Ja, das war der Song von Mariam Vampir. Ich habe ja heute zu Beginn der Sendung, habe ich das erzählt, ich habe heute auf Instagram gefragt, welcher Song beschäftigt euch gerade? Und Mariam FYI, also for your information, hat sich einfach selbst empfohlen mit diesem brandneuen Song, den übrigens Herr Israel von Kraftklub geschrieben hat. Genau. Und Mariam hat auch ansonsten spannende Sachen zu erzählen, die ich auf ihrem Instagram-Account gefunden habe. Zum Beispiel studiert sie, glaube ich, gerade Medizin, wenn ich das jetzt richtig in Erinnerung habe, und macht außerdem auch schon länger Musik. Und ja, ich finde, sie hat den lustigsten Instagram-Namen, das lustigste Instagram-Alias, nämlich Next Justin Timberlake. Also, why not? Ja, schön, dass du mir diesen Song geschickt hast und empfohlen hast. Und genau, der Song heißt also Vampir. Den habt ihr jetzt gerade gehört hier in Mrs. Pepsteins Welt. Und ja, bevor ich jetzt gleich nochmal mich anrufen lasse, weil das Anrufen von einer anderen Person funktioniert heute aus irgendwelchen Gründen nicht, gibt es einen Song von einer tollen Künstlerin, eigentlich von actually zwei tollen Künstlerinnen. Und eine davon hat gestern in Hamburg gespielt, nämlich Missy Elliott, weswegen ich dann gleich mit einer anderen tollen Musikerin aus Hamburg über das Konzert von Lizzo sprechen werde. Genau, sie war nämlich da. Und ja, ihr hört jetzt aber erst den Song Tempo von Lizzo featuring Missy Elliott.

0: stimmt.
1: Ja, und am Telefon ist jetzt Finna. Hallo.
2: Hallo, freut mich.
1: Ja, du bist ein bisschen fertig, hast du gerade schon gesagt, weil du warst gestern auf dem Konzert von Lizzo. Erzähl mal, wie war's denn?
2: Ja, ich war gestern, ich glaube, auf dem ersten Megastar-Konzert meines Lebens. Also das ist halt auch total krass gewesen. Ich glaube, also erstmal so Reizüberflutung hoch 1000. Mhm. Aber auf so heftig empowernde Art und Weise. Man hatte so richtig das Gefühl, einem wird der Arsch durchgeblasen, so weil man so, keine Ahnung, so voller Kraft gepustet wurde irgendwie auf eine Art. Also es war wahnsinnig gut. Saskia Lavoe hat mir die Karte zum Geburtstag geschenkt. Mhm. Und ich bin todesdankbar. Ich glaube, ich hätte mir das wahrscheinlich gar nicht selber gekauft, weil ich gedacht habe, oh, so viel Geld und so. Und auch aus der Ferne sehen ist auch schon richtig schön. Aber es ist wirklich was anderes, wenn man diesen Spirit von dieser Lizzo und dieser ganzen Gang, also die Big Girls, sind halt die ganzen Tänzerinnen gewesen und dieses ganze Ensemble, die ganze Band, All Flinter, POCs, alle Black, Wahnsinn, also was für eine Power einfach, auch dann die DJ-Person war auch da und die meinte, dass sie since day one an Lizzos Seite ist.
1: Krass.
2: Was halt natürlich auch total krass ist. Das hat man irgendwie gefühlt. Also ohne Scheiß. Und man hat es richtig gefühlt, das sind so Best Buddies oder so. Und stehen jetzt auf einmal in so einer Arena.
1: Krass.
2: total heftig gewesen. Dann ist sie so, tatsächlich hat sie sich auch richtig Zeit genommen für das Publikum so. Wir haben alle gebrüllt als fuck. Wir brüllen so, also, weißt du, wirklich, diese Energie musste sich richtig entladen, ne? Also das hat man in der ganzen Arena gespürt, dass diese Energie sich so auf dieses ganze Werk so entladen musste.
1: Krass.
2: Nach dieser Show, das war Wahnsinn. Ich dachte zwischendurch so, boah, jetzt weint sie gleich. Aber sie ist dann, man hat es auch gemerkt, so, es stieg ihr so hoch, diese Selbstzweifel. Also ich stand halt zweite Reihe, also es war wirklich,
1: oha,
2: ich kriege immer noch Gänsehaut. Also es war wirklich so nah dran,
1: so
2: ich
1: nah.
2: Hätte fast anfassen können. Also wirklich krass. Und sie, man hat es richtig gespürt, so, ne? Da kommt dann so eine Welle Zweifel und sie hat die so weggeschoben irgendwie auf eine Art und ist dann so voll in so einen Annehmen-Modus gegangen, also ohne jetzt spirituell zu werden, aber so heftig, ey, how did you do that? Ich will auch. Das war total geil.
1: Ja, ich musste sie mal fragen. Hast du nicht laut genug geschrien, so, hey, wie hast du das gemacht?
2: Nein. Ich habe so laut geschrien, ich schwöre. Ich hatte einmal Blickkontakt oder hab's mir eingebildet, dass ich Blickkontakt hatte. Ich war einfach Gänsehautball in dem Moment und konnte gar nichts mehr machen. Ich war wie so, keine Ahnung, wenn so eine Kamera blitzt und man so ganz kurz so richtig so
1: Krass.
2: Das war wirklich so heftig.
1: So ein Magic, also Moment.
2: Magic, ja. Pure Magic. Also und auch einfach echt gut gemacht. Also das muss man auch dazu sagen. Also die hat einfach Skills as fuck. Also muss man auch sagen, also musikalisch krass, die ganze Band war krass.
1: Hast du,
2: Tänzerin.
1: Wie lange kennst du sie eigentlich? Also kannst du dich noch an dein erstes Mal Lizzo erinnern?
2: Ah, das erste Mal Lizzo, ja, gute Frage.
1: Weil ich erinnere halt noch dieses Batches and Cookies oder so, also schon so, als sie eigentlich noch niemand kannte. Und
2: dann hatte ich sie auf jeden Fall noch nicht, aber das haben sie gespielt und ich weiß auf jeden Fall, dass ich sie später rausgedickt habe und so.
1: Ja.
2: Also ich kannte sie erst richtig spät, also ich glaube erst so kurz vor dem Vogue-Cover.
1: Ah ja, krass, ungefähr. Okay. Ja.
2: Also noch nicht so lange, also so 3 Jahre oder so. 4 Jahre, 3 Jahre wahrscheinlich, ich weiß nicht, wann das wann die Vogue war. Aber als ich auf dem Vogue-Cover war, da so kurz vorher hat mir jemand die empfohlen und meinte so, hä, du kennst Lizzo nicht, wie kann das sein? Und danach habe ich auch gedacht, wie kann das sein?
1: Ja.
2: Wie konnte das an mir vorbeigehen? Und das ist seitdem total addicted. Also ich folge ihr auch auf Instagram und like jeden Post fleißig ab, weil es ist so empowernd einfach. Es ist wirklich, das ist, keine Ahnung, das ist so richtig Balsam für die Seele irgendwie, ne? Aber auch für so dieses Körpergefühl mit sich selber. So. Sie hat auch so einen richtig lustigen Spruch gebracht, meinte ja so, es hat ja auch in einem Song, hat sie das auch irgendwie gesagt, ich glaube bei Rumors oder so, wo sie dann sagt, so, I turn big girls into hoes. Und dann hat sie so das Publikum gefragt, ist das so? Und wir alle so, yeah! War richtig geil. Richtig guter Moment, ey. Cool. Und ich auch dachte so, ja, das stimmt. Also das, dieses Gefühl von sich auch körperbetont anzuziehen, obwohl man halt irgendwie eine andere Körperform hat, als die Norm einem vorgibt, so. Das kann ja ganz viele verschiedene Aspekte haben. Das hat Lizzo einfach so gebrochen durch ihr Sein, durch ihr Machen einfach und darüber nicht nachdenken und einfach, ja, einfach tun, so. Ja, also ich war auf jeden Fall so viel davon abgeguckt und liebe das. So ja. Sehr.
1: Also, ja, und das Schöne ist, dass sie ja bei allem auch so, sie hat es ja, ich habe mir gestern nochmal die Grammy-Verleihung angeguckt und da hat sie halt so gesagt, ja, dass sie ja angefangen hat, sozusagen so Feel-Good-Music zu machen, als niemand das gemacht hat und das eigentlich überhaupt nicht angesagt war, aber sie das überhaupt machen, dass sie das halt unbedingt machen wollte und dass dann quasi Menschen gesagt hat, also dass es jetzt halt so ist, dass alle so auch empowernde Songs machen und so und sie das halt selber übelst feiert und und auch dieser Auftritt bei den Grammys, der hat sie ja special performt und das ist auch ein Song, den ich super sehr liebe.
2: Ja, ich auch.
1: Oh, da kriege ich jedes Mal so, wenn ich nur drüber rede, kriege ich schon so.
2: Alter, ich habe so geheult bei Special. Ja. ich konnte gar nicht mehr.
1: Oh Mann.
2: Mir sagt jemand, dass ich was Tolles bin.
1: Ja, und es ist eigentlich so einfach, ne, zu sagen so, hey.
2: Es ist so einfach, ja.
1: Wenn du nicht an dich glaubst, du bist special und du bist es wert, so, das ist so.
2: Ja, total. Ja. Also es gab auch immer diese politischen Momente halt auch in der Show, die ich wahnsinnig schlau auch gemacht fand, so, weil es war nicht zu viel so Politik in die Fresse, aber es war voll in die Fresse. Also ich weiß nicht, wie ich es beschreiben soll, aber es gab immer wieder so richtig krasse Visuals, wo dann zum Beispiel, keine Ahnung, Lizzo stand nur in so einem Body da und wurde halt so angestrahlt von Projektionen, ganz viele Projektionen, ganz viele verschiedene Projektionen, so ein wahnsinnig krasses Bühnenbild und dann ganz am Ende stand auf ihrem Körper einfach my body, my choice und du denkst dann nur so, ja. Oh Gott, ich sterbe. Ja, Mann, genau so ist es. Oder dann macht sie so Einlagen einfach so. Da steht dann auf dem Screen irgendwie, you are beautiful, you can do whatever you want, so ungefähr. You can do anything, genau. I love you, you are beautiful and you can do anything. Mhm.

0: lange nachwirken. Mhm. Also jetzt auf jeden Fall, glaube ich, brauche ich jetzt erstmal so eine Woche, um darauf klarzukommen, mhm. was da passiert ist, so, weil es irgendwie, ja, es waren einfach wahnsinnig viele Reize auf so vielen Ebenen. Mhm. Und gleichzeitig, glaube ich, ist es auch so ein, ja, so ein Geschenk, das einfach einmal mitgemacht zu haben. Mhm. Also, und ich, warum ist das nicht ausverkauft? Also, was zur Hölle ist los mit dieser Welt? Da merkt man einfach, wie krass am Arsch diese Konzertbranche auch gerade ist. Das ist bei so Megastars wie Lizzo, die so viel geben, so viel Empowerment, so viel Liebe auch haben, dass das dann nicht funktioniert. Also das.
1: Und es war jetzt so spürbar nicht ausverkauft, also dass da wirklich richtig Platz war?
0: Es war richtig Platz, ja. Also ich meine, allein, dass ich mich in die zweite Reihe stellen konnte, sagt alles so, ne? Also ja. Das ist halt krass. Also,
1: keine Ahnung, ich dachte, du hattest das Deluxe-Paket VIP Second Row oder so.
0: Ich denke irgendwie alles. Habe ich heute schon 3-5 Mal, keine Ahnung, diese Nachricht bekommen, so stand es da so VIP-Bereich mäßig. Ja. Nein, Mann, wir hatten eine 44-Euro-Karte, was echt fucking zu wenig ist irgendwie. Und hatten den billigsten Stehplatz, den man sich so vorstellen kann. Das haben wir gebucht und was wir bekommen haben, war weit darüber hinaus.
1: Das ist ja krass, weil sozusagen jetzt, ne, Beyoncé-Tickets waren ja innerhalb von einer Viertelstunde weg. Und ich war halt auch schon auf 2 Beyoncé-Konzerten, wo ich halt immer am Arsch der Heide stand und mir halt auch geschworen habe, wenn ich das jemals nochmal mache, dann nur irgendwie, dann gebe ich halt mehr aus, um vorne zu stehen. Also auch wenn das auch schon krass ist, weil so Beyoncé auch ein Stadion zum Bewegen bringen kann, aber ich meine, bei Lizzo stelle ich mir halt nochmal viel krasser vor, aber Lizzo ist halt trotzdem wahrscheinlich nicht sozusagen, ist halt nicht Harry Styles, das ist nicht, weißt du so, oder es ist halt nicht Beyoncé, die so, wo so alles auch perfekt ist als Popstar auf eine Art, ja.
0: Ja, genau. What aber das macht es auch so besonders.
1: Also das macht mich jetzt richtig wütend, dass es, da wäre ich doch auch noch gekommen.
0: Mich hat das auch wütend gemacht tatsächlich. Ja. Also dass es sogar an dem Abend noch Tickets zu kaufen gab, da dachte ich echt so, ey, nicht cool. Also,
1: wenn ich das gewusst hätte, wäre ich noch gekommen.
0: Ja, ey, das wäre so gut gewesen. Total.
1: Ich sehe sie ja in Luxemburg dieses Jahr noch, also ich sehe sie auch noch.
0: Oh, voll geil. Ey, ich gönne es dir von ganzem Herzen, diese Erfahrung zu machen, wirklich. Auch, dass sie sich Zeit genommen hat, das Publikum richtig anzugucken. Also es war so bestimmt fast, weiß ich nicht, also so eine Arena, die hat sich so echt viele Menschen einfach angeguckt. So, ich habe immer wieder einzelne Leute rausgepickt, auch von ganz hinten. So voll krass. Und hat alle richtig begrüßt und hat alle Schilder wahrgenommen und so. Also hat sich richtig Zeit genommen, das einmal alles auch anzugucken und zu appreciaten. So, ne? Das ist ja auch total unselbstverständlich, finde ich. Also es ist so ein amerikanischer Megastar-Move auch, meinte Saskia, so dass es da in der Konzertkultur auch was anderes ist, sich Zeit für das Publikum zu nehmen. So. Aber ich finde das wahnsinnig schön, weil es war halt, wie gesagt, mein erstes Megastar-Konzert und ich war total geflasht. Also wie nahbar das war einfach. Also und wie real auch so, ne? Und trotzdem total surreal, dadurch, dass es so schön war. Also.
1: Ja, das Coole ist halt, dass sie sich sowas bewahrt hat, was so noch ein, dass sie selber auch so Fan ist von anderen oder, ne, ich muss jetzt leider nochmal Beyoncé nennen, weil bei dieser Grammy-Verleihung hat sie ja halt auch gesagt, so, dass sie ja halt mal Schule geschwänzt hat, um auf ein Beyoncé-Konzert zu gehen und dass sie so ihre Hero wäre und so und dass sie, dass sie nur wegen ihr jetzt auch hier steht und so und das war halt auch so cool, also wie die das gesagt hat, so, ich meine, klar, jeder könnte jetzt irgendwie sagen, so, ne, also das fand ich irgendwie auch so auf so eine Art so niedlich und eben, weißt du, wenn das jetzt irgendwie eine Freundin erzählen würde und nicht eben, wie du sagst, so ein Megastar, ne? Was denkst du, kannst du dir, also ich meine, das ist wahrscheinlich jetzt alles noch viel zu frisch, aber was kannst du dir so als Künstlerin vorstellen, mitzunehmen von der Erfahrung, also so, wenn du das nächste Mal auf einer Bühne stehst?
0: Also ich glaube, ich habe ganz, also gerade jetzt mit dem Annehmen-Modus, ich weiß nicht genau, wie ich das beschreiben soll, aber so einmal durchzuatmen und zu merken, dass das gut ist, dass das okay ist, wenn Leute einen abfeiern so und dass das auch was okay ist. Nicht nur sich selbst abzufeiern, sondern auch abgefeiert zu werden. So. Das ist so

0: wäre ja auch schon im Kleinen, wenn ich überlege, so Komplimente anzunehmen oder so. Manchmal fällt das leichter und manchmal fällt es schwerer so. Und gerade so, ich als Künstlerin stehe halt super oft auf Bühnen und finde das so schwer, das anzunehmen. Und manchmal ist es halt auch so schlimm, dass ich einfach nur noch weine und das ist ganz furchtbar, weil ich einfach nicht in diesen Annehmen-Modus gehen kann. So. Und ich glaube, dass da habe ich heute auch mit Lia drüber geredet, also mit Lia Schau drüber geredet, weil die kann das auch sehr gut und ich habe sie einfach gefragt, wie sie das macht, weil das ist wirklich was mich tief beeindruckt hat gestern, wo ich denke, ja, wir sollten alle mehr in diesen Modus gehen, das auch anzunehmen, wenn Leute das gut mit uns meinen.
1: Ja, und das wünsche ich dir auf jeden Fall. Also ich denke, das ist auch immer, was könnte ich jetzt machen damit? Also wenn, ne, ich habe dich ja auch schon live oft gesehen und denk dann auch mal so, hey, aber ist doch alles gut, go on. Ja. So. Wahrscheinlich brauchst du so ein Schild, wo jemand draufschreibt so, go on, alles ist gut, ich mach einfach weiter. Also,
0: ich glaube, manchmal brauche ich einfach eine Kopfnuss oder so. Ja. Das ist dieser ganze Schissel. Also so eine geistige Kopfnuss. Ich meine jetzt nicht körperlich, sondern ich meine wirklich so einfach das, wirklich wie Lizzo das gemacht hat, einfach
1: so
0: mal kurz
1: durchzuatmen. So ein Mechanismus irgendwie im Hirn, ja.
0: Genau, und diesen Schalter umzulegen von, oh Gott, Leute feiern mich, fuck, ich bin furchtbar. Und zu, es ist okay und es ist gut und es tut mir gut und es und all meins gerade gut und es ist in Ordnung und es war ein guter Moment und deswegen darf man das jetzt auch einfach, diese Energy muss sich ja auch irgendwie entladen vom Publikum und das ist ja auch was Wichtiges so, ne? Das hat Lia heute gesagt, fand ich total wertvoll, weil sie meinte, so siehst doch mal so irgendwie, du hast dich entladen und das Publikum will sich auch entladen und es ist alles gut so, alle entladen sich aber kurz und dann und dann ist alles in Ordnung und dann dachte ich so, ja, eigentlich stimmt, also it's simple as that so, aber es ist halt natürlich leichter gesagt, als es zu fühlen so. Aber das ist was, das wird jetzt auf jeden Fall nochmal kräftig nachwirken.
1: Ja, aber cool, dass wir heute drüber geredet haben, weil jetzt ist es so fresh und dann kannst du dir das dann nochmal in Erinnerung rufen, wenn du nochmal länger drüber nachgedacht hast.
0: Ja,
1: was war so der Highlight-Song oder sowas? Kannst du das sagen? Gab es so einen Highlight-Moment oder hast du das schon erzählt?
0: Naked war mega krass. Und Tempo war auch mega krass, einfach gestern Abend, ey, die hatten Visuals am Start. Ich schwöre, wer da nicht feucht geworden ist, keine Ahnung, also das war wirklich krass, das war wirklich krass, schwöre. Das war wirklich Boom, also es war so ästhetisch und sexy und glamourös und trotzdem nahbar, also es hatte eine unfassbare Energy, also ich dachte so ein bisschen so, ja, oder oh, Rumors war auch mega geil, also die Features, wo ich eigentlich gedacht hätte, so, das wären dann vielleicht schwächere Songs auch, also auf so einer Live-Performance, wenn man das alleine macht, so, aber dadurch, dass dann irgendwie, keine Ahnung, Cardi B war dann einfach so als WhatsApp-Video-Call so ungefähr dabei,
1: okay,
0: also die haben das so als Visual gemacht,
1: ja.
0: Das war mega geil. Ich dachte so, ja man, so kann man es halt auch machen. Voll nah war so zu Hause, einfach vor so einer Wand.
1: Ach, richtig live oder so. Oder war das so schon aufgezeichnet?
0: Keine Ahnung, ey, aber ich glaube nicht, dass es live war. Also,
1: das geht wahrscheinlich nicht mit Latenz und blablablub.
0: Ja, genau, aber das war total cool. Ja. Also wirklich toll gemacht.
1: Ja, mega gut. Ich freue mich voll für dich, Finna, dass du ein schönes Erlebnis gestern hattest und auch, dass du so spontan Lust hattest, mit mir drüber zu reden.
0: Total.
1: Ich würde jetzt auf jeden Fall aber noch Happy Land spielen, oder?
0: Ja, auf jeden Fall. Ja, voll. Auch ein sehr lustiges Video.
1: Ja, das war ein sehr lustiges Video. Das ist der
0: aber das steht so komplett auch so diesen Kontrast. Also finde, also Lizzo ist ja zum Beispiel auch total positiv, so, auch auf Social Media. Aber es ist halt nicht toxisch positiv, so, ne? Und wir haben ja in Happy Land halt diese toxische Positivität so ein bisschen verarbeitet, dieses Scheuklappen auf und so weiter zu setzen und sich halt irgendwie durch eine Gesellschaft zu bewegen und alle Probleme irgendwie auszublenden und so. Und ich finde das so geil, dass Lizzo hat es halt genau andersrum gemacht. Die hat halt alles integriert so und ist so einer, weiß ich nicht, so einer sehr gesunden Positivität irgendwie
1: umgewandelt bekommen. Oder sowas, ja.
0: Ja, ja. Ich weiß nicht, wie sie es gemacht hat, aber super geil. Finde ich auf jeden Fall einen guten Kontrast. Finde ich lustig und ich glaube auch trotzdem kann man bei Happyland gut drüber weghören, auch wenn man Bock hat. Das finde ich halt auch sehr lustig an diesem Song.
1: Ja, und ich finde auch dich sehr lustig, so mit Schnurrbart und
0: so. Ich glaube, es wird mein neues alter Ego. Ich hatte richtig Spaß.
1: Ja, das glaube ich. Das hat mir gesehen.
0: Ich habe auf jeden Fall Bock, den Schnubbi noch mal öfter anzuziehen.
1: Den Schnubbi.
0: Ja.
1: Schön. Ja, und du hast jetzt selber aber auch noch ein paar Live-Sachen, ne? Also aber in unsere Ecke kommst du nicht nochmal.
0: Nee, ich spiele jetzt vor allen Dingen erstmal viel im Süden.
1: Ah ja, okay.
0: Genau, in Berlin bin ich auch nochmal demnächst, das wird noch bekannt gegeben. In Hamburg bin ich auch nochmal demnächst. Dann so Festivals, also Festivalsommer kann man mich auf jeden Fall auf ein paar Sachen sehen, so Rocken am Brocken, Vogelball, Krach am Bach, keine Ahnung was.
1: Ja.
0: Muss man mal in die Vita gucken.
1: Ist ja auch noch ein bisschen bis zum
0: ist
1: Sommer.
0: Ist alles noch ein bisschen hin, genau aber checkt auf jeden Fall auch die Festival-Line-Ups, das ist auf jeden Fall geil.
1: Genau, also Finna, wenn ihr Finna noch nicht live gesehen habt, wird es höchste Zeit, dann könnt ihr auch irgendwo hinfahren von hier aus. Oder wenn ihr jetzt diese Sendung sowieso in irgendeinem anderen freien Radio eurer Wahl hört, wird ja auch im Südwesten und so ausgestrahlt. Vielleicht geht ihr dann einfach in, keine Ahnung, Freiburg oder Karlsruhe oder wo auch immer ihr das jetzt gut hört.
0: Ja,
1: genau. Okay, Finna, vielen, vielen lieben Dank. Wir hören jetzt noch Happyland von Schrottgrenze featuring
0: Finna. Vielen Dank für die Einladung.
1: Sehr gerne. Liebe Grüße nach Hamburg.
0: Dankeschön.
1: Tschüss.
0: Tschüss.
1: Tschüss.

Das war Aljona Aljona. Die ukrainische Rapperin, die gibt's schon seit 2019 ist sie als Rapperin aktiv und ihr könnt sie erleben live in Leipzig am 13.03. im Werk 2 und auch dafür werde ich jetzt gleich noch Karten verlosen, also wenn ihr Lust habt, ruft jetzt einfach gleich an unter der 0341 für Leipzig und dann die 30106 im Werk 2, Aljona Aljona und also Aljona Aljona ist Gewinnerin des Anchor Awards 2019, den verleiht immer das Reeperbahn Festival oder auf dem Reeperbahn Festival wird er verliehen über, das ist so ein, außerdem hat sie noch den Music Moves Europe Talent Award gewonnen und den Public Choice Award 21 und sie hat schon auf diversen Festivals und so weiter gespielt. Sie ist eine sehr, sehr beeindruckende Rapperin. Ich habe sie vor ein paar Jahren auch entdeckt durch so eine Arte-Doku und sie rappt in ihrer Muttersprache ukrainisch. Ja, und die Art, wie ihre Worte fließen, zischen und so weiter, sind halt eine ziemliche Wucht. Ihr habt es ja gehört jetzt gerade, falls ihr vorher noch nichts von ihr gehört habt. Und ich nehme mal auch an, dass es live ein ziemlicher Knaller sein wird. Und eigentlich hat sie als Kindergärtnerin in einer Kleinstadt in der Nähe von Kiew gearbeitet und wurde so mehr oder weniger über Nacht zu einer Hip-Hop-Sensation. Seit dem Angriffskrieg, ich weiß, dass sie, soweit ich das verfolgt habe, auch mal dann erstmal eine Weile in der Ukraine geblieben ist, sich dann aber entschieden hat, unterwegs zu sein, um Musik zu machen und um auch auf die Lage in der Ukraine aufmerksam zu machen. Genau, und das wird sie sicher auch machen am 13.03. um 19 Uhr. Also Einlass ist ab 19 Uhr, Beginn ist 20 Uhr. Und als Support, da schließt sich wieder der Kreis zu Finna, wird Kari Musik machen. Die hat auch bei Finna vor ihrem letzten Konzert in Leipzig Musik gemacht. Und das ist eine Leipziger Musikerin, die ihr auch auf dem Schirm haben solltet. Eine weitere Leipziger Rapperin spiele ich euch jetzt noch, nämlich Pleike. Die bringt auch bald ihr erstes Longplay-Album raus und die wird dann auch zu Gast sein in meiner Sendung. Ist noch nicht ganz klar, ob wir es bis zur nächsten schaffen oder erst in der übernächsten, aber auf jeden Fall hört ihr jetzt den bereits erschienenen Track von diesem Album Ralla Ralla von Pleike.

Ihr hört Mrs. Pepsteins Welt. Das war Bleike mit Ralla Ralla. Und gleich kommt noch ein Song von Aljona Aljona. Und wenn ihr möchtet, ruft einfach an unter 0341 für Leipzig und dann die 30106, wenn ihr zwei Konzerttickets gewinnen wollt für Aljona Aljona am 13.03. im Werk 2.

Ja, 1000 Missed Calls war das von Maribu und ihr hört Mrs. Pepsteins Welt und genau, wir sind eigentlich schon fast am Ende der Sendung angekommen und habe ich heute zu Beginn der Sendung großspurig gesagt, dass ich mehrere Leute gefragt habe, welches Lied sie gerade begleitet und einige haben mir da auch was geschickt. Ich schaffe es jetzt, glaube ich, echt nur noch eins davon anzuspielen gut, Vampir von Mariam gehörte eigentlich auch noch dazu. Aber ich würde jetzt euch noch eins spielen, was quasi meine Radiokollegin Anja genannt hat. Und zwar von Kelela Raven. Weil ich so einen Raben habe vor meinem Fenster, der immer den Putz wegfuttert. Hat mit dem Lied wahrscheinlich nichts zu tun, aber ich prangere das an.

bricht mir jetzt so ein bisschen das Herz, dass ich jetzt gerade, wenn der Beat einsetzt, rausgehen muss aus Kelila. Aber es ist gleich 22 Uhr, das heißt, das war schon Mrs. Pepsteins Welt für heute live aus dem Radio Blau Studio in Leipzig. Oder ihr hört eine Wiederholung in einem anderen freien Radio eurer Wahl. Lob und Kritik und noch Anfragen auf die verlosten Karten nehme ich entgegen unter briefkasten@mrspepstein.de oder ihr folgt mir auf Instagram oder irgend so ein anderes Fratzenbuch. Und ich freue mich über jede Person, die hier zuhört, jedes Ohr, das sich gefreut hat über schöne Musik oder anderes, was sie hier in der Sendung gehört hat. Denkt dran, dass es auch viele, viele, viele Veranstaltungen gibt im März, um auf die Situation von Flinthas aufmerksam zu machen. Stichwort 8. März, feministischer Streiktag. Auch ich gehe da fast nicht arbeiten. Das ist jetzt nicht so ein richtiger Streik, aber so ein angekündigter. Und zum Schluss gibt's hier für euch in Mrs. Pepsteins Welt noch, weil wir das kurz angekündigt haben neulich, jetzt gerade Finna so toll über Lizzo, von Lizzo geschwärmt hat. Es gibt von DJ Schmolli aus Wien den Overscheiß Remix, in dem DJ Schmolli Finna geremixt hat oder gemash-upt hat mit Best Ditto und Lizzo. Und das möchte ich euch jetzt natürlich zum Ende dieser Sendung nicht vorenthalten. Ich wünsche euch einen zuversichtlichen Rest Februar und einen tollen Streikmonat im März. Und für euch kommt jetzt noch Choose Control. Overscheiß, Choose Control. Tschüss, gehabt euch wohl. Das war eure Mrs. Pepstein.

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4: Hallo, hallo. Wir sind wieder da mit dem libertären Podcast. Wir liefern euch wie jeden Monat eine Stunde ernst und satirische Unterhaltung zu anarchistischen und antiautoritären Themen. Diesen Monat geht es dabei um den Iran und um ein Mosaik. Ein Mosaik der Resilienzen nämlich. Bevor wir aber in den Podcast starten, gibt's noch ein paar News für euch. Die Besetzung im Hambacher Forst hatte Geburtstag. 14 Jahre ist es her, dass dort Wald und Wiese besetzt wurden. Wir wünschen auf jeden Fall weiter viel Kraft und Erfolg. Im Erzgebirge wurden Treffpunkte der rechten sogenannten Freien Sachsen durch Buttersäure unbenutzbar gemacht. Liebe Grüße dahin. Schreibt uns doch mal, wo ihr so viel Buttersäure her habt. Wir wüssten eventuell auch noch ein paar Ziele dafür. Am OLG Düsseldorf ging der Prozess gegen Antifas weiter. Ein ungarischer Zeuge wurde gehört, der sich aber immer wieder in Widersprüchen verstrickte. Auch in Dresden ging der Gerichtsprozess im sogenannten Antifa-Ost-Verfahren weiter. Dort wurde ein Gutachten präsentiert, das in Anführungsstrichen tatrelevante Personen den verschiedenen Tatorten zuordnen sollte. Sehr stichhaltig war das allerdings nicht. Und in Berlin haben Menschen nachgemachte Schlüssel für den Görlitzer Park verschenkt. Aber viele der Türen sind ja sowieso schon kaputt, was ja wohl abzusehen war. Außerdem haben sich in Athen eine ganze Reihe anarchistischer Radiogruppen getroffen, um gemeinsam Radio zu machen. Die Sendung dazu, Bad News Live, verlinken wir euch. Und bevor es gleich etwas ernster wird, jetzt erstmal einen satirischen Blick auf die Tagespolitik in Deutschland und darüber hinaus.
5: Hast du gehört, was Belgien gerade macht?
6: Lass mich raten. Irgendwas mit nachhaltig, aber bitte mit strahlender Vergangenheit?
5: Fast. Sie wollen alle Atomkraftwerke im Land übernehmen und den Rückbau stoppen.
6: Ah, die große Rückwärtsbewegung. Zukunft durch Verlängerung der Vergangenheit.
5: Offiziell wegen Versorgungssicherheit.
6: Klar, wenn man unsicher ist, ob etwas sicher ist, einfach länger laufen lassen.
5: Atomkraft als Stabilitätsprojekt.
6: Das ist wie sagen, das Dach ist undicht, also warten wir einfach noch 30 Jahre.
5: Oder der Motor macht komische Geräusche, wir fahren einfach weiter.
6: Mit radioaktivem Vertrauen.
5: Und das Beste, der Staat übernimmt jetzt alles.
6: Natürlich, Risiken werden immer sozialisiert, wenn sie groß genug sind.
5: Gewinne privatisiert, Abfall verstaatlicht.
6: Und die Halbwertszeit übernimmt die Allgemeinheit.
5: Ich finde ja diese Energiepolitik generell faszinierend.
6: Warum?
5: Weil sie so tut, als wäre Atomkraft eine normale Option im Supermarkt der Energien.
6: Zwischen Wind, Sonne und Endlager für 100.000 Jahre.
5: Nehmen Sie noch ein bisschen Strahlung dazu?
6: Nur heute im Angebot. Verantwortung für die nächsten 10.000 Generationen.
5: Und dann heißt es Klimaschutz.
6: Ja, Klimaschutz mit Reaktorgepäck.
5: Die Argumentation ist immer dieselbe. CO2-arm.
6: Stimmt. Strahlung hat ja bekanntlich keinen CO2-Fußabdruck.
5: Nur einen kleinen gesellschaftlichen Fußabdruck. Über Jahrtausende.
6: Und einen sehr langlebigen politischen Kater.
5: Was mich auch irritiert, der Rückbau wird gestoppt.
6: Also, das eigentliche Problem entsorgen wird einfach vertagt.
5: Auf unbestimmte Zeit.
6: Die klassische staatliche Lösung, wir kümmern uns später.
5: Und später ist in dem Fall geologisch gesehen.
6: Sehr langfristige Planung. Sehr nachhaltig im Sinn von, bleibt halt da.
5: Und die Bevölkerung?
6: Die wird zur stillen Mitbewohnerin eines technischen Experiments.
5: Mit sehr langen Vertragslaufzeiten.
6: Und sehr kurzer Kündigungsfrist.
5: Man könnte fast meinen, es gäbe Alternativen.
6: Gibt es auch.
5: Erneuerbare?
6: Ja, dezentral. Weniger Risiko, keine 100.000 Jahre Nachsorge.
5: Aber weniger kontrollierbar.
6: Und weniger profitabel für große zentrale Strukturen.
5: Also bleibt die Atomkraft.
6: Als Übergangstechnologie, die nie übergeht.
5: Ein Übergang ohne Ziel.
6: Ein bisschen wie Politik manchmal.
5: Nur mit mehr Beton.
6: Und unsichtbarer Strahlung.
5: Hast du das mit den Alterskontrollen für Social Media mitbekommen?
6: Ja, Australien ist ja vorgeprescht.
5: Und zahlreiche europäische Länder wollen nachziehen.
6: Endlich wird das Internet so richtig amtlich.
5: Kinder sollen besser geschützt werden.
6: Klar, Schutz ist immer das erste Wort, wenn Kontrolle eingeführt wird.
5: Hier soll man sich überall ausweisen.
6: Das Internet. Früher anonym, heute mit Ausweis und bitte lächeln.
5: Irgendwie klingt das nach Sicherheit.
6: Ja, Sicherheit für wen genau, ist die eigentliche Frage.
5: Für die Kinder heißt es.
6: Und nebenbei für Plattformen, Staaten und Datenökonomie.
5: Stimmt, die großen Tech-Konzerne spielen da auch mit.
6: Natürlich. Identität ist das neue Öl.
5: Je genauer du weißt, wer da klickt,
6: desto besser kannst du Verhalten verkaufen.
5: Also ist Alterskontrolle eigentlich Datenkontrolle?
6: Und Datenkontrolle ist Kapitalismus in Reinform.
5: Aber der Staat macht doch nur die Regeln.
6: Und baut gleichzeitig die Infrastruktur für totale Identifizierbarkeit.
5: Früher war das Internet mal anonym.
6: Ja, ein Ort, an dem du nicht sofort eine Akte hattest.
5: Heute hast du eine digitale Identität, bevor du überhaupt Hallo sagst.
6: Willkommen im vorsortierten Internet.
5: Und wenn du dich nicht ausweist?
6: Dann bist du verdächtig.
5: Schon interessant. Nicht registriert zu sein wird zum Risiko.
6: Das ist der Trick. Aus Freiheit wird Ausnahme.
5: Und aus Ausnahme wird dann Regel.
6: Genau. Schritt für Schritt, bis es selbstverständlich wird.
5: Offiziell geht es um Jugendschutz.
6: Praktisch geht es um Nachverfolgbarkeit.
5: Und um Verantwortung.
6: Ja, immer schön nach unten. NutzerInnen sollen verantwortlich sein.
5: Während Plattformen weiter alles über sie wissen.
6: Und alles daraus machen, was profitabel ist.
5: Das klingt ziemlich nach Überwachungskapitalismus.
6: Ist es auch. Nur jetzt mit staatlichem Ausweisstempel.
5: Eine Art öffentlich-private Identitätsfabrik.
6: Sehr effizient. Für alle, die gerne verwalten.
5: Und was ist mit Anonymität?
6: Wird behandelt wie ein Designfehler der Geschichte.
5: Dabei ist sie eigentlich Schutzraum.
6: Für viele Menschen sogar notwendig.
5: Aber schwer kontrollierbar.
6: Und alles, was schwer kontrollierbar ist, wird irgendwann reguliert.
5: Am Ende bleibt die Frage,
6: welche?
5: Schützt das System wirklich Menschen?
6: Oder schützt es vor unüberwachtem Verhalten?
5: Hast du das mit Timmy verfolgt?
6: Oder meinst du Hope?
5: Eigentlich heißt der Wal ja überhaupt nicht so.
6: Ja, ein Tier verirrt sich und sofort entsteht ein politisch-esoterischer Jahrmarkt.
5: Plötzlich sind alle da.
6: InfluencerInnen, Wahlkämpfer, Rechte, HeilerInnen.
5: Alle mit einer Botschaft.
6: Nur nicht mit der Wahl.
5: Der will wahrscheinlich einfach nur raus.
6: Aus dem Flachwasser und aus der Aufmerksamkeit.
5: Aber stattdessen wird er zur Projektionsfläche.
6: Für Reichweite, Ideologie und Selbstvermarktung.
5: Ich habe Videos gesehen.
6: Lass mich raten. Leute, die mit dem Wal kommunizieren?
5: Telepathisch.
6: Natürlich. Wenn Wissenschaft fehlt, kommt Spiritualität als Ersatz.
5: Und irgendwo daneben stehen Neonazis.
6: Die plötzlich Naturschutz entdeckt haben.
5: Solange er sich national einordnen lässt.
6: Unser Wal.
5: Während andere Wahlkampf daraus machen.
6: Seht her. Ich kümmere mich.
5: Mit Kamerateam.
6: Und perfekt ausgeleuchtetem Mitgefühl.
5: Das Tier selbst.
6: Ist Staffage.
5: Für Klicks.
6: Und Stimmen.
5: Für irgendeine Form von Aufmerksamkeit.
6: Das eigentlich Unwürdige ist ja,
5: dass ein leidendes Tier zur Bühne wird.
6: Und niemand fragt, was für das Tier sinnvoll wäre.
5: Stattdessen Spektakel.
6: Und sehr viele Meinungen.
5: Die wenig mit Expertise zu tun haben.
6: Aber viel mit Selbstdarstellung.
5: Und mit Ideologie.
6: Von rechts bis esoterisch.
5: Alles trifft sich am Wasser.
6: Wie ein absurdes Klassentreffen.
5: Nur, dass der Wal nicht eingeladen hat.
6: Und auch nicht teilnehmen will.
5: Tierrechte spielen da keine Rolle.
6: Weil Tiere keine WählerInnen sind.
5: Dabei wäre die Frage doch simpel.
6: Welche?
5: Was braucht das Tier?
6: Und nicht, was bringt mir das Tier?
5: Aber diese Perspektive bringt halt wenig Klicks.
6: Und noch weniger Macht.
5: Also bleibt der Wal
6: einer Meute ausgeliefert, die ihn nicht versteht.
5: Und nicht verstehen will.
6: Hauptsache, der Sender funktioniert.
5: Oder auch nicht.
6: Denn eine reine Verlagerung des Sterbeorts wollten diese Leute nicht wahrhaben.

0: 9. April fand im Kiezhaus Agnes Reinhold ein Podiumsgespräch mit zwei im Exil lebenden Iranerinnen zur aktuellen Situation im Iran statt. Im Folgenden hört ihr Auszüge des Podiumsgesprächs. Ein inhaltlicher Hinweis dazu. Das aktuelle Ausmaß an Gewalt im Iran konnte in dem über eine Stunde dauernden Vortrag nicht annähernd erfasst werden. Da viel in verschiedenen Medien darüber berichtet wird, gehen wir in unserem Auszug weniger auf die Gewaltthematik ein, sondern fokussieren auf die emanzipative Bevölkerung. Ganz ausblenden geht aber leider nicht. Solltest du das gerade überspringen wollen, nutze dazu unsere Kapitelmarken oder überspringe circa 23 Minuten.
1: Dann fange ich direkt mal mit der ersten Frage an dich. Wie ist es denn deiner Einschätzung nach Ende Dezember zu den Protesten im Iran gekommen? Also was würdest du sagen, wo es angefangen hat, was die Ursachen waren und wer eigentlich alles beteiligt war und gerne auch, was die Forderungen waren?
2: Zunächst möchte ich kurz über Ursachen reden und dann komme ich zu, wo begonnen hat, welche Ursachen und wer daran beteiligt war. Die Proteste stehen in Zusammenhang mit einer tiefen und existenziellen Krise des Regimes. Seit Jahrzehnten gibt es im Iran keine wirkliche Lösungsansätze an viele verschiedene Krisen, wirtschaftliche. Diese Krise sind verflochten von wirtschaftlicher, politischer und sozialer Krise. Und stattdessen reagiert das Regime nur mit Repression. Und ein zentraler Faktor war der massive Druck auf Lebensbedingungen der Bevölkerung und eine langjährige Inflation, ungefähr über 40% Inflation. Und das hat das Leben der Bevölkerung sehr, sehr schwer gemacht und sogar fast unmöglich gemacht. Und es gibt auch keine Perspektive auf Verbesserung. In den vergangenen Jahren kam es immer wieder zum Streit in verschiedene wirtschaftliche Bereiche, darunter in Fabriken und in Dienstleistungen, sowie auch unter Rentnerinnen. Außerdem gab es in den letzten Jahren immer wieder Massenaufstände. Seit dem ersten großen Massenaufstand im Dezember 2017 gegen Austeritätspolitik und neoliberale Maßnahmen. Da das Regime, wie gesagt, immer mit Gewalt reagiert hat, war es eigentlich absehbar, dass erneut zu Massenproteste kommen. Und das war nicht so unerwartet. Gleichzeitig versuchte das Regime, Proteste ausländisch gesteuert darzustellen und sie zu delegitimieren. Ein Ausgangspunkt waren Proteste im Teheraner Bazar gegen die wirtschaftliche Lage und die Inflation. Diese waren zunächst eher wirtschaftlich motiviert, aber wurden ganz schnell weiterbereitet und haben sich ganz schnell entwickelt und politischer geworden. Und nach kurzer Zeit bereiten sich fast im ganzen Land, ich glaube, ich habe irgendwo gelesen, über 900 Städte und Orte. Eine wichtige Rolle spielte dabei die Beteiligung von Arbeiterinnen sowie Menschen in prekäre Beschäftigungsverhältnisse, insbesondere im Umfeld des Bazars. Da komme ich zu, wer an diesem Protest beteiligt war. Es gibt unterschiedliche Einschätzungen. Einige sagen, dass dieser Protest von der sogenannten Bazaris, also eher als Mittelschicht ausgegangen sind. Bazaris sind eine Gruppe, die früher sogar das Regime immer unterstützt hat. Andere betonen jedoch, dass diese Proteste vor allem ärmere Bevölkerungsschichten auf das und auch Arbeiterklasse basierte auf diese Schichten. Und die haben eine zentrale Rolle gespielt. Sie sagen sogar, vielleicht war die Beteiligung von Arbeiterklasse stärker als in Jina-Bewegung. Meiner Einschätzung nach aber war es eine Mischung, aber mit einer sehr starken Beteiligung der unteren Klassen. Und wie gesagt, wegen wirtschaftlicher Krise haben diese Schichten, diese Klassen sehr aktiv daran beteiligt. Jetzt komme ich zu zweiten Teil deiner Frage. Wenn wir eine kurze Vergleich zwischen den Jüngstenbewegung und China-Bewegung ausstellen wollen, können wir einzige Merkmale von China-Bewegung hervorheben und die sind sehr progressiv und fortschrittlich. In der China-Bewegung sehen wir zum ersten Mal einen Zusammenhang zwischen verschiedenen Formen von Unterdrückungen. Unterdrückung der ethnischen Minderheiten, geschlechtsspezifische Unterdrückungen, Klassenunterdrückungen und so weiter. Diese Bewegung, China-Bewegung, stellte tatsächlich einen Schnittpunkt aller dieser Unterdrückungsformen dar. Und insgesamt richtete sich gegen jede Form von Herrschaft und Dominanz in allem Bereich. Die Rolle der Frauen an dieser Bewegung war nach Jahren Stagnation besonders sehr stark und sichtbar. Und sie haben auch das Patriarchalsystem herausgefordert. Aber ein weiterer wichtiger Punkt ist, dass in der jüngsten Bewegung Spuren von Parolen zu Monarchieunterstützung zu sehen ist. Zum Beispiel, das ist auch sehr bemerkenswert, dass das Regime selbst zum Teil versucht hat, diese Parolen zu verbreiten. Ein deutliches Beispiel kann ich hier nennen, diese Parole Javid Shah oder Es lebe der König wurde an einige Universitäten gerufen und dessen Ziel es war, die linke und progressive Bewegung unter den Studierenden zu schwächen. Studierende dieser Universitäten haben berichtet, dass sie die Leute, die solche Parole gerufen haben, vorher nicht kannten. Sie waren überhaupt keine Studierende und sie haben sogar Fotos und Videos von deren Kontakte zu Basijis-Milizen gemacht. Und das zeigte offensichtlich, dass das Regime zum Teil selber die Monarchisten gegen progressive Kräfte im Iran unterstützt.

0: Was bedeutet der aktuelle Krieg für die Bevölkerung und welche Auswirkungen hat er nochmal speziell auf die Protestbewegung?
1: Genau, das ist sehr wichtig. Wir haben noch kein klares Bild vom Ausmaß der menschlichen Verluste, der Vertreibung, der Zerstörung der Wohnhäuser und zivile Infrastrukturen. Es steht fest, dass der Kriegszustand nach dem Ende des Krieges, man kann ja jetzt schon wissen, auch nicht verschwindet. Das heißt, wir werden nach dem Krieg auch diesen Kriegszustand im Iran haben. Schon jetzt sehen wir, dass die zentrale Machtbefugnisse an die Revolutionsgardisten übertragen worden sind. In den folgenden Schritten wird das Regime zudem seine militärische Kapazitäten, systematische Ausweitung, staatliche Plünderung sowie durch die Verschärfung von Ausbeutung von Lohnabhängigen und Arbeiterklasse aufbauen. Dabei wird große Mengen neuer militärischer Ausrüstung geben, das von beiden imperialistischen Blocken sowohl im Westen als auch im Osten werben und das defensive Arsenal der Islamischen Republik soll aufgefüllt werden. Das heißt, auf diese Weise dürfte sich der Kreislauf von Militarismus und weitere Kriege im Nahen Osten fortsetzen. Neben all den bisherigen und zukünftigen menschlichen Verluste, den enormen wirtschaftlichen und ökologischen Kosten sowie tiefgreifende sozial-psychologischen Folgen wird dieser Krieg letztlich als Katalysator wirken, um Unterdrückung und Repression im Iran auszuweiten. Diesem Krieg kommt dem Regime zugute. Die aus diesem Krieg hervorgehende Islamische Republik wird militärisch zwar schwächer sein, als seine vorherige Version, aber an Repressionskapazität wird das Regime nichts verlieren. Ein Kriegszustand schwächt Protestbewegungen, weil das Regime unter Vorwand der nationalen Sicherheit Repressionen verschärft und die Proteste unterdrückt. Gleichzeitig lehnt der Krieg die Aufmerksamkeit der Gesellschaft von Protesten ab und erschwert ihre Mobilisierung. Zum Beispiel mit dem Eintreten des Kriegs ließ den trauernden und zugleich wütenden Menschen, die ihre Lieben verloren hatten, ein entschlossener denn je einen Bruch mit der Islamischen Republik forderten, fanden keine Möglichkeit, die radikale Potenziale der schockierende, aufgeladene Massenstörung im Januar Proteste weiter zu entwickeln und auszubauen.
2: Wir haben uns gefragt, eben, wie es unter den Bedingungen gerade überhaupt noch aktiv ist, gegen das Regime aktiv zu sein. Du hast ja schon gesagt, es ist deutlich erschwert. Welche Gruppen sind noch? Welche Gruppen, welche Netzwerke sind aktuell noch?
1: Wie wir wissen, schränkt immer der Krieg die Handlungsmöglichkeit der Menschen sehr, sehr stark ein und er verstärkt Überwachung, legitimiert Ausnahmezustand und erleichtert der Unterdrückung oppositionelle Stimmung in alle am Krieg beteiligten Länder. Nicht nur im Iran, sogar in den USA, in Israel sieht man diese Tendenz. Trotzdem gibt es Versuche, das Leben aufrechtzuerhalten und kollektives Vorsorge zu organisieren. Ich habe hier nur ein Beispiel, was ich direkt vom Iran bekommen habe. Wir wissen nicht viel jetzt, was dort los ist, aber ich nenne hier nur ein kleines Beispiel. Wie gesagt, ich habe direkt diese Nachricht bekommen. Bereits vor dem Krieg haben sich in Sistan Baluchistan, ist der ärmste Provinz überhaupt im Iran, haben sich in viele Städte kleine Gruppen gebildet, die vor allem Frauen unterstützen und zu Themen wie Frauen- und Mädchenrechte sowie die Unterstützung der arbeitenden Kinder einsetzen. Und seit der Jina-Bewegung ist die Rolle der Frauen in diesem Netzwerk sehr stark. Und diese Struktur haben sich zusammengefunden und haben im Zusammenhang mit sozialen Protesten und Problemen von Tagelohne und Lastträgerinnen, weil im Iran, besonders im, an der Grenze, gibt's Leute, die auf ihre Schulter Kraftstoffe und solche Sachen tragen und sie werden erschossen durch das Regime. Und diese Netzwerke haben sich für ihre Rechte und Unterstützung dieser Gruppe eingesetzt. In einem Städte sind zu dem Netzwerk mit starkem Arbeiter- und sozialpolitischer fokussiert entstanden und inzwischen auch sie versuchen, materielle Hilfe zu versorgen und kollektive Vorsorge organisieren. Und die Aktivitäten finden teilweise im Untergrund, teils öffentlich statt. Sie sind lose miteinander verbunden und werden in der Bevölkerung als Shorai, das heißt Räte,

0: Es gibt ja trotzdem einige Menschen im Iran und auch in der Diaspora, die trotzdem hoffen, dass eine Intervention von außen das Regime stürzt. Was würdet ihr da antworten? Was ist da eure Position zu?
1: Was wir hier beobachten, als selbst im Exil Lebende, die sind ja am meisten die Menschen, die überhaupt für sich keine politische Handlungsfähigkeit selbst so definiert haben. Die waren unpolitisch, unpolitisch, weil wir auch hier schon die politische Szene in Berlin zum Beispiel kennen. Wir kennen die Leute in Berlin, die waren nirgendwo aufgetaucht. Diese Massaker, es ist so ein großes Resignation gekommen, dass die Menschen gesagt haben, mit allen Mitteln soll das Regime stürzen. Das Regime muss weg. Die haben die ganze Zeit auf der Straße gerufen, Mullah, Mullah-Regime muss weg, Mullah-Regime muss weg. Aber das ist kein Mullah-Regime, der Khamenei ist tot und das Regime besteht fort und wird auch nach dem Krieg weiter existieren. Und mittlerweile haben die Menschen auch ihre, diese Menschen, die überhaupt ja keinerlei in Verbindung mit den Monarchisten so politisch stehen, haben sie sich getrennt von der Gruppe, die wissen, dass es hier nicht so klappt. Aber die, wie gesagt, politische Handlungsfähigkeit, weder kennen für sich noch für die Menschen im Iran, noch für die verschiedenen Kämpfe, die im Iran laufen. Deswegen, die haben ja alle Angst, die hier sind, wenn das Regime geht, wie wäre das? Aber das ist eigentlich der Kampf derjenigen, die im Iran leben, verdammt doch mal. Die haben überhaupt mit dem Kampf im Iran nichts zu tun. Und muss ich aber auch nebenbei sagen, das sind diejenigen, die Statusflüchtlinge, also Asylberechtigte und Flüchtlinge hier genießen. Aber die sind diejenigen, die auch in Iran fahren, kommen und gehen. Die haben mehr andere Interessen als politische Interesse. Und selbst Reza Pahlavi hat gestern nach dieser zweiwöchigen Feuerpause an iranisches Volk gewendet und hat gesagt, das Regime werde stürzen, ich werde in eurem Namen mich auf internationaler Ebene für ihre Rechte und für ihre Befreiung einsetzen. Das heißt, dass er immer wieder versucht, sein Gesicht aufzubewahren, obwohl es schon verloren hat. Aber soll man auch nicht sagen, dass das alles vorbei ist, muss, das ist eine wichtige Aufgabe von uns, dass wir so die Vernetzung auch hier im Ausland ernster nehmen.
2: Vielleicht kurz, die Leute zum Teil sind die Leute, die damals, als wir immer hier im Ausland demonstriert haben gegen das Regime, haben uns als Linke ausgelacht und sie haben sogar in Wahl Islamische Republik teilgenommen. Und als wir zum Beispiel vor der Botschaft vom iranischen Regime standen und demonstriert haben, sie haben ihre Finger uns gezeigt, dass sie gewählt haben. Und die sind zum Teil jetzt die Monarchisten, die auf der Straße gehen und sie sagen, die sind Kräfte, die das Regime stürzen können und sie haben kein Prinzip mehr. Ich kann das verstehen, dass sie zum Teil keinen anderen Ausweg sehen oder glauben, aber so tief kann man nicht stürzen und alles Mögliche akzeptieren, sogar die Bombardierung von anderen Ländern. Und sie haben selber im Iran Familie und trotzdem, sie sind draußen und sagen, mach weiter, mach weiter. Und sie tanzen auf der Straße, während ihre Familie im Iran bombardiert werden. Sie kennen keine Prinzipien.

0: Schluss gingen die beiden noch auf die Linke im Iran ein und gaben eine Empfehlung an die antimilitaristische Bewegung.
1: In den letzten Jahren ist eine bestimmte Denkweise wieder stärker geworden. Und die sogenannte Widerstandsachse oder Achse des Widerstands, Campismus oder ein pseudo-anti-imperialistischer Ansatz. Dabei wird die Welt in zwei geteilt, Westen schlecht, alles andere gut und automatisch gut und keine Analyse. Alles, was gegen

Im Westen ist gut. Innerhalb dieses Campismus gibt es unterschiedliche Strömungen. Von Informanten der iranischen Geheimdienste bis hin zu Gruppen, die zwar Kritik üben, aber in ihrer Position widersprüchlich bleiben. Ein Teil der Linke übt keinerlei Kritik am Regime. Sie verteidigt die Außenpolitik der Islamischen Republik und ignoriert die innere Repression. Teilweise kooperieren sie sogar mit Geheimdiensten im In- und Ausland. Andere wiederum kritisieren zwar die Innenpolitik, unterstützen aber gleichzeitig die Außenpolitik des Regimes. Sie erkennen die Rolle der Islamischen Republik im globalen Kriegsgeschehen nicht an und ignorieren ihre Interventionen in der Region. Dadurch wird die Unterdrückung im Iran relativiert und das System indirekt gestärkt. So wird die Islamische Republik nicht als aktiver Bestandteil ein globales Kriegsregime wahrgenommen. Im Gegensatz zu dem, was ich schon beschrieben habe, gibt es Strömungen von linken Gruppen, sowohl im Inland als auch im Exil, die seit dem ersten Tag der Machtübernahme der Islamischen Republik konsequent gegen das Regime und in Solidarität mit den unterdrückten Menschen gekämpft haben. Auch im aktuellen Krieg stehen sie an der Seite der Bevölkerung im Iran, verurteilen die Angriffe der USA und Israels und engagieren sich aktiv dagegen. Gleichzeitig lehnen sie repressive Politik und Stellvertreterkriege des iranischen Regimes ab und betrachten die Islamische Republik selbst als ein globales Kriegsregime. Wir sollten darauf achten, dass internationale Antikriegsdemonstrationen, die hier stattfinden, nicht von Staaten missbraucht werden, die in aktuelle oder zukünftige Kriege verwickelt sind. Deshalb ist wirklich wichtig, Demonstrationen ohne Nationalflaggen, ohne Unterstützung von Staaten zu organisieren. Und wir dürfen die Straße nicht aus der Hand geben, unter keinem Vorwand und an keiner Regierung oder an keiner Unterstützer, egal unter welcher Banner. Denn Kriege sind meistens keine Kriege zwischen den Menschen, sondern zwischen Staaten. 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

0: Wir haben eine Buchvorstellung besucht, bei der es um das Buch Mosaik der Resilienzen ging. Dieses Buch erzählt von Diaspora-Gesprächen über Mental Health, Visionen und Widerstand. Wir hören Ausschnitte aus dem Buch und eine der Personen, Kiana Gafarisat, die am Buch beteiligt war, beantwortet einige Fragen.
1: Angefangen hat es mit einem tiefen Atemzug. Einatmen. 2, 3, 4. Luft anhalten. 2, 3, 4. Ausatmen. 2, 3, 4, 5, 6, 7, 8. Atemstille. 2, 3, 4. Und ein. Angefangen hat es, weil wir es müde waren, in Psychotherapien, in Beratungsstellen und Kliniken den Kapitalismus vor der Tür abzustellen, den Rassismus am Garderobenhaken aufzuhängen, den Antisemitismus gleich daneben. Hinein durften Herkunftsfamilie, Job und Studium, 2, 3 enge Freundinnen noch, die romantische Zweierbeziehung auf jeden Fall, das Patriarchat aber sollte doch draußen warten. Das stimmt natürlich nicht ganz, denn weder Kapitalismus noch Patriarchat noch irgendwelche anderen Ismen lassen sich vor einer Tür abstellen. Sie sind bereits im Raum. Noch bevor wir eintreten, sie kleben an uns, an unseren Herkunftsfamilien, Freundinnen, romantischen Beziehungen, Jobs und kommen unweigerlich mit, egal in welche Klinik wir gehen, egal zu welchen Therapeutinnen. Das heißt, was wir vor der Tür abstellen mussten, war das Sprechen. Das Sprechen über Kapitalismus, Rassismus, Patriarchat, Antisemitismus, Heteronormativität, das Sprechen abstellen, während wir um Worte ringen, unser Erleben, unseren Schmerz, unsere Not zum Ausdruck zu bringen, in der Hoffnung auf ein wenig Linderung. Angefangen hat es mit dem Wunsch nach mehr solcher zaghaften Gespräche rund um die Vorsilbe Psy. Angefangen hat es mit der Frage: Gibt es in einer utopischen Gesellschaft eigentlich noch psychische Krisen? Und falls ja, gibt es dann immer noch Psychiatrien und Psychopharmaka? Oder werden wir andere, weitere Unterstützungsformen finden? Angefangen hat es mit dem Wunsch nach einer Stadt, in der Menschen in und mit Krisen auf eine Weise sein können, die sich für sie, also für uns, richtig anfühlt. Eine Stadt, die Krisen nicht verstärkt und nicht bedingt. Eine Stadt, die Menschen in Krisen nicht eingrenzt und nicht ausschließt. Eine Stadt, in der niemand tough sein und schon gar nicht tougher werden muss. Eine Stadt, die Platz bietet für unterschiedliche Entwürfe des in der Welt sein Könnens und Wollens. Ob nun zäh und abgehärtet, ob empfänglich und fragil, ob jeden Tag anders oder alles zusammen.
0: Wir hören jetzt einen Ausschnitt des Buches unter dem Titel Erste Schritte.
2: Viel radikaler, also nicht die Regierung, aber ich habe das Gefühl, dass es hier in Berlin als migrantische Person noch viel mehr Raum gibt, um die Stimmen zu erheben, als in anderen Städten.
1: In dieser Stadt gibt es die ganze Zeit Situationen, wo ich Racial Profiling beobachte. Oder die Gewalt gegen Leute, die keine Fahrkarte haben. Und du siehst so richtig, wer wie behandelt wird, wer mit was durchkommt und wer nicht.
2: Ja, eigentlich müssten wir Stadt mal ganz anders, ganz neu denken.
1: Gibt es für dich denn Kraftorte in Berlin?
2: Ich bin richtig gerne an Orten, die von der Community übernommen worden sind. Also zum Beispiel Görli, Mehr als Kotti oder auch Hasenheide. Also wahrscheinlich alle diese Orte, die von der Polizei als problematisch angesehen werden. finde ich eigentlich ganz nett. Lacht. Weil das sind Orte, wo sich Leute finden und ich irgendwie immer wieder so Community-Cluster sehe.
0: Es folgt ein Abschnitt aus dem Kapitel Stadtrealitäten.
1: Wenn ich in Krise bin, dann bleibe ich eher in der Gropiusstadt. Hier ist alles irgendwie so ein bisschen idyllisch. Aber mit diesem riesen Hochhaus mit so 20 Stockwerken eben auch nicht zu ländlich. Und man kann gut nach Brandenburg rübergehen und dann halt diesen Müllberg hochlaufen. Ey, die Müllberge in Berlin, legendär. Einfach auf Weltkriegsmüll rumlaufen mit so einer schönen Erhebung. Oder, ich besuche so Orte, die ich, als ich jünger war, öfters aufgesucht habe. Alle irgendwie so am Außenrandgebiet, also Steglitz oder Treptow an der Spree. Und ich spaziere vor allem herum. Aber die Gropiusstadt ist schon auf jeden Fall so meine Base. Hier fühle ich mich einfach sicher mit allem und es ist so wirklich Heimatgefühl. Ich bin einfach jedes Mal froh, wenn ich an der Johannisthaler Chaussee ankomme. Dann weiß ich, okay, ich hab's geschafft.
2: In Berlin gibt es einfach so viele Angebote, die zeigen, dass schwarze Menschen auf vielfältige und ästhetische Art und Weise Themen bearbeiten. Woanders fehlt mir manchmal so das Künstlerische und das finde ich cool an Berlin. Und überhaupt viel mehr Ausstellungen zum Thema Antikolonialismus. Ich sehe auch immer durch Social Media, dass es auch viele Black Spaces gibt, wo man einfach auch nochmal Verbündete findet. Manchmal fehlt mir das so ein bisschen, so mit Menschen zu sein, mit denen ich über ähnliche Erlebnisse und Erfahrungen sprechen kann. Weißt du, es wird halt meist über Westafrika gesprochen. Ich habe aber Wurzeln in Madagaskar. Und hier gibt es Menschen, die vielleicht ähnliche Erfahrungen machen, haben oder die in der Richtung geforscht haben.
1: Also meine Theorie lautet ja, dass ja auf bestimmte Weise die soziale Stellung in der Gesellschaft mehr verbindet als jetzt sowas wie, weiß nicht, ethnische Herkunft. Ich habe in Neukölln mit so vielen Menschen ähnliche Erfahrungen gemacht und teilweise hatte ich mit weißen Freundinnen mehr gemeinsam als mit schwarzen Freundinnen. So wenn die weißen Freundinnen wie ich alleinerziehende Mütter hatten. Wahrscheinlich spüren viele den Druck, sich assimilieren zu müssen. Und ich meine gleichzeitig, egal wie viele Generationen wir hier schon leben, wir bleiben ja doch die anderen. Und wenn wir uns dann versuchen, von den Zuschreibungen loszulösen, also so zu disintegrieren, uns zu widersetzen, dann kann es halt sein, dass wir Repressionen erleben oder Prekarisierung. Und diese ganze Sache mit der Assimilation, also abgesehen davon, dass das ja eigentlich kaum möglich ist, das bleibt halt ein völlig leeres Versprechen. Also als ob wir dann, wenn wir as German oder more German than the German sind, dass wir dann uneingeschränkt und ohne Angst sein könnten in dieser Gesellschaft. Weil das Blatt kann sich ja jederzeit wieder wenden.

0: dir an mit. Einatmen und zählst 1, 2, 3, 4. Und dann gehst du später im Vorwort, beziehungsweise am Ende, gehst du nochmal sehr stark auf das Phänomen des Atmens ein. Und ich habe mir 2, 3 Sätze daraus notiert. Und zwar einmal schreibst du, je stärker Menschen und gesellschaftliche Gruppen von Marginalisierungen betroffen sind, desto schwerer kann der Atem gehen. Und dann gehst du auf Beispiele ein und sagst zum Beispiel, dass durch rassistische Situationen die Menschen den Atem rauben können und vielen für immer geraubt werden. Oder durch antisemitische Gewalt, die über Generationen Kehlen zuschnürt. Durch Lohnarbeitsverhältnisse, die Kurzatmigkeit produzieren, die Asthma bedingen und chronische Lungenprobleme verursachen. Du gehst ganz, ganz viel nochmal auf deine persönliche Sicht, auf das, auf die wertvolle Ressource des Atmens ein und dass sie einfach aber auch ein Privileg ist. Wie kam das dazu? Warum ist Atmen hat so eine große Bedeutung für dich?
1: Ich hatte ganz lange überhaupt keinen Bezug auch zu so Atemtechniken und progressives Muskeltraining und was es gab. Ich fand echt dieses Shishi und lass mich in Ruhe damit. Und ich habe dann irgendwann, als ich Mitte 20 war, sehr viel mit chronischen Schmerzen, also so bei 10, 15 Jahren, sehr viel mit chronischen Schmerzen zu tun gehabt. Und in dieser Zeit habe ich auch meine ersten Empowerment-Workshops besucht, wo nochmal wo das gemeinsame Atmen in der Gruppe eben nicht was viele von uns auch vielleicht aus Kliniken kennen, da macht man halt auch nochmal so eine Stunde autogenes Training oder macht so eine Atemübung, sondern wo es so ein gemeinschaftliches war und wo es gleichzeitig so ein Wissen darum gab, dass wir in einer Gesellschaft leben, die das Atmen schwer macht und dass das Atmen jetzt auch eine Form von Widerstand ist gegen diese Verhältnisse und ein selbstbestimmtes Moment von ich atme trotz und wegen und gegen dieser Verhältnisse, die einfach den Atem rauben. Und als ich damit angefangen habe, habe ich gemerkt, so okay, krass, ich kann mit denen viel besser umgehen, die werden weniger, ich kann mit denen ganz anders irgendwie umgehen. Ich glaube, so kam das mit dem Atem zusammen, also einmal sozusagen, in so Empowerment-Trainings und Auseinandersetzungen auch mit Rassismus, diese Relevanz von Atem und gleichzeitig die eigene Erfahrung, wie mir das geholfen hat, mit Schmerz umzugehen und wie mir das auch einfach wirklich jeden Tag hilft. Also ich merke es, wenn ich irgendwie ein paar Tage wieder nur sehr flach atme oder so, dann krampft sofort wieder mein ganzer Körper und dann muss ich irgendwie so ein paar Tage wieder mich richtig drauf konzentrieren, irgendwie Atemübungen zu machen. Und gleichzeitig, ich muss auch an... gestern hat meine Freundin, gestern war ja diese Psychotherapie-Demo, weil es diese krassen Kürzungen gibt. Und ich musste so lachen, weil sie mir ein Bild so geschickt hat von einem Schild, auf der Demo jemand geschrieben hatte, ich atme ein, ich raste aus. Und ich musste so lachen und dachte so, ja voll, als ob irgendwie Ein- und Ausatmen irgendwas gegen Diskriminierung und Kapitalismus hilft. Und dann dachte ich aber, ja, ich kann auch nur ausrasten, wenn ich vorher erstmal richtig eingeatmet habe. So, dann ist das Ausrasten auch kraftvoll. Genau das. Und das andere, was ich noch erzählen wollte, ist, da muss ich an Ginny denken. Ginny Bekoe, eine der Personen, die auch das Interview geführt hat, die halt auch so sagt, so ja, ey, in Kliniken, man spricht sie über Igelbälle, genau, und meint so, wie war es irgendwie, jemand ist irgendwie, eine schwarze Person ist irgendwie von der Polizei ermordet worden und dann nehme ich einen Igelball in die Hand und dann ist alles gut? Nee. Und gleichzeitig sagt sie sozusagen, es hat nochmal ein anderes Framing oder einen anderen Kontext, wenn ich das mit Personen zusammen mache, die durchaus von der gewaltvollen Realität wissen und das nicht wegmachen und dann sagen, ja, und gleichzeitig dieser Igelball wird weder Schmerz wegmachen, noch Gewalt, noch Diskriminierung und gleichzeitig können wir gucken, was es uns an Handlungsräumen eröffnet, wenn wir mit diesem Igelball arbeiten, um in und gegen, also oder um ja in diesen Verhältnissen oder eben vielleicht auch Verhältnisse zu gestalten selber, die eben ein gutes Leben für alle ermöglichen.

0: warst ja am 9. Oktober 2019 in Halle in der Synagoge. Das heißt, eine deiner Stadtrealitäten ist sehr spezifisch mit Terror verbunden.
1: In Halle bin ich gelandet durch Hillel Deutschland. Die hatten eine Tagesübernachtung für Yom Kippur organisiert und ich dachte, es wäre schön, nicht in Berlin zu sein, weil da sind die Synagogen super voll und das ist auch manchmal richtig stressig. Und ich wollte einfach so ein bisschen mehr Ruhe am Tag haben. Das habe ich nicht wirklich gekriegt. Der Anschlag war am 9. Oktober und dann war mir in den nächsten Wochen schon klar, dass ich Therapie brauche, weil ich nicht so gut schlafen konnte. Ich habe dann erstmal einen Therapieplatz beim Zentrum Überleben in Moabit gekriegt. Und so, ja, ich hatte eine gute Beziehung mit meinem Therapeuten. Er war Palästinenser und das hat gut gepasst, einfach wegen Sprachkenntnissen, so Deutsch, Englisch, Hebräisch, Arabisch. Er hat jüdische Gemeinden verstanden, aber er war nicht drin. Und er hat auch ganz gut verstanden, dass es immer noch Neonazis und Antisemitismus in Deutschland gibt, dass die nicht einfach weg sind seit 45. Und was ich noch gut fand, er hat nie versucht, seine Familiengeschichte einzubauen. Weil das ist auch so eine Erfahrung in Therapien, wenn ich irgendwie sage, also besonders jetzt vor so Leuten mit Nazi-Großeltern oder so, dann kommt sowas wie, ja, aber als SS-Mitglied hat mein Großvater und ich bin dann so, okay, aber es ist jetzt nicht mein Job, deine Schuldgefühle zu überarbeiten. Ich bin die, die traumatisiert ist. Ich bin nicht gegen alle deutschen Therapeuten mit so einem Hintergrund. Und es ist ja auch komplizierter, aber sowas passiert halt schon ständig.
0: Die Welt ist einfach so richtig dolle nicht für uns gemacht.
1: Ja, ich denke trotzdem immer wieder, dass Widerstand der einzige Weg ist. Klar, das Erlebnis ist jetzt in mir und diese Sachen passieren. Aber das ist nicht alles, was wir sind. Die sind ein Teil vom Leben und das macht es nicht besser. Aber man ist nicht nur Überlebende und man ist nicht nur Opfer. Ja, das hilft mir manchmal, alles so im langen Blick zu haben, weil, ja, was sonst? Ich denke auch ein bisschen an ältere Aktivistinnen aus afrikanischen Communities, aus verschiedenen Communities und Bewegungsgeschichten, wo ich manchmal so erstaunt bin, mit welcher Beharrlichkeit und Geduld sie immer wieder Sachen ansprechen und immer wieder wütend werden, immer wieder sagen, ey, so geht's nicht weiter. Aber wo ich eben ganz wenig erlebe von, ihr müsst aber jetzt, weil das ist jetzt das moralisch Richtige oder so. Das ist auch nichts Neues, aber ja, gerade durch die China-Revolution und die feministischen Bündnisse hier fällt mir immer noch mehr auf, was für krasse Normen wir im Aktivismus haben. Auch gerade so kapitalistisch-patriarchale Normen wie fit genug sein, auch miteinander konkurrieren, wer hat sich am meisten aufgeopfert? Oder mit anderen Politgruppen konkurrieren. Okay, wer hat als erstes welche Demo angemeldet? Und auch so Dinge, für die es so krass able bodies braucht, also auf der Straße sein, Sit-ins machen, irgendwie klarkommen, auch wenn man wochenlang nicht richtig geschlafen hat. Und alles andere, diese ganz kleinen, zarten Beziehungsarbeiten, dieses alltägliche, unauffällige Dasein für die Menschen, mit denen du an Befreiung glaubst, für all das gibt es vielleicht Dank, aber als Aktivismus zählt das nicht. Ja. Und wo du eben Bedürfnisse erwähnt hast, ich meine, all den Aktivismus, den wir machen, ist, oder für mich ist es auf jeden Fall, irgendwie mit Blick auf eine Gesellschaft, wo Bedürfnisse und Bedarfe von allen Menschen gesehen werden. Und wenn wir nicht jetzt schon anfangen, in unseren Politgruppen genau das zu üben und zu praktizieren, wann wollen wir denn damit anfangen, das zu üben?
2: Internalisierter Leistungsdruck gehört definitiv zu den Dingen, die wir reflektieren müssen.

Das lesenswerte Buch, das unter anderem über die Frage nachdenkt, ob wir uns nach einem emanzipatorischen Systemwandel weiterhin mit psychischer Gesundheit befassen müssen, gibt es für den Verlag Edition Assemblage und kostet 20 €.

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2: Hallo und willkommen zu Wo herrscht Anarchie? Unserer satirischen Presseschau zum Wirken der Anarchie. Dieses Mal haben wir ein buntes Potpourri aus Verrücktheiten und tödlichem Wahnsinn bis hin zu Punk in der Kunst für euch. Und wir legen auch gleich los. Auf GazettaExpress.com lesen wir die Überschrift:
3: VVs Ziel ist es, den RTK-Vorstand und den IMC zu übernehmen, um Diktate und Anarchie zu errichten.
2: Wir glauben jedoch, VV hat etwas völlig anderes im Sinn. IMC soll zerschlagen werden, um damit den RTK-Vorstand zu entlasten. Oder ist es gänzlich anders? Soll IMC diktatorisch schalten und walten, um VV ebenso wie RTK-Vorstand zu anarchisieren? Fragen über Fragen. Der Autor Lars Lange hat Ende April einen Artikel auf telepolis.de veröffentlicht. Thema:
3: Anarchie als Strategie. Die neue Logik des Krieges.
2: Warum der Artikel nun unbedingt mit einer KI-generierten Grafik bebildert werden musste, wissen wir nicht, aber der Inhalt ist durchaus interessant. Und so fängt's an.
3: Eine andere Form von militärischer Ordnung schält sich heraus. Nicht Anomie, sondern Anarchie im klassischen Sinne des Wortes. Koordination ohne Hierarchie, Wirkung ohne zentralen Befehl. Resilienz durch Fragmentierung.
2: Neben dem Beispiel der sogenannten Mosaikverteidigung im Iran ohne zentrale Befehlsgewalt geht der Artikel auch sehr stark auf die Situation in der Ukraine ein, wo nur wenige Stunden nach Kriegsbeginn 2022 überall im Land dezentrale Gruppen zur Territorialverteidigung gebildet wurden.
3: Die Territorialverbände waren zum Zeitpunkt der Invasion so mangelhaft in die regulären Befehlsketten integriert, dass sie faktisch autonom operierten. Aus der Not heraus, nicht aus Doktrin.
2: Und das hatte Auswirkungen.
3: Mehrere Junior-Offiziere missachteten in den ersten Kriegswochen bewusst Befehle und improvisierten erfolgreichere Lösungen. Anarchisierung von unten.
2: In dem Beitrag geht es aber auch um grundlegendere Fragen. Denn laut Autor gilt:
3: Das Militär bleibt, was es ist. Eine hierarchische Institution. Aber auf operativer Ebene hat es anarchische Elemente inkorporiert. Die Institution bleibt hierarchisch, aber auf der operativen Ebene werden Elemente von Selbstorganisation angewendet.
2: Warum sollte das dann überhaupt für Anarchistinnen eine Rolle spielen?
3: Das wirft eine Frage auf, die weit über das Militär hinausweist. Wenn selbst die starrste hierarchische Institution der modernen Gesellschaft gezwungen ist, anarchische Prinzipien zu inkorporieren, was sagt das dann über Parlamente, Parteien und Regierungen aus?
2: Na, das ist ja mal eine interessante Wendung, der es tatsächlich nachzugehen gilt. Und weiter heißt es:
3: Die Anarchisierung des Militärs ist vielleicht der deutlichste Hinweis darauf, dass hierarchische Entscheidungsarchitekturen generell an ihre strukturellen Grenzen stoßen. Und dass die Frage, wie Gesellschaften Entscheidungen treffen, drängender ist als je zuvor.
2: Und darauf, so scheint es uns, kann es ganz verschiedene Antworten geben. Nur Hierarchien sollten dabei keine Rolle spielen. Können wir uns offenbar selbst beim Militär abgucken. Unser letzter Beitrag ist vom NDR. Es geht um den Maler Uli Pfor, der Punk und Anarchie im Pinsel hat.
4: Wenn Uli Pfor zum Pinsel greift, wird's knallig und punkig. Skurrile Typen, Freaks und Originale gerne trinkfest oder mit einem Joint unterwegs.
2: Wir sind also im Kunstgenre angelangt. Was malt er denn am liebsten?
4: Schräge Typen, Punks und Underdogs, die malt Uli Pfor bis heute.
2: Und warum das?
5: Vielleicht, weil ich selber auch immer so ein bisschen mich irgendwie anders gefühlt hat oder so. Oder auch so eine Art schräge Person dann vielleicht war im Inneren.
2: Das ist natürlich ein guter Grund, aber schauen wir mal konkreter hin. Was wird dieses Bild denn?
5: Das wird jetzt eine resolute große Punkfrau, die dann einen kleinen Punkmann trifft. First Date. Und der gibt ihr Feuer. Mal sehen, was passiert auf jeden Fall.
2: Dann brennen ja bald die Barrikaden. Okay, soweit so gut, aber warum eigentlich Punk?
4: Uli Pfor, ein Maler mit politischer Haltung, ein rebellischer Geist.
5: Dieses Punkartige symbolisiert ja immer so ein bisschen dieses tolerante, freiheitsdenkende und so ein bisschen anarchistische auch. Jeder macht so sein Ding halt, ne? Ohne dass irgendwelche Diktatoren dazwischen funken.
2: Autoritäten als Diktatoren gelabelt. Das ist mal eine echte Punk-Attitüde. In diesem Sinne, nieder mit der Autorität.
6: Das war's auch schon von uns.
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1: Ein Hoch der Blasmusik, das ist unser heutiges Motto im Treffpunkt Blasmusik von Radio Störfunk mit Gregor Steher, der euch durch das Programm führt, und mit Wolfito Vetter und Deine Blasmusik, der unsere heutige Sendung eröffnet. Eben mit dieser Polka von Sepp Leitinger, ein Hoch der Blasmusik.

Ein Hoch der Blasmusik. Die Kaisermusikanten werden jetzt weiter unser Programm fortsetzen mit einem tollen Marsch, der in keinem Repertoire von Blaskapellen fehlen sollte. Hoch Heidigsburg von Rudolf Herzer mit den Kaisermusikanten.

Weiter geht's mit Peter Schad und seine oberschwäbischen Dorfmusikanten. Eine Gesangspolka mit der Musik und dem Text von Peter Schad. Es singen Carina Kienle und Peter Schad. Und die Polka heißt Kopf hoch.

Hoch die Musik, so heißt unser nächstes Musikstück, gespielt von der Böhmerwälder Tanzbodenmusik unter Leitung von Kurt Pascher.

Der Monat Mai ist ja bekanntermaßen der Hochzeitsmonat und deshalb spielen wir jetzt zwei Hochzeitstitel. Zum ersten mit der Blaskapelle Čechiranka für die Hochzeit und dann die Blaskapelle Charivari mit der beliebten Polka. Heute ist unser Hochzeitstag von Antonín Borovíčka.

Das war eine Aufnahme der Original-Donauschwaben aus dem Jahre 1966 und jetzt ein Hoch komponiert von Silvester Herzog. Die nächste Aufnahme, die wir senden, ist nicht so alt. Wolfieder Vetter und deine Blasmusik hat diesen Marsch von Uli Bodenmann im Jahre 2023 aufgenommen.

Tiefe Töne, so heißt eine Konzertpolka, die Heribert Reich für Bass-Solo und Orchester geschrieben hat. Aufgenommen wurde diese Solo-Polka vom Blasorchester Heribert Reich. Und danach beweist dann Vlado Kumpan mit seinen Musikanten, dass man mit der Trompete nicht nur sehr hoch, sondern auch sehr tief spielen kann. Ganz am Schluss des Stückes Trumpet Star beweist der Trompetenstar Vlado Kumpan, wie man sehr hohe und auch sehr tiefe Töne auf der Trompete erzeugen kann.

Ernst Mosch spielte mit seinen Original-Egerländer-Musikanten den Traditionswalzer Dort tief im Böhmerwald. So, jetzt gehen wir hoch in den Süden. Droben im hohen Süden, so heißt ein Marsch, den Johannes Guggenmos geschrieben hat. Wir hören eine Aufnahme mit dem Polizeiorchester Bayern unter Leitung von Professor Johann Mösenbichler.

Die Trachtenkapelle Flattach unter Kapellmeister Peter Vierbach spielt in kleiner Besetzung eine Komposition des Kärntner Liederschöpfers Hubi Meier. Die Weise heißt »Tief aus dem Herzen«.

Robert Peyer spielte mit seiner Original-Burgenland-Kapelle die Polka aus tiefem Herzen. Es folgt eine Aufnahme der Blaskapelle Makkos. Gustav Mahr hat diesen Marsch geschrieben. Hoch Tirol!

Hens Böhmische Talentschmiede spielte die Polka von Guido Hen tief im Herzen. Jetzt folgt kurz vor Schluss unserer Sendung ein Gesangstitel mit Karel Hulinski, begleitet vom Rundfunk Blasorchester Leipzig. Josef Ponsa hat diesen Titel komponiert. Mit deutschem Text heißt er: Flieg hoch, mein Luftballon.

Der bunte Luftballon ist davongeflogen und auch die hohen und tiefen Töne der Sendung sind verklungen. Zum Schluss erklingt noch die Polka auf der Hochalp mit dem Studio Blasorchester Rundl, komponiert von Walter Schneider. Macht's gut, bis zum nächsten Mal, euer Gregor Stehr.

Ja, beeindruckende Musik hier aus Bulgarien. In der Sendung Ohrenschmaus mit Ralf Drechsel. Freitag 11 Uhr, Sonntag 11 Uhr. Wunderbare Musik habe ich zusammengesammelt. Perlen der Weltmusik. Heute war ich zuerst in Bulgarien fündig. Dann bin ich nach Lettland. Es fängt heute eben folkloristisch an mit der Gruppe Ilza.

Man kann nur glücklich sein, dass die Sowjetjahre damals zu Ende gegangen sind und die einzelnen Länder wie Lettland, Estland und so weiter wieder ihre eigenen, sich auf ihre eigene Folklore besonnen haben können. Ilza ist diese Gruppe. Wir gehen jetzt in den Süden Europas, nach Italien mit Riccardo Tesi und Band Italiana.

ist doch auch Balsam für die Seele. Riccardo Tesi und Band Italiana. Die Sängerin weiß ich leider nicht. Wunderbare Stimme. Wir gehen nach Spanien. Hier Miguel Gil heißt der Interpret.

der auch so klingt. Spanien hat ja viele Einflüsse gegeben, auch in der Musik, durch die arabische Besetzung viele, viele Jahre. In der Architektur sichtbar und in der Musik. Wir gehen ins Nachbarland. Wir suchen dort eine Perle der Weltmusik auf bei Sara Tavares.

ein wundervolles Lied von Sara Tavares, One Love. Traurig, dass sie schon 2023 gestorben ist mit 45 Jahren. Ja, wirklich traurige Geschichte. Ja, wir gehen noch weiter südlich nach Äthiopien. Dort gibt es auch eine wundervolle Sängerin, eine der berühmtesten Sängerinnen des Landes in Äthiopien. Sie nennt sich Gigi, weil der andere Name zu schwierig auszusprechen ist, wahrscheinlich.

mit Svava Knutur heißt der Interpret. Wovon er sich hat inspirieren lassen, das drückt sich sicher durch die Musik aus.

Duett mit Svava Knutu. Die Sängerin ist mir nicht bekannt. While the World Burns. Ja, in Island ist das sicher sehr rau, diese ursprüngliche Landschaft. Aber die Musik klingt sehr europäisch oder, sagen wir mal, auch könnte auch in den USA komponiert gewesen sein. Wir gehen nach Finnland und gucken mal, was die da machen, die Gruppe Green Rose Fair. Ich glaube, die haben sich an dem keltischen Einfluss irgendwie gelabt.

Die Gruppe Green Rose Fair aus Finnland. Wir bleiben mal in dem keltischen Soundbereich. Gehen wir dafür über nach Amerika, nach New Haven mit Moira Smiley vielleicht so. Dieses Lied wird eigentlich als amerikanisches Volkslied geführt, aber es stammt eigentlich aus Schottland und hat keltische Wurzeln.

Wenn wir tatsächlich nach Schottland gehen und dort nach den Wurzeln keltischer Musik suchen, dann stoßen wir auf überraschende Dinge, nämlich auf eine Gruppe zum Beispiel, die nennt sich Salsa Celtica.

tatsächlich aus Schottland, die Gruppe. Ja, mit Salsa-Musik. Salsa stammt ja aus Kuba eigentlich. Und diese nächste Gruppe stammt aus Kuba und erinnert mit ihrem Lied an Comandante Che Guevara.

Ich denke, diese Melodie hat jeder schon mal gehört. Hasta siempre, Comandante Che Guevara. Ja, im letzten Teil der Sendung Ohr und Schmaus hier vom Radio Störfunk wende ich mich Frankreich zu. Nolwenn Leroy singt über Rest encore. Irgendwas bleibt bestehen.

Ja, die zweite Sängerin, die ich euch jetzt vorstelle, heißt Amélie Lecréon. Irgendwas mit Buntstiften ist ihr Künstlername. Sie singt über die kleine Flamme, Ta Petite Flamme.

Ja, jegliches Lied in Frankreich heißt ja Chanson, alles in Chansonsänger. Auch Idir, ganz bekannter Sänger gewesen, algerische Abstammung.

sehr schöne Komposition von Idir, gesungen mit der Sängerin Saho. Ich verabschiede mich von euch hier, Radio Störfunk, die Sendung Ohrenschmaus geht zu Ende. Wenn ihr nachhören wollt, geht auf www.störfunk.de, drückt den Mediathek-Button, scrollt senkrecht runter auf den Freitag, klickt quer, bis die Sendung auftaucht. Jawohl, so schaut's aus, wir haben hier alles gespeichert. Ich habe am Anfang der Sendung ein Lied aus Italien gespielt und da verabschiede ich mich auch mit einem Lied aus Italien von den Domo Emigrantes. Macht's gut, passt auf euch auf.

Herzlich willkommen zu den Störfunk-News hier auf Radio Störfunk mit Lisa und mit mir, Rosa. In der nächsten Stunde erwarten euch verschiedene Themen. Wir starten da erstmal mit der Kultur im Schaufenster. Dazu hatten wir Ute Christine Berger vom Kulturbüro Schwäbisch Hall bei uns zu Gast. Sie hat uns mehr zu diesem Projekt in Schwäbisch Hall erzählt. Und danach könnt ihr noch eine Sondersendung von Radio Störfunk hören, nämlich von dem mobilen Radio einen Ausschnitt. Da hat Miro ein Interview mit Brigitte Rummler von dem Verein Gartenfreunde Steinbach geführt. Ihr könnt also gespannt sein, mehrere Themen werden behandelt. Wir starten davor aber erstmal wie gewohnt mit Musik.

0: Hier ist Radio Störfunk mit Rosa und mir, Lisa. Und ihr hört jetzt gleich auch noch Ute Christine Berger vom Kulturbüro der Stadt Schwäbisch Hall. Sie erzählt uns nämlich mehr zum Projekt Kultur im Schaufenster. Vielleicht hat der ein oder andere schon von dem Projekt gehört. Wenn nicht, kommt jetzt eine Erklärung von Ute Christine Berger.
1: Kultur im Schaufenster war eine Idee, um die Leerstände in Schwäbisch Hall ein bisschen aufzuhübschen. Das war die Grundidee.
0: Und woran erkennt man dann die Kultur im Schaufenster, also in den Leerständen, wie du schon gesagt hast?
1: Ja, also die Idee war nicht, Kulturaktionen in den leeren Läden zu machen, sondern ganz simpel mit Folien auf die Scheiben zu gehen, weil sehr, sehr häufig werden die dann einfach wild zuplakatiert und es sieht dann innerhalb kürzester Zeit einfach sehr hässlich aus und wird auch natürlich von niemandem aktuell gehalten, weil jeder klatscht sein Plakat drauf, aber niemand macht es wieder weg. Und die Idee war, damit auch gleich Werbung für unsere Kultureinrichtungen zu machen. Und das haben wir dann auch umgesetzt.
0: Das heißt, wenn du es noch ein bisschen konkretisieren kannst, was ist dann genau zu sehen und welche Infos findet man an den Schaufenstern?
1: Die Idee war, dass man historische oder kulturelle Figuren auf die Scheiben bringt, die Passanten anschauen und die sofort so einen Blickkontakt aufnehmen mit den Passanten. Und wo man neugierig wird, was ist das für eine Figur, für eine Person, die da zu sehen ist. Und wir haben dann, also ich bin dann auf das Hellisch-Fränkische Museum zum Beispiel zugegangen, weil die Idee war, Motive aus dem Museum zu nehmen, historische Personen, die dort abgebildet sind und die eben auch einen Bezug zu Schwäbisch Hall haben. Also nicht irgendwen, sondern Leute mit einem Bezug. Und das wurden dann jetzt konkret zwei Abbildungen, die im Zusammenhang stehen mit Künstlern aus Schwäbisch Hall, nämlich einmal der Louis Braun, ein Schlachtenmaler, das hört sich immer so gruselig an, aber das war damals zu seiner Zeit im 19. Jahrhundert einfach noch üblich, dass man so historische Kämpfe, große Schlachten gemalt hat. Und der ist tatsächlich, glaube ich, sogar in Schwäbisch Hall geboren und lebte auch hier, hatte auch ein Atelier hier und er wurde recht bekannt. Der wurde sogar Rektor, glaube ich, der Kunstakademie in München oder Professor oder so. Jedenfalls gibt es von dem ein sehr schönes Selbstporträt und das haben wir verwendet. Und das zweite ist ein Porträt von einer Magd Kathrine. Die wurde von der Künstlerin Marie Sieger gemalt, die hier aus der Region ist, nämlich aus Schöntal.
0: Und wie ist es dann? Wie lange bleibt jetzt die Kultur in den Schaufenstern der Leerständen erhalten?
1: Unterschiedlich. Also die zwei, die ich jetzt gerade beschrieben habe, die sind tatsächlich leider schon wieder weg, weil der Laden jetzt neu bezogen wird. Aber es hing jetzt mehrere Wochen immerhin und hat auch sehr schön gewirkt. Wir haben da auch gute Reaktionen bekommen. Was noch hängt und was auch noch länger hängen kann, das sind Motive von Gerhards Marionetten aus dem aktuellen Stück Aladdin. Das ist am Kornhaus, Kornhausscheunen heißt es. Der Aladdin und noch ein Zauberer. Und es weist eben auf die aktuelle Inszenierung bei Gerhards Marionetten hin. Das kann auch noch länger bleiben, weil das ganze Gebäude saniert wird. Deswegen ist da noch nicht so schnell ein Neubezug von dem Laden. Und im Ritterareal ist auch eine wunderbare Figur, der Johannes Brenz. Da gibt es ja in diesem Jahr das große Brenz-Jubiläum. Gemeinschaftlich mit der Kirche zusammen haben wir da ein Programm ausgearbeitet und der Johannes Brenz ist auf Fensterscheiben, die auch zu einem leerstehenden Laden im Ritterareal gehören. Und da wurde uns gesagt, dass das auch länger bleiben kann.
0: Das heißt, jetzt wissen alle schon mal über diese vielen Ideen zu der Verschönerung der Schaufenster Bescheid. Um vielleicht noch mal ganz kurz zurück zum Anfang zu kommen, woher kam die Idee genau und warum würdest du vielleicht auch sagen, dass das eine gute Nachricht und eine gute Idee für Schwäbisch Hall ist?
1: Die Idee kam, weil mir jemand erzählt hat von Ravensburg. Da war nicht ganz das Gleiche, aber ein bisschen in die Richtung ein Projekt mit Kunstwerken, die auf Folien, auf Scheiben waren. Und das hat mich einfach inspiriert. Dachte ich, ja, genau sowas ließe sich umsetzen mit nicht allzu großem Aufwand und mit ja, in mehrfacher Hinsicht einfach positiver Wirkung, um das zu verschönern und gleichzeitig auch hinzuweisen auf Kulturinstitutionen in Schwäbisch Hall. Und ja, also ich finde, die Ergebnisse sprechen für sich und es sieht tatsächlich toll aus.
0: Danke an Ute Christine Berger vom Kulturbüro der Stadt Schwäbisch Hall und die vielen Infos zum Projekt Kultur im Schaufenster. Jetzt geht es gleich weiter mit einem nächsten Interview. Das Interview wurde von Miro im Zuge des mobilen Radios geführt, zusammen mit Brigitte Rummler von den Gartenfreunden Steinbach. Viel Spaß dabei und jetzt erstmal viel Spaß bei der Musik.

0: Ihr hört gerade Radio Störfunk mit den Störfunk News. Am 26.04. konntet ihr hier das mobile Radio hören. Das mobile Radio hat stattgefunden im Rahmen vom Haller Frühling. Wir haben dort 5 Stunden lang live vor dem neuen Globe gesendet und es gab ein ganz schön buntes Programm und ihr hört jetzt gleich einen Ausschnitt davon. Miro hat nämlich ein Interview geführt mit Brigitte Rummler. Sie ist von den Gartenfreunden Steinbach und hat viel zu erzählen gehabt. Was genau, das erfahrt ihr jetzt.
1: Jetzt geht's weiter mit einem Interview. Ich habe einen Gast hier bei Radio Störfunk, die Brigitte Rummler, zweite Vorsitzende vom Siedler- und Kleingärtnerverbund, Ortsverein Steinbach e.V. Herzlich willkommen, Brigitte. Hallo.
2: Ja, hallo. Vielen Dank für die Einladung. Hat mich sehr gefreut, dass da Interesse besteht am Ortsverband Gartenfreunde Steinbach.
1: Nicht ganz Eigennutz aus dieser Stelle. Ich bin ja auch Mitglied in diesem Verein. Wir erfahren mehr über unseren Verein, aber auch was über dich und natürlich, was man jetzt im Frühling machen sollte, wenn man einen Garten hat, einen Balkon, ein Hochbeet. Hinterm Globe gibt es auch noch einen Pflanzenmarkt. Schaut da auch mal vorbei. Aber wir starten erstmal mit Musik, nochmal ein bisschen was Entspanntes zum Reinkommen. Fireboy DML mit Vibration. Viel Spaß!

0: Radio Störfunk hier mit einem Sonderprogramm zum Haller Frühling und ich habe Brigitte Rumlor zu Gast. Sie ist zweite Vorsitzende vom Siedler- und Kleingärtnerbund, Ortsverein Steinbach e.V. Ja, Brigitte, wie bist du denn eigentlich zu deinem Garten gekommen?
1: Ja, tatsächlich habe ich schon immer Interesse an dem Garten. Ich habe zu Hause Blumengarten, aber keinen Nutzgarten. Und ich habe einen Kollegen gehabt, der in der Kleingartenanlage Vorstand ist. Und wir hatten halt immer so das Gartenthema, haben da locker drüber geredet. Und dann habe ich gesagt, ja, was gibt es denn für Möglichkeiten? Kann ich den Garten mal anschauen? Was muss man da tun, um Mitglied zu werden? Wie kann man so einen Garten pachten? Und dann hat er mir die Kleingartenanlage vorgestellt. Die Kleingartenanlage Steinbach ist unterhalb der Komburg und es ist eine wahnsinnig schöne Lage, weil da komplett versteckt ist hinter Mauern. Und er hat mir die Anlage gezeigt und da habe ich gesagt, ah ja, da hätte ich schon gern Lust drauf. Habe dann eine Mitgliedschaft gemacht. Man muss dann erstmal Mitglied werden, um überhaupt einen Garten zu pachten. Ja, und dann kommt man auf eine Warteliste. Also da zu dieser Zeit waren gar keine Gärten frei. Das war die Corona-Zeit tatsächlich 2020, 2021. Und dann ging es aber doch relativ schnell. Dann kam der Kollege zu mir und hat gemeint, es ist jetzt gerade ein Garten frei geworden. Ich dachte tatsächlich, ich muss 5 Jahre warten, bis ein Garten frei wird. Ja, und so kam ich 2021 zu einem Garten und genieße das nun sehr.
0: Was genießt du denn an deinem Garten am meisten? Wie sieht so ein perfekter Tag für dich im Garten aus?
1: Ja, so ein perfekter Tag sieht natürlich

0: Ist total herrlich.
1: Ja, das ist auch genau unser Thema heute. Hallo Frühling, Anbau, Blumen aufblühen. Was baust du denn bei dir im Garten an?
0: Ja, ich baue auch ganz unterschiedliche Dinge an. In so einem Kleingarten, wenn man eine Parzelle hat, gibt es so Regeln, dass man so eine Ein-Drittel-Nutzung machen muss. Das bedeutet, ich muss ein Drittel Nutzgarten machen, ein Drittel Rabatte, Blumenbeete. Und dann gibt es natürlich noch den Bereich bisschen Rasen und Gartenlauben. Also wir mit meinem Lebenspartner zusammen machen wir das. Das mache ich nicht alleine. Da bin ich auch sehr dankbar darüber. Wir bauen jetzt im Frühjahr im Hochbeet Radieschen, ist so das Erste, was kommt, was wir aussehen. Radieschen, Karotten, dann kommt Kohlrabi dazu, da wollen wir Pflänzchen kaufen. Dann geht es weiter momentan mit Erbsen, Spinat, rote Beete, was man am Anfang säen kann. Dann kommt es weiter mit Salat, Brokkoli, Blumenkohl. Das sind so die Pflanzen, die man jetzt als Setzlinge bekommt, die man pflanzen kann. Ja, und so geht es eigentlich das Jahr durch. Dann guckt man nach den Kräutern, dann gibt es Obstgehölze, die man pflegen muss. Wir haben Johannisbeeren, wir haben Stachelbeeren, wir haben Trauben. Das ist jetzt auch spannend, wie das so losgeht.
1: Also immer was zu tun. Ich kann das nur bestätigen, vor allem jetzt im Frühling. Vielen Dank erstmal, Brigitte, dir für den ersten Einblick. Wir machen weiter mit Musik. Gentleman, und der Track heißt passend zum Thema Garten.

Radio Störfunk hier mit einer Sondersendung vom Haller Frühling. Wir senden auch live auf OKW. Alle, die uns zuhören im Radiogerät oder im Internet, seid herzlich gegrüßt. Es geht weiter mit meinem Gast. Brigitte Rummler ist da. Sie ist zweite Vorsitzende von dem Verein, der nennt sich Siedler- und Kleingärtnerbund Ortsverein Steinbach e.V. Und du hast ja vorhin schon erzählt, wo der sich befindet. Hinter großen Steinmauern, aber sehr idyllisch gelegen, hinter

0: oder unterhalb der Komborg. Genau. Wie viele Mitglieder gibt es denn und wie viele Parzellen, wie viele Pächter?
1: Also der Verein hat tatsächlich 49 Mitglieder. Wir sind ein kleiner Verein und es gibt 34 Parzellen.
0: Okay, und gibt es da dann so kleine, große Parzellen? Wie muss man sich so eine Parzelle typischerweise bei uns vorstellen?
1: Also typischerweise sind diese Parzellen in den Kleingartenanlagen so maximal 400 Quadratmeter groß. Ja, die kleinste, momentan ist es bei uns so, dass manche geteilt werden, aber sind immer zwischen 300 und 400 Quadratmeter. Und wenn es eine geteilte ist, dann hat es natürlich 150 Quadratmeter. Und das ist der Tendenz momentan, weil viele doch nicht so viel Gartenanbau machen möchten, vor allem Nutzgarten, dass die Parzellen geteilt werden. Es ist halt auch mit Arbeit verbunden, es ist nicht nur Spaß. Und deshalb ist es manchmal sinnvoll, die großen Gärten zu teilen.
0: Und vieles ist ja auch geregelt in einem, ich glaube, ist es Bundeskleingartengesetz oder so ähnlich heißt es, dass man auch einen bestimmten Anteil auch anbauen muss, ne? Und eine bestimmte Größe darf die Laube haben und so viel darf Ziergarten sein. Mhm. Weißt du da noch ein bisschen mehr darüber?
1: Ja, also das ist tatsächlich so. Da gibt es natürlich eine Satzung und unterhalb der Komborg gibt es nochmal eine spezielle Satzung, weil die Kleingartenanlage von der Komborg aus oben eingesehen werden kann. Und bei den Kleingärtnern ist es so, dass tatsächlich diese Drittelteilung sein muss. Also ein Drittel Nutzgarten, ein Drittel Staudenbeete und Rasen und dann noch ein Teil Lauben. Die Lauben dürfen nicht größer sein als 6 Quadratmeter. Es gibt noch einen Freisitz, der darf auch nicht größer sein als 2 Quadratmeter. Also das sind so Randbedingungen, die man einhalten muss.
0: Und was gibt es denn noch so für Pflichten für die Pächter? Was muss man denn auch beachten, wenn man Pächter von so einer Parzelle im Kleingartenverein ist?
1: Also es gibt natürlich Verordnungen, es dürfen die Nachbarn in der Ruhe nicht gestört werden. Der Garten soll ja auch zur Erholung dienen. Also bei uns ist es so, man darf dann nicht laut Radio hören zum Beispiel. Man muss Arbeitsstunden leisten für Gemeinschaftsarbeit. Das sind in unseren Gärten 12 Stunden, die man leisten muss. Man hat an seiner Parzelle den Weg von Unkraut freizuhalten. Das sind so ein paar Dinge, die man auf jeden Fall auch verpflichtet ist zu tun.
0: Und wenn jetzt jemand Interesse hat und sagt, ja, da habe ich Lust drauf, erstens so ein kleines Naherholungsgebiet, aber auch mit diesen Pflichten, die du gerade beschrieben hast, was muss man denn tun, um Mitglied zu werden? Wie kommt man denn da zu seinem Garten?
1: Ja, also am besten ist natürlich, man kommt zu uns zum Gartenfest. Wir machen einmal im Jahr ein Gartenfest und schaut sich die Anlage mal an. Und dann muss man sich mit der Forstlandschaft auseinandersetzen oder im Internet mal recherchieren. Aber man muss sich beim Vorstand melden und man muss Mitglied werden. Also man muss erst Mitglied werden im Verein, dann kann man eine Parzelle pachten.
0: Vielen Dank, Brigitte, für den weiteren Einblick unseres Vereins. Und wir machen nochmal eine Musikpause und sprechen dann ein bisschen auch über die Zukunft. Du hast schon angesprochen, das Gartenfest steht an, Frühling, der Ausblick, alles blüht. Gleich geht's weiter nach etwas

0: Radio Störfunk ist hier. Frühling, hallo Frühling, und Frühling ist natürlich auch Gartenzeit. Deswegen ist bei mir zu Gast Brigitte Rumloff vom Siedler- und Kleingärtnerbund Ortsverein Steinbach e.V. Und wir haben es vorhin schon angesprochen, Brigitte. Frühling, der kommt immer relativ schnell, aber man muss ja seinen Garten auch darauf vorbereiten, dass man pflanzen kann, zumindest wenn man einen Nutzgarten hat. Wie machst du denn das? Was ist so deine Vorbereitung für den Frühling, dass es endlich losgehen kann mit Pflanzen?
1: Ja, also unsere Vorbereitung ist tatsächlich so, dass wir den Garten mal anschauen, was so im Winter passiert ist. Dann haben wir einen Kompost, den verbreiten wir dann auf den Beeten. Dann wird, am besten ist natürlich eine Bodenprobe zu machen, das ist immer ein bisschen laienhaft, aber wir gucken natürlich, wie hoch der pH-Wert ist, um dann organischen Dünger noch auszubringen. Also das ist so die erste Vorbereitung, dass man dann die Beete bearbeitet. Dann schaut man nach den Erdbeerpflanzen, was man da schon hacken kann. Die alten vertrockneten Blätter entfernen. Das sind so die ersten Vorbereitungen, was wir im Garten unten machen.
0: Jetzt haben wir ja hier zum Beispiel auch beim Hallo Frühling einen Pflanzenmarkt. Das geht jetzt wirklich los. Aber Eisheiligen kommt er erst noch Mitte Mai. Wie machst du das? Jetzt schon pflanzen oder alles noch verschieben?
1: Ja, man ist natürlich geneigt bei so einem herrlichen Wetter. Man möchte unbedingt pflanzen. Man möchte, dass man viel Pflanzen auf den Beeten hat. Aber es gibt halt einfach die wärmeliebenden Pflanzen wie Tomaten, Gurken, Zucchini. Davon sehe ich tatsächlich ab, das pflanze ich jetzt noch nicht. Es werden Pflanzen vorgezogen, aber Tomaten, Zucchini, Auberginen, Artischocken, die kommen erst nach den Eisheiligen raus. Mein Gartennachbar hat sie letzte Woche raus, von Donnerstag auf Freitag hatten wir Frost. Die Pflanzen sind natürlich kaputt. Wir fangen nochmal von vorne an.
0: Genau, es gibt immer ein Restrisiko. Ja. Das nimmt einen niemand ab, jeder muss das selber entscheiden. Danke dafür. Für mich auch immer ein spannendes Thema, weil ich da ganz neu bin. Lernt man immer viel, auch wenn man sich austauscht. Jetzt habe ich mit dir noch ein ganz kurzes Spiel vor. Ich sag dir einen Satz und du darfst den schnell vervollständigen. Du hast schon vorhin angesprochen, meine Strategie gegen die Schnecken sind?
1: Morgens aufstehen, ablesen, unter den Brettern suchen und ich töte sie.
0: Unkraut auf dem Gartenweg macht mich?
1: Macht ein bisschen Rücken, aber macht mich nicht verrückt. Das sind ja Wildkräuter.
0: Bienen und Insekten im Garten sind?
1: Sehr wichtig für unsere Nahrungsmittel, dass alles bestäubt wird und wir Obst ernten können.
0: Vielen Dank, Brigitte, für den Besuch bei uns live im Radioprogramm bei Radio Störfunk. Jetzt darfst du noch selber kurz den Werbeblock übernehmen für unser Sommerfest. Wann ist das und was findet da genau statt?
1: Unser Sommerfest findet am 28. Juni statt. Das geht ab 11.30 Uhr los. Da gibt es ein Mittagessen und Kaffee und Kuchen. Und man kann die Gärten begutachten. Man kann sitzen unter lauen Obstbäumen. Das ist eine herrliche Veranstaltung. Ich kann alle dazu einladen. Ihr seid herzlich willkommen.
0: Vielen Dank. Und dann will ich an dieser Stelle auch noch unserem Vorstand danken. Erster Vorstandsvorsitzender Peter Ott, Silvia Elbinger, Schriftführerin, Irene Windermuth, Kassiererin und Susanne Zimmermann, Beirätin. Und du bist zweite Vorsitzende von unserem Verein. Vielen Dank, Brigitte Rumler, dass du heute auf dem Haller Frühling Zeit gefunden hast.
1: Vielen Dank, dass ich da sein durfte, Miro.
0: Und jetzt geht's noch weiter mit dem letzten Musikstück. Das passt zum Haller Frühling. Der Track heißt nämlich Frühling und stammt von Pfeiffer MC. Viel Spaß noch beim weiteren Programm hier beim Haller Frühling.

Miro Ruff vom Radio Störfunk im Gespräch mit Brigitte Rummler von den Gartenfreunden Steinbach. Dieses Interview hat live stattgefunden bei dem mobilen Radio vom 26. April und ihr konntet jetzt das Interview nochmals hören. Hier in den Störfunk News sind wir noch nicht ganz am Ende der Sendung angekommen, denn die News aus dem Hause Störfunk fehlen noch. Bevor ihr die hört, gibt's aber nochmal Musik.

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1: Jahreshauptversammlung, der alte Vorstand ist der neue. Am 23. April fand die Jahreshauptversammlung des Fördervereins Freies Radio Störfunk e.V. statt, diesmal in den Räumlichkeiten der Haller Akademie der Künste. Nach den Berichten des Vorstandes und der Mitarbeitenden gab es dann den Kassenbericht unserer Kassenprüferinnen. Auf deren Empfehlung wurde der Vorstand für die Finanzen des vergangenen Jahres einstimmig entlastet. Danach standen die Vorstandswahlen an und um es nochmal kurz zu machen, der alte Vorstand ist der neue. Wieder für ein Jahr gewählt wurden Katrin Weiß, Jan Schlömp, Laura Bernhardt, Wolf Sternberg und Daniel Kielczewski in den geschäftsführenden Vorstand und als Beisitzer wurde gewählt Volker Siegmann. Herzlichen Glückwunsch! Bei der Wahl der Kassenprüfung wurde Christian Kümmerer und Christiane Kugelmann einstimmig gewählt auf 2 Jahre. Rainer Grün scheidet in dieser Funktion aus. Ein herzliches Dankeschön nochmal für die jahrelange Arbeit und den wichtigen Input unseres Gründungsmitglieds Rainer Grün. Wichtiger Sicherheitshinweis: Vorsicht vor Fake Mails. Uns haben Hinweise erreicht, dass derzeit betrügerische E-Mails im Namen von Radio Störfunk und unserem Vorstand Daniel Kielczewski kursieren. Darin wird unter dem Projekttitel Theater of the Mind eine Zusammenarbeit für Audioproduktionen angeboten. Bitte seid vorsichtig. Dahinter steckt eine Masche, um an Daten zu gelangen oder Schadsoftware zu verbreiten. Die Absender nutzen täuschend echte Namen, aber eine falsche E-Mail-Adresse, oft mit den Endungen wie gmail.com. Was solltet ihr tun? Wenn ihr solche Nachrichten erhaltet, antwortet nicht darauf und öffnet keine Anhänge. Löscht die Mail am besten sofort. Wir prüfen derzeit rechtliche Schritte gegen die Urheber. Danke an alle aufmerksamen Kontakte, die uns bereits informiert haben. 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

waren die Störfunk-News auf Radio Störfunk. Heute haben wir gesprochen über das Projekt Kultur im Schaufenster zusammen mit Ute Christine Berger vom Kulturbüro der Stadt Schwäbisch Hall. Außerdem konntet ihr mehr über den Verein der Gartenfreunde Steinbach erfahren, dank Brigitte Rummler, die beim mobilen Radio zusammen mit Miro im Interview war. Außerdem seid ihr bestens über Neues aus dem Radio informiert. Die ganze Sendung gibt es unter störfunk.de in der Mediathek zum Nachhören, falls ihr was verpasst habt. Und die nächste Ausgabe der Störfunk News hört ihr dann am 24. Mai. Am Mikrofon verabschieden sich Rosa und Lisa. Vielen Dank fürs Zuhören.

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1: Hallo lieber Jens.
3: Hallo lieber Chris.
1: Na?
3: Guck mal, ich bin wieder ein Echo, habe ich gerade gedacht, aber jetzt habe ich schon versagt.
1: La, bei La. Wie geht's dir?
3: Danke, dass du fragst. Mir geht's sehr, sehr gut. Ich hatte eine Woche ohne 9, also eigentlich 2 Wochen immer
1: ja,
3: ohne
1: ich
3: 9,
1: auch.
3: Wenn dann eine. Ja, ich habe es mitbekommen. Es lief nur eine Wiederholung, aber bei uns ist ja selbst eine Wiederholung einen zweiten Hörwert, sage ich mal.
1: Eine Wonne.
3: Eine Wonne. Genau. Nee, deswegen geht's mir gerade richtig gut. Ich hatte zwar eine ganz volle Woche, aber ich freue mich jetzt auf eine pickepackevolle Sendung mit dir.
1: Und die ging es ja nicht gut, weil wir keinen neuen gemacht haben, sondern weil du ja in einem verlängerten Wochenende.
3: Ich war im verlängerten Wochenende, stimmt. Ich war in Leipzig.
1: Also vielleicht auch wegen 9, aber ich glaube.
3: Ja. Ja. Ja, richtig, genau.
1: Ach so, so, jetzt.
3: Genau, aber lass uns das hier an der Stelle gleich verwerfen und dich fragen, lieber Chris, wie geht's dir denn?
1: Also mir geht's ganz gut. Ich merke aber meinen Rücken. Ich werde älter.
3: Ja, du wurdest älter.
1: Ich wurde älter.
3: Herzlichen Glückwunsch nachträglich.
1: Dankeschön.
3: Gutes Neues.
1: Gutes Neues. Danke. Dankeschön.
3: Ja. So, warte mal, so ein Händedruck. So.
1: Wir geben uns gerade richtig schlecht die Hände im Studio.
3: Ja.
1: Dass ihr es auch wisst, was wir machen. Genau, ich hatte gestern Geburtstag und wir machen jetzt einfach klassisch, so wie es sein soll, eine Geburtstagssendung für mich.
3: Richtig.
1: Und zwar, ich wurde jetzt 28 Jahre alt,
3: boah.
1: 98er Jahrgang.
3: Mhm.
1: Ja.
3: 98, ja, nochmal nach.
1: Sorry,
3: nochmal überlegt gerade.
1: Ja, das stimmt fast alles.
3: 98er Jahrgang.
1: Richtig gerechnet.
3: 2026 ja. Ist 28, ja.
1: Genau. Und ja, wir gehen jetzt ein bisschen rein in was bedeutet für uns Geburtstage und
3: genau.
1: Was ist eigentlich 98 passiert. Ich weiß ja nur von einem Ereignis, da war ich hautnah dabei.
3: Die Titanic ist untergegangen. Im Kino.
1: Hat sich auf die Nummer 1 gespielt.
3: Ich glaube, das war sogar 97, ist der Film rausgekommen. 98 war das Scheißlied immer noch in den Charts.
1: So.
3: Aber ja, genau.
1: Genau, wir haben viele Musik euch mitgebracht aus dem Jahr 1998 in Charts oder die rausgekommen sind oder die irgendwas damit zu tun haben.
3: Genau.
1: Ja, und erzählen uns euch einfach noch so ein bisschen, was abgeht.
3: Genau. Ich habe aber tatsächlich auch nochmal ein bis zwei neue Tracks dabei, die brandaktuell sind. Vielleicht kriegen wir die auch noch unter, die würde ich dir ganz zeigen, Chris. Und den ZuhörerInnen auch natürlich.
1: Mein Geburtstagsgeschenk.
3: Das ist die Mitgabetasche an mich.
1: Ja.
3: Weil auf Kindergeburtstagen kriegt man doch was mit. Und so, da können wir nachher auch mal drüber reden.
1: Ja,
3: also.
1: Was hauen wir rein?
3: Du, lass uns doch einfach niederschwellig starten mit, was haben wir denn? Ich würde tatsächlich, how much is the fish? Ist doch nicht mal eine Frage, die man stellen kann bei 5%iger Inflationsquote schon.

0: How much is the fish von uns Scooter?
1: Von Scooter.
0: Uns Scooter. Von dem Album No Time to Chill.
1: 20. Juni.
0: Juli.
1: Juli. Oh, da habe ich es falsch gelesen.
0: Ja.
1: Juli 1998 kam es raus.
0: Richtig. Die Beatles Deutschlands.
1: Genau.
0: Ja. Genau. Scooter, wunderbar. Chris, du hattest Geburtstag.
1: Genau,
0: ja. Und also meine erste Frage, ja.
1: Deine erste Frage?
0: Meine erste Frage wäre, wie geht's dir aus? Also du merkst im Rücken.
1: Nee, das war ein Spaß.
0: Das war ein Spaß. Okay, ich wollte schon sagen. Also das, aber hat sich was verändert?
1: Ich habe heute Nacht ziemlich schlecht geschlafen und ich hoffe aber, dass das jetzt nicht so weitergeht.
0: Ja.
1: Wenn das jetzt so weitergeht, dann wäre ich richtig genervt. Aber ich hoffe auf eine gute Nacht heute.
0: Mhm.
1: Ja.
0: Was ist dir wichtig an Geburtstagen? Oder sind dir Geburtstage generell wichtig? Oder wie läuft so ein idealer Geburtstag für dich ab?
1: Ich finde, ein Geburtstag ist... Mir ist schon wichtig ein Geburtstag, weil es da ja schon auch klare Traditionen gibt und jeder hat ja auch für sich irgendwie so seinen Geburtstagsmonat und der ist ja schon auch was Besonderes für einen. Also Ich habe das neulich mit so ein paar Leuten beredet, was der Monat ausmacht. Und ich sage, klar, das ist der beste Monat, in dem man jemals Geburtstag haben kann. Klar, in jedem anderen Monat ist ja nervig.
0: Ja.
1: Also, und für mich ist ein Geburtstag ganz wichtig, dass ich an einem Tag wirklich mal das mache, auf was ich richtig Bock habe.
0: Ja.
1: Und Leute sehe, die mir wichtig sind.
0: Okay.
1: Genau.
0: Und hat sich das verändert im Laufe der Zeit?
1: Ja, klar.
0: Also in der Wichtigkeit auch?
1: Also früher war Geburtstag wichtig, weil man weiß, gut, man ist jetzt ein Jahr älter. Ich meine, das sagt mir, also ist ja auch für Kinder ganz wichtig, wie alt ist man eigentlich? Und da heißt ja, ich bin 5, ich werde aber 6.
0: Ja, genau.
1: Kann egal, es kann 2 Tage nach dem Geburtstag sein, dass man dann sagt, ja, ich werde jetzt aber 6.
0: Genau.
1: Weil das einfach ja voll viel Identifikation ist, wo Alter ist man gerade eigentlich.
0: Ja, genau.
1: Das verändert sich natürlich. So wichtig ist es mir jetzt nicht mehr, wie alt ich bin. Und ich freue mich eher auf meinen Geburtstag, weil ich da halt Leute sehe und weil ich weiß, an meinem Geburtstag, da gehe ich morgens brunchen und da sehe ich dann meine Mama und dann sehe ich abends meistens Freunde. Und
0: das heißt, du nimmst dir auch immer frei am Geburtstag,
1: ja,
0: wenn es geht?
1: Definitiv. Also mein Geburtstag ist frei.
0: Hast du noch nie gearbeitet an deinem Geburtstag?
1: Glaube ich nicht.
0: Okay, ja.
1: Also ich kann mich nicht an jeden, also weiß ich jetzt nicht, die letzten 4-5 Jahre auf jeden Fall.
0: Okay.
1: Ja.
0: Dann hoffen wir, dass es so bleibt.
1: Ja,
0: wenn definitiv wir einen Job haben, wo wir schön flexibel freinehmen
1: können. Also,
0: wenn nicht, gelber Zettel.
1: Ja, ich muss mal gucken nächstes Jahr, ob ich da freinehmen kann. Aber ja, eigentlich schon. Mir ist es voll wichtig.
0: Ja.
1: Also so ein so einen langsamen Start in den Tag. Und dann irgendwie in die Stadt brunchen, dann schön, jetzt im Mai ist ja schon meistens warm, Dann kann man im Café sitzen und kann einfach ein bisschen rumsitzen und ist ja einfach auch schön in der Stadt einfach mal zu sein, weil, Also ich finde
0: unter der Woche ja auch so.
1: Ich finde es recht selten in der Stadt, so im Café einfach.
0: Ja.
1: Und wie viele Leute da einfach auch rumlaufen, die man kennt, ist auch krass.
0: Ja, die nichts zu tun haben, anscheinend.
1: Ich weiß nicht genau, was
0: die sind aber auch machen. Nur an dem einen Tag da, wie du, zufällig.
1: Ja,
0: heute. Ja, das muss ich hier trifft.
1: Voll. Wie ist es bei dir mit Geburtstagen? Wie du jetzt mit Anfang, Mitte?
0: 40. ich kann es bestätigen. Geburtstage sind irgendwann immer weniger wichtig geworden. Ich weiß noch, als ich ins FSJ gegangen bin, und ich habe ja am Volksfest Geburtstag in Kralsheim, und da ist es schon immer ein cooles Ding. Also natürlich durch die Verschiebung Jahr für Jahr ist es dann nicht immer so, aber es sind immer so 3 Jahre hintereinander. Und als ich dann zum FSJ aber da musste ich in so ein Seminarwochenende an meinem Geburtstag am Volksfest.
1: Nervig. Viel schlimmer geht's nicht.
0: Und ich weiß noch, wo ich das dann so zu meiner Mutter gesagt habe, also irgendwie gegenüber erwähnt haben, dann kam so die Sprache drauf und ja, es ist scheiße, dass das jetzt da ist. Und dann hat meine Mutter so gesagt, das weiß ich wirklich noch wie heute. Ja, da kannst du dich dran gewöhnen. Das wird jetzt, also du hast noch viele Geburtstage in deinem Leben und du wirst wahrscheinlich immer wieder mal irgendwo sein, wo du halt
1: keinen Bock drauf hast.
0: Nicht so Bock drauf hast. Aber ey, es war dann damals ein richtig schöner, cooler Tag, weil es einfach mal was anderes war. Und Deswegen, ich habe dann auch gearbeitet, wo ich in Stuttgart im Haus der Lebenschance gearbeitet habe, wo man so den Tag mit jungen Erwachsenen, Jugendlichen verbringt, die man so ein Jahr lang begleitet, die die dann tagsüber Schule haben und für die man kocht. Und dann war das total schön,
1: mal was ganz mit denen anderes.
0: Den Geburtstag zu verbringen. Und dann Abend, also oder nachmittags hat man dann irgendwie früher Feierabend und macht noch was mit Freunden und Kollegen. Also hat auch was. Deswegen.
1: Heißt für dich, das FSJ ganz prägend, das Älterwerden.
0: Der Kipppunkt.
1: Genau, ab da wurde es nicht mehr besser.
0: Richtig, ich glaube, da wurde ich dann auch 19 und dann war es. Dann ist ja der 19. ist ja der uninteressanteste Geburtstag.
1: Weil ab da passiert nichts mehr.
0: Genau. Also, 21 ist noch Casino, glaube ich. Oder gut, so.
1: Warst du mal im Casino?
0: Also nee, ich war nicht bewusst.
1: Gesagt, nie im Casino, klar. Also,
0: in der Spielhalle mal, aber nicht
1: ja
0: gut, in der.
1: Aber das kann man ja schon mit 18.
0: Nicht so in der Spielbank, wo man mit
1: 21
0: mit, Anzug und Krawatte oder sowas rein muss. Nee, das nicht, aber genau. Aber wir sind ja in deinem Geburtsjahr.
1: Ja.
0: Und wir haben da einen Song, den ich total wichtig und prägend fand, auch für mich, weil das war so der erste Song, den ich in den Charts wahrgenommen habe. Ich bin nämlich eines Abends unten bei meiner Oma gesessen, also wir waren so im Zweifamilienhaus, meine Oma und mein Opa haben unten drin gewohnt und als meine Oma dann nur noch alleine war, war halt oft oben Party, Feier, oder war sie dann halt oben bei einer Feier dabei, Tante, Onkel, alles so und wir sind runter in die Wohnung von meiner Oma und dann konnten wir da Fernsehen gucken, weil die hatte MTV und Vivac hat die reinbekommen und da war der Titanic-Soundtrack in den Charts, dann haben wir so diese Chartsendung halt gesehen und dann war dieses My Heart Will Go On und das wurde abgelöst von einem ganz, ganz wichtigen Song für mein Leben, nämlich Ein Schwein namens Männer von Die Ärzte und seit dem Zeitpunkt haben Die Ärzte eine ziemlich große Rolle in meinem Leben gespielt. Genau, deswegen jetzt viel Spaß mit Ein Schwein namens Männer.

0: Ein Schwein namens Männer. Im Mai 1998 auf Platz 1 in die deutschen Charts und hat Celine Dion mit My Heart Will Go On.
1: Ein Glück.
0: Die deutschen Charts waren wieder sicher. Waren wieder deutsch.
1: Genau. Jens, wir haben jetzt ja heute unsere große Geburtstagssendung und was ja voll interessant ist, wie man früher als Kind, damals, wie man früher Geburtstage gefeiert hat und was da so ging und was da so präsent war. Und da waren ja einerseits ja die Geschenke voll präsent. Darauf hat man sich ja richtig gefreut, war ja auch das einzige Ding, wie man sich irgendwie was ermöglichen konnte, worauf man sich freut. Ja. Aber andererseits dann waren natürlich die Kindergeburtstage noch ein großes Thema.
0: Voll.
1: Wie wurden im Hause Hampele
0: die Kindergeburtstage zelebriert? Also, wow, 1-0 SCF.
1: Für Freiburg.
0: Zuhöris, wir sind hier natürlich wieder live dabei, wenn deutscher Fußball international repräsentiert ist.
1: Heute am 7. Mai 2026, für alle, die jetzt gerade die Wiederholung hören.
0: Genau. Freiburg führt, die Welt ist wieder ein Stückchen besser geworden.
1: Genau.
0: Mal schauen, wie es weitergeht. Nee, genau. Wie wurden die Kindergeburtstage bei uns zelebriert, lieber Chris? Danke dir, danke für die Frage. Es war immer, also meine Erinnerungen sind total geprägt von der Organisation, die meine Mutter vorher hatte, mit der Deko.
1: Ja. Oh, Deko.
0: Also richtig krasse Dekos, die dann Also monothematisch, ne? Ein Thema, zum Beispiel Seefahrt, Wasser und so. Und dann gab es da eine Tischdecke, die so blau war und so wellenmäßig hingemacht wurde. Dann gab es aus so, wie heißt da dieser Zuckerschaum? Da ist so Sprüh, wie ist denn das? Ah, fuck, ich komme nicht auf den Namen. Schwäne auf jeden Fall mit diesem, wie heißen sie, dieser süße Schaum, dieser hart.
1: Ah, diese Zahl, nee, ich weiß nicht, wie
0: es heißt. Wir reichen das
1: Zuckersahne.
0: Nach. Zuckersahne, fuck. Ja, genau.
1: Sahnesteif, nee.
0: Wir gucken danach und reichen es nach. Nee, aber genau, so, also das ist total einprägsam. Oder ich glaube, mein Bruder hat eine Horrorparty mal gehabt und dann gab es halt klassisch Seidenwürstler als Finger, Pommes und alles so auf gruselig gemacht. Und ich weiß immer noch, toll war, wenn dann der Geburtstag zu Ende war, die Gäste sind gegangen, also waren alles Gäste, keine Gästinnen, keine Sorge. Und dann hat man Zeit gehabt, sich mit seinem Playmobil, meistens war es Playmobil bei mir, also mit seinem Playmobil-Spielzeug, das man neu ergattert hat, zu beschäftigen, bevor man dann ins Bett musste. Man war viel zu drüber vom ganzen Zucker und Fett, was man so zu sich genommen hat. Aber genau, also ich erinnere mich da total dran, dass meine Mama sich immer sehr viel Mühe gemacht hat. Ganz ohne Instagram, wo man das fotografiert hat, um es den anderen unter die Nase zu reiben, wie toll man seinem Kind hier einen Geburtstag präsentiert. Und was mir gerade noch eingefallen ist, es war, ich bin ja im September auf die Welt geschlüpft und das heißt, Einschulung war. Und dann kurz danach Geburtstag. Also ich habe immer so zwei Wochen oder eine Woche nach Schulbeginn Geburtstag. Und ich habe zur Einschulung das Piratenschiff von Blümchen bekommen.
1: Das ist toll, das hatten wir auch.
0: Hattet ihr auch?
1: Ja.
0: Habt ihr auch die Segel dran gelassen mit den Schnüren und allem?
1: Ich glaube, wenn ich nicht ganz...
0: Also da waren ja
1: das
0: so,
1: war so ein fester Stoff, das war so ein ganz, ja,
0: aber nicht aus Plastik, also nee, so wirklich so ein Stoff.
1: Aber so ein Plastikstoff, ich weiß nicht.
0: Genau, und da waren überall so Schnüre als Taue dran und das war
1: ein Schildklimbim.
0: Und ich weiß nicht, mein Vater hat das wohl hingemacht und dann hat er, das weiß ich auch noch, hat mir gesagt, das hat mich einen letzten Nerv gekostet oder sowas. Ja. Was das alles, was da für Blut, Schweiß und Tränen drin steckt. Genau, und dann habe ich das zur Einschulung bekommen und dann zum Geburtstag die Schatzinsel von Playmobil.
1: Oh,
0: das ist geil. Also so ein Kombinationsgeschenk.
1: Ja.
0: Und genau, das,
1: besser wurde es nicht.
0: Das war Hammer.
1: Das war das beste Geschenk.
0: Ja, ich habe doch viel geile Geburtstagsgeschenke, aber diese Kombination, also es war so eine Kombo.
1: Ja.
0: Kombo Gewinn bei Novo Line. Nichts dagegen. Genau, also so. Also cool. Tolle Partys und ja. Ich fand es auch schön, können wir gleich nochmal drüber reden. Vielleicht bei dir auch. Aber wen hat man dann eingeladen? Ne?
1: Also das ist in der Schule.
0: Themen. Genau. Aber Chris, erzähl doch du mal aus deinen Kindheitsgeburtstagen.
1: Also bei mir, was sich da ähnelt, ist, dass bei uns auch meine Mutter sehr, sehr präsent war und viel dazu beigetragen hat, dass die Geburtstage so waren, wie sie waren. Bei uns war das nicht so thematisch aufgebaut, sondern wir hatten ganz oft solche Challenges und da musste man dann so Ei balancieren und dann Wasser von A nach B transportieren und das war bei mir, also so in der Grundschule, das war mein...
0: Ist halt auch im Mai, ne? Dann ist ja
1: genau das.
0: Je nachdem, was man so, in welchem Monat.
1: Also genau, und das war immer, also ich kann mich, glaube ich, an wenige Geburtstage erinnern, wo ich schlechtes Wetter war.
0: Muss man sich eigentlich bei der Zeugung schon Gedanken machen, das war wirklich, wann hat mein Kind Geburtstag, weil wenn es dann irgendwie in einem warmen Monat geboren wird, habe ich den ganzen Dreck außerhalb der Bude.
1: Und ich glaube, die meisten Kinder, die werden gerade im September geboren.
0: Ja, September, Oktober.
1: Weil, so. weil da 9 Monate davor Weihnachten und Neujahr ist.
0: Richtig, Versöhnung.
1: Wo Leute genau viel Versöhnung feiern können.
0: Oder viel Weihnachtsfeiern auch.
1: So,
0: beim FC Bayern sind die Kinder immer im September geboren, weil Weihnachtsfeier war. So. Grüße gehen raus an

0: noch gegrillt und Lagerfeuer und das war so cool, da einfach ja mit meinen Freunden zu campen, im eigenen Garten zu machen.
1: Klingt herrlich. Wäre ich gern dabei gewesen. Ja. Ich wäre 10 Jahre älter. Total komisch.
0: Kommt voll drüber. Wie ist denn der Typ in der Pubertät? Also, der 20-jährige Typ da. Ja,
1: der Betreuer. So 12-jährige. Ja. Oder 11-jährige, ja, genau. Heute ist es normal, früher war es komisch gewesen. Genau. Gut. Chris, hast du noch einen Song dabei?
0: Oh ja, ich hab ein paar Tracks aus 1998. Oh, und zwar kam von Tupac und Talent Changes raus und ist einfach ein richtig, richtig guter Track. Von dem auch viel Spaß.

0: live im Radio Störfunk. Nicht in der Kathedrale von Bottrop. Wo kommen die her eigentlich? Was ist das für eine Band? Ära.
1: Ära, keine Ahnung. Das
0: stimmt, Ossis.
1: Glaubst du, dass die Deutsch?
0: Ja,
1: glaubst du, dass die Deutsch sind?
0: Ja, oder so, wie gesagt, so irgendwo NRW, so Ruhrpott oder so.
1: Ja, oder auch tiefstes Sachsen. Könnte auch
0: sein. Kann schon sein, Thüringen.
1: Thüringen. Ich gehe einen Fact-Check rein, okay?
0: Ja, genau. Ära. Auf jeden Fall mit Anno Domine. Mhm. Auch einem Song, wie alle bisher, bis auf unser Intro, die von 1998 sind, so wie unser lieber Chris. Und genau, wir haben hier eine schöne Sendung, monothematisch bisher zum Thema Geburtstag. Aber jetzt, der Fact-Checker gibt mir grünes Licht.
1: Franzose.
0: Franzosen sind es.
1: Ja.
0: Ja. Die haben ja auch Französisch gesungen, oder? Nee,
1: Amino, das ist Amino Lateinisch.
0: Das ist Latein. Mhm. Genau, sorry, das war auch kein guter Gag. Chris, wir hatten es von unseren Kindheitserinnerungsgeburtstagen oder was unsere Kindergeburtstage in der Vergangenheit geprägt hat. Jetzt wollen wir nochmal über No-Gos sprechen.
1: Genau, wir haben ja über schöne Geburtstage
0: ja
1: geredet und das war toll und hier und da. Aber es gab ja auch so Kindergeburtstage, wo man sagt, oh, das war es jetzt vielleicht nicht.
0: Genau, also wo man selber auch als Kind erlebt hat.
1: Nach, oder auch Tradition, wo man denkt, nee, das, also wie kam man jetzt eigentlich hier drauf?
0: Ja. Chris, was fällt dir als erstes ein?
1: Das erste war für mich diese Goodie-Bags, also diese Geschenk, also für Besuchende bei einem gewissen Kindergeburtstag, die den Geschenk für das Geburtstagskind mitbringen.
0: Für die Plagen.
1: Und dann kriegen die so ein Geschenk, dass sie da dabei waren, hä?
0: Ja, also muss es kurz erklären. Der Kindergeburtstag wird offiziell beendet und dann werden die meisten Kinder ja von ihren Eltern wieder abgeholt, weil die Schranzen ja nicht alleine nach Hause finden.
1: So.
0: Und dann wird, also muss man Jacke, Stiefel oder alles anziehen und dann bekommt jeder noch so ein kleines Tütchen in die Hand gedrückt.
1: Oder
0: Süßigkeiten.
1: Spielzeug.
0: Weil man hat den ganzen Tag nicht genug Zucker gefressen. Man braucht auf dem Heimweg unbedingt
1: Action
0: auch noch was. Und dann also gab es diese Labello-Dinger da, wo man so dran lecken konnte. So dieses, also nur Scheißsüßigkeiten.
1: Mega Kacke.
0: Also,
1: und das, ich denke mir dann auch, was war die Intention? Ist doch eigentlich nur anderen zu zeigen, das war der beste Geburtstag, oder?
0: Oder also,
1: ich weiß,
0: wir haben noch was übrig.
1: Aber die haben die doch vorher schon gepackt.
0: Ja, stimmt.
1: Also ich weiß es nicht.
0: Es ist nur Flexen gegenüber anderen Eltern.
1: Genau, ich finde das ein absolut unsympathisches Ding. Man hat doch genügend Sachen doch schon erlebt, man hat doch schon Pizza gegessen, man hat doch irgendwie geilen Scheiß gemacht, ja. Da gab es auch eine Packung Chips, die schon offen
0: Wolle,
1: war.
0: Wolle auseinandergewickelt, vorher gewürfelt Tafel Schokolade mit Winterklamotten gegessen und dieses Wolle abwickeln, wo Süßigkeiten auch drin sind. Ne?
1: Das gab's bei mir nie.
0: Das hat meine Mutter gemacht.
1: Nee, bei mir war immer das Winterkleidung mit Schokolade.
0: Ja.
1: Aber da habe ich immer noch Fragezeichen im Kopf, wieso das eigentlich gemacht wird.
0: Kann weg,
1: also,
0: Chris, ganz ehrlich.
1: Reicht doch. Also ihr seid doch wegen mir hier nicht, also da, und ich muss doch nicht euch irgendwie
0: schicken. Einmal im Jahr geht es um mich.
1: Und ich sag, dass es nur unsympathische Kinder machen, weil die müssen nämlich irgendwie die Leute bestechen und bei der Stange halten, die dann zu Besuch kommen.
0: Ja, richtig.
1: Und die müssen dann wissen, es lohnt sich.
0: Wo die Eltern schon wissen, mein Kind ist nicht beliebt. Mein Kind ist so unbeliebt, ich muss die Kinder noch bestechen, dass die nächstes Jahr wiederkommen.
1: Wirklich, wenn das ein Reinfall wird, der hat keine Freunde mehr.
0: Ja, genau. Also wir müssen einfach Kinder mit Zucker und Süßigkeiten und allem bestechen. Das ist leider, glaube ich, so traurig.
1: Nee, da bin ich, das ist für mich.
0: Ich muss mal meine Eltern fragen, ob es bei uns sowas gab. Ich glaube nicht.
1: Ich glaube auch nicht. Bei mir nicht. Wie geht's, was hast du da so in Erinnerung?
0: Ich muss sagen, ich habe so eine kleine Anekdote. Ich war einmal auf so einem McDonald's Kindergeburtstag eingeladen. Fünfte Klasse, glaube ich.
1: Kannst du kurz erklären, was passiert da?
0: Also, pass auf. Ich weiß nicht, ob es noch gibt. Wahrscheinlich gibt es noch, weil das ist ja das Ding von McDonald's, hier schön eine Rutsche reinzubauen, einen Clown, alles kinderfreundlich. Ne?
1: Je früher man sie anfixt, desto besser.
0: Also, du musst den Stoff den Kindern schon unterjubeln und auch so uns. Und dann hatte ich da Kontakt ab der fünften Klasse zu einem Jungen, der ist sitzen geblieben auch. Der hatte auch richtig krasse Eltern. Ich glaube, seine Schwester hatte mal zum 14. Geburtstag eine Stange Kippen geschenkt bekommen. Also später dann. Aber es hat auch so ins Bild gepasst. Und Genau, und da waren wir tatsächlich bei McDonald's und dann bekommt man so ein extra Abteil oder halt so ein paar Tische nebeneinander gestellt. Dann wird der Tisch dekoriert und dann darf man auch in die Küche mal reinschauen und wie dann sowas gemacht wird, zuschauen. Hygienemäßig ist das heute wahrscheinlich gar nicht mehr zugelassen, außer Team Wallraff kommt niemand in die McDonald's-Küche. Und das war noch nicht alles. Dann haben die gedacht, auch wahrscheinlich unser Lieblingssohn, der ist gar nicht so beliebt bei anderen wie bei uns, da müssen wir noch einen drauflegen, dann gehen wir danach noch ins Kino. So, wir waren alle 10, 11, er ist sitzen geblieben, war schon 12 und dann sind wir schön in die Mumie gegangen. Die Mumie, so ein Abenteuerfilm mit Horrorelementen, aber also so richtig krass.
1: Das ist das Beste für 10, 11-Jährige.
0: Ich fand so gut, einfach die Eltern, erst so McDonald's und dann noch konsequent den Jugendschutzumgang. Großartig. Also das,
1: andere Eltern hassen diesen Trick.
0: Aber und da habe ich dann auch, also der ist mir im Kopf, weil ich gemerkt habe, okay, ich bin schon einfach super behütet aufgewachsen und weil ich gedacht habe, fuck, das ist ja gar nicht mit Vorbereitung verbunden.
1: Was ein armer Bub.
0: Genau. Und andererseits ist es dann schon dieses Alter 11, 12, 13, wo man dann so cool wird und dann sind Kindergeburtstage und mit so Spielchen auch nicht mehr das Wahre. Mhm. Und dann geht's los mit so ins Kino einladen. Und deswegen, das hat schon seine Zeit, aber ja, ich glaube, da, und dann kommt eine große Pause und dann können wir vielleicht
1: über Jugendpartys
0: sprechen.
1: Ich muss da nochmal zu dem McDonald's-Ding was sagen, weil ich, also in Schwäbisch Hall gab es bei McDonald's extra so einen Tisch für die Partys und ich, das war so ein ganz langer Tresen und ich habe mich immer gefragt und ich habe mir dann auch, weißt du, so als dann in der 5., 6., 7. Klasse, da ist ja dann auch irgendwann mal so dieses Ding, ich feiere ja McDonald's,
0: ja, klar.
1: Das ist ja perfekt, das ist ja genau auf diese Zielgruppe, das ist ja
0: perfektes
1: ist ja
0: Essen,
1: genau zugeschnitten, einfach nur Zucker, Fett. Und keine Ahnung, ja, und dann habe ich mir auch immer gedacht, oh, ich wünsche mir schon mal ein McDonald's Geburtstag, ja. Aber zum Glück wurde mir der auch nie erfüllt. Ja. Also, da bin ich auch. Danke an meine Mama und Papa.
0: Eltern einfach dankbar. Ne? Ja,
1: dass der Scheiß gar nicht erst in die Tüte kam.
0: Das ist so, nicht nur danke fürs Geburt, dass ich geboren bin,
1: ja,
0: sondern danke, dass ihr mein Geburtsein nie bei McDonald's gefeiert habt.
1: So,
0: wie assi. Och, einfach, muss man einfach mal sagen.
1: Ja.
0: Aber alle, ey, Grüße gehen raus an alle Kinder, die das genießen konnten.
1: Genau.
0: Ihr seid nicht schuld. Oh, 2-0 Freiburg.
1: 2-0 Freiburg.
0: Wunderschönes
1: Tor.
0: Sehr schön, ey. Ja gut, die anderen sind einen Mann weniger. Die. Ja. So, deswegen machen wir jetzt aber trotzdem mal noch einen neuen Song rein. Ich würde vorschlagen, auch von 1998, Turbo Negro, The Age of Pompeius. Viel Spaß.

0: Hallo, back again im Radio Störfunk bei 9. 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
0: Jetzt haben wir es aber alle wieder.
1: Ja, wir haben heute unsere Geburtstagssendungen, haben schon über Kindergeburtstage, über No-Gos bei Kindergeburtstagen geredet und jetzt kommen Jugendpartys. Ganz kurz am Ende nochmal, weil es ja auch irgendwie ein wichtiges Thema ist, was einen dann so als junger Erwachsener sehr prägt. Da gibt es witzige Geschichten, da darf man einfach ein bisschen mehr auf den Partys, da passiert mehr.
0: Jetzt, dass man auf den sogenannten Putz hauen.
1: Wann warst du denn eigentlich
0: war
1: Teenager?
0: da kurz nach Mauerfall. Nein. Also es ist schon länger her, es ist schon 20 Jahre her. Deswegen, ich habe kaum Erinnerung dran, weil ich auch gar nicht so viel, also ich habe wirklich meinen Geburtstag nicht zu Hause gefeiert dann mehr.
1: Ja, aber ich habe auch andere Geburtstage.
0: Ach, auch, genau, bei anderen. Auf jeden Fall, also das war dann der Anlass, oft war dann auch kein Unterschied mehr zu normalen Freitag- oder Samstagabendpartys. Okay. Hatte so ein Kumpel, liebe Grüße gehen raus an Alex Dietz. DJ Diggity Dietz, der in Weibelshofen schon ganz früh bei seinen Eltern so einen Partykeller hatte. Mit so stark. Matratzen, wo man so drauf sitzen konnte, weg. Und der hatte immer im Januar Geburtstag, sein Kumpel Olli, auch, ich glaube 2 Tage nach ihm, dann haben wir zu zweit gefeiert. Und das sind schon so die ersten Partygeburtstage, wo ich mich jetzt so erinnere, im näheren Freundeskreis.
1: Ja.
0: Genau. Und ja, also wie gesagt, es war oft dann, der einzige Unterschied war, dass man dann ein Sixpack mehr mitgebracht hat als Geschenk.
1: Was war das Sixpack der Wahl eigentlich bei dir?
0: Oh, zum Schenken oder zum selber trinken?
1: Beides.
0: Weil beliebt war ja zu der Zeit dann so diese Alkopops wie Rigo, Bacardi und Smirnoff Ice. Da waren die Sixpacks aber auch schon viel zu teuer. Deswegen hat man dann von der Haller Löwen Brauerei bei der Aral oft was gefunden. Das Bier, dessen Name nicht genannt werden darf hier in der Sendung.
1: Das M-Köpfle.
0: Genau. Sowas, so Pilsner oder sowas.
1: Okay.
0: Im geschickten Sexerträger.
1: Ja. Bei uns war absolutes Beck's Lemon.
0: Ja.
1: Game. Also ich weiß gar nicht, wieso.
0: Das haben die Mädels immer getrunken.
1: Vielleicht war ich aber ein Mädchen.
0: Ja. Auf solchen Geburtstagen.
1: Genau. Nee, das war bei uns absolutes Thema. Also Beck's Lemon, das war Beck's Lemon auf die 1. Alkopops, das war ja bei mir nicht mehr das Thema.
0: Die waren da verboten.
1: Das war da schon.
0: Weil wir es übertrieben haben.
1: Ja, weil dann diese Party-Exzesse waren.
0: Und da gab es ja dann auch diese halbe Koma. Preisparty oder Doppelpreisparty. Wie heißt es? Also zahl ein, krieg einfach 2 Getränke
1: so
0: für den normalen Preis. Und es war schon einfach wild.
1: Die wilden 90er, 2000er.
0: Genau, und da gab es dann auch kaum noch Spiele. Oh, doch, so Kartenspiele.
1: Das oh,
0: so.
1: Maxle. Maxle war immer geil.
0: Gewürfelte, ja. Würfelspiele, ja.
1: Ja.
0: Genau. Ja, also aber viel Geburtstagsflair war da nicht mehr.
1: Okay.
0: Also, das ist,
1: aber es war dann schon Party-Vibes.
0: Es waren eher Partys und dann auch eher dieses in Geburtstag reinfeiern, also so bis Mitternacht,
1: stimmt.
0: Und dann runterzählen und wuh und toll und hier alle gratulieren nur einem und sonst ist es eigentlich wie an Silvester.
1: Ja, genau.
0: Genau. Kein Mensch weiß den Unterschied.
1: Und genau. Bleigießen wird, also weniger Bleigießen und Raclette.
0: Ja.
1: Ist auch einfach nicht mehr so ein Thema.
0: Nee. Ich überlege mir jetzt tatsächlich, ob ich dieses Jahr nochmal meinen Geburtstag richtig feiern sollte. Ich wohne ja bald in einer 10 Quadratmeter größeren Wohnung.
1: Oh,
0: vielleicht kann man da was machen.
1: Harle.
0: Nee, und so einer vom Runden ist irgendwie cooler, wie den Runden zu feiern, habe ich mir noch gedacht.
1: Ja, das stimmt.
0: Oder einer nach dem Runden.
1: So wie so, ah, fuck,
0: den Runden ist ja, ist auch peinlich. Also keine Ahnung,
1: das ist ja jetzt zu Mainstream.
0: Also das ist durch.
1: Ja.
0: Die letzten, die ihren 40er feiern durften, die sind jetzt 60. Oder? Also das, jetzt kann man auch mal was anderes. So mittendrin, 35, 45, 50.
1: Ja, oder so auch eine ungerade, einfach so ein 43er.
0: Ja.
1: Ich feiere einen 43er groß.
0: 6'7".
1: Ja, 6'7 groß. Ach ja, schön.
0: Chris, was gab es bei dir so aus der Jugend zu berichten?
1: Bei mir war es auf jeden Fall weniger, dass es normale Partys gab. Also eigentlich waren so die Partys, auf die ich gehen konnte, waren schon immer Geburtstage.
0: Ja.
1: Also dass es so jemanden Partykeller hatte, wo ich regelmäßig hätte hingehen dürfen oder wollen.
0: Genau. In Meinhard auch fraglich.
1: Ja, Meinhard auf jeden Fall.
0: Aber ich weiß, in Weibertshofen war auch nicht besser.
1: genau. Bei mir war es doch dadurch, dass ich ältere Geschwister hatte, war es auch so ein Thema, dass die auch viel einfach gefeiert haben und ich dann als kleines Beihängsel mitmachen durfte und da auch echt bisschen zu früh in das Thema Alkohol reingekommen bin.
0: Deswegen also, Backscreen Lemon.
1: Ja.
0: Einfach, das war dann auch.
1: Ja, oder also viel zu früh alles. Also ich kann nicht nur Backscreen Lemon. aber ansonsten habe ich gar nicht mehr so viel zu sagen. War schön.
0: War eine schöne Sendung. Ich hätte jetzt, ich weiß nicht, ob's. Was macht jetzt Sinn, Chris?
1: Also ich bin auf jeden Fall, dadurch, dass jetzt gerade Freiburg so gut spielt.
0: Ja.
1: Und weil ich gerade irgendwie voll im Fußballfieber bin, will ich auf jeden Fall nochmal von Christian Steifen. Da gehen wir nämlich jetzt am Wochenende auf ein Konzert am Freitag.
0: Morgen.
1: Oder Freitag.
0: Vorgestern.
1: Vorgestern, wenn ihr euch uns heute am Sonntag hört.
0: Liebe Grüße, genau, liebe Grüße in die Zukunft.
1: An die Sonntags.
0: Ich hoffe, Friedrich Merz ist noch unser Kanzler, weil das gibt mir Sicherheit.
1: Ich hoffe,
0: dass ich stehe jeden Morgen auf und sage, ey, also wenn die Welt um mich rumbrennt, ich weiß, Friedrich Merz
1: ist
0: mein Kanzler, der bleibt.
1: Und wenn er verkackt, dann versucht er es nochmal. Das
0: ist wie die Zyste an meinem Arsch. Egal, welche Salbe ich nutze.
1: Die bleibt
0: einfach. Und in so vakanten Zeiten wie diesen.
1: Ich hoffe ganz klar, dass Trump noch lebt.
0: Bayern ist Meister. Trump lebt noch und Merz ist unser Kanzler.
1: Genau.
0: Und in diesem Sinne, Stones spielen wir nächste Woche, weil die haben
1: die haben zwei Singles veröffentlicht.
0: So viele Sachen. Und mein Papa hat die mir gestern Abend geschickt. Das war so cool. Ich bin richtig begeistert, aber jetzt spielen wir.
1: Sie sind jung wie immer.
0: Jung wie immer.
1: Rough and Twisted heißt der ist das Lied, gell?
0: Also hör das selber mal rein. Wenn nicht, nächste Woche bin ich allein da wohl.
1: Ja.
0: Ohne Chris und ohne Fußball und deswegen jetzt. Haben wir es schon? Ich weiß nicht.
1: Wir müssen noch 30 Sekunden.
0: 30 Sekunden müssen wir noch überbrücken.
1: Wir können Werbung machen für den Zirkus Compostelli.
0: Richtig.
1: Die machen jetzt gerade wieder ihre großen Shows. Da bin ich nämlich nächste Woche.
0: Und ich am Samstag.
1: Oh ja. Bist du, auf was für eine Show bist du?
0: Madeira, ich weiß es
1: ich
0: gar nicht.
1: Ich bin After Eight, also ich bin bei den Großen.
0: Oh, dann bin ich bei den Kleinen, dann können wir uns da mal drüber unterhalten.
1: Gegenseitig austauschen.
0: Und bald gibt's da, also man kann sich neu anmelden, ne? Nach der Sommerpause gibt's dann wieder die Möglichkeit, sich, glaube
1: ich,
0: anzumelden.
1: Das wusste
0: also,
1: ich
0: weiß gar nicht. Also, fragt mal nach.
1: Ja,
0: das ist genau. Auf jeden Fall.
1: Danke, dass ihr zugehört habt.
0: Das war mir eine Wonne, Chris.
1: Ciao, ciao.
0: Bleibt stabil.
1: Alles Gute euch.
0: 3-0 Freiburg, nee. Doch nicht.
1: 2-0. Ciao, ciao.

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1: Hallo.
2: Hallo, hallo, hallo miteinander.
3: Schönen Mittag.
2: Ja. Ja.
1: Ich wollte gerade sagen, es ist Donnerstag, aber es ist Sonntag. 14 Uhr. Hier auf Radio Störfunk.
2: Ja, live bei Musik aus mit Sonnenkanten.
3: Schattenkanten.
2: Ja, gut, wie auch immer.
1: Ja, jetzt kriegen wir gleich irgendwelche E-Mails von Physikern in unsere Mailbox.
3: Ja. Über die Richtigkeit.
1: Ja, falls ihr wirklich in unsere Mailbox wollt, schreibt uns einfach an studio@störfunk.de und dann lesen wir das vielleicht in 3 Wochen.
2: Ja, und, und reagieren vielleicht könnt ihr uns ja die Frage beantworten.
1: Sind es Licht- oder Schattenkanten?
2: Ja, die großen Fragen des Lebens. Ja.
1: Die nächste große Frage ist, um was geht's eigentlich heute?
3: Darum, ja. Dass alle Wellen gehen.
1: Erstens das. Bitte
2: was?
3: Darum, dass alle Wellen gehen. Als allererstes.
2: Na, aber hallo, das ist schon mal wichtig.
1: Und wenn ihr noch nicht wählen gegangen seid, dann könnt ihr jetzt das Radio getrost wieder ausmachen.
3: Aus.
1: Genau.
3: Und geht wählen.
2: Ja. Oder macht eure Kopfhörer an, nehmt die Musik mit und geht dann wählen.
1: Ja, okay, das ist auch noch eine Möglichkeit.
3: Akzeptabel.
2: Beschallt die Nachbarschaft und geht wählen. Hauptsache, ihr geht. Das ist das Wichtigste.
1: Hauptsache wählen. Und dann schauen wir mal heute Abend.
3: Was wird?
1: Was wird?
2: Ja, da schauen wir wirklich mal, was wird. Ei, der Daus.
1: So, ansonsten haben wir heute Frauen influenced Musik.
2: Ja.
1: Also sowohl von Frauen produziert als auch female fronted.
2: Alles dabei.
1: Alles dabei.
2: Mhm. Ja, mit was wollen wir denn starten? Was hast du denn so da oben in der Playlist?
1: Ich habe mal Mele mitgebracht.
2: Oh, okay. Das ist
1: vielleicht ein ganz entspannter Einstieg. Ich habe die vor einigen Jahren mal in Würzburg live gesehen.
2: Okay.
1: Als Vorgruppe von Jeremias.
2: Okay.
1: Und ich fand das irgendwie witzig. So, und die ist auch cool. Die ist auch mittlerweile irgendwie Moderatorin bei die da oben, glaube ich. Bei diesem Funkformat. Aber ja. Bisschen ungewohnt, das aus meiner Richtung zu hören, aber hört einfach mal rein.
2: Ich bin gespannt.
1: Hier kommt jetzt deine Cousine von Mele.

0: Mele war das, der zweite Track. War jetzt, lasst mich schnell nachschauen, Vergleiche. Zusammen mit Wilhelmine. Klang ein bisschen anders wie das erste Lied. Mhm. Da liegen nämlich auch gute 6 Jahre dazwischen. Also sie hat sich da auch sehr weiterentwickelt über die Zeit. Bisschen einen anderen Sound entwickelt.
1: Ja, ist doch gut.
2: Ja. Ja, auf jeden Fall.
0: Genau, wir hatten auch schon Zuhörereinsendungen, die gemeint haben, sie haben dieses Konzert auch mal gesehen.
2: Ja.
0: Wir haben es sogar zusammen erlebt. haben wir dann rausgefunden.
1: Ja. Ihr erlebt Sachen.
0: Ja, Musik aus verbindet.
1: Auf jeden Fall. Ja,
2: siehst du mal. Ah, da fliegen mir fast die Kopfhörer vom Kopf. Der Wahnsinn.
0: Der Wahnsinn.
1: Ja. Wollen wir was spielen, was Domi mitgebracht hat?
0: Ja.
1: Ja.
2: Ja.
1: Darf was hat er denn mitgebracht? Das ist eher die Frage.
2: Ich habe so viel mitgebracht. Tatsächlich wären wir, glaube ich, jetzt nach Money and Milk.
0: Money and Milk.
2: Oder Milk and Money? Ich weiß es nicht. Doch,
0: Money and Milk. Money and Milk von genau. Guano Apes.
2: Genau.
0: Ah. Willst du danach noch irgendwas hören?
2: Ach, komm, machen wir danach einen richtig schönen Hardcut und gehen auf Salt and Pepper mit Push It.
0: Hardcut gefällt mir.
2: Ja, gell? Das dachte ich mir.
0: Da kann ich danach dann nämlich weitermachen.
2: Oh yeah.
0: Ja, dann viel Spaß mit Guano Apes und
2: Salt and Pepper.

0: Wow.
1: Oh,
0: richtige
1: yeah.
0: Disco-Feelings hier.
1: Yeah.
2: Ja.
1: Und ein richtig, richtig schöner Jahrzehnte-Switch zwischendrin.
0: Ja.
1: Ja, wobei, naja, so arg viele Jahrzehnte Switch wird das, glaube ich, nicht sein. So.
0: Ich kann das kurz mal live recherchieren.
2: Zwischen?
1: Push It müsste, glaube ich, so Ende 80er, eigentlich so eher 90er schon gewesen sein.
0: Rhino Apes war aber auch 90er.
1: Genau, deswegen dachte ich gerade, so groß wird der Unterschied vielleicht doch gar nicht sein.
0: Also, Money and Milk kam 2000 raus.
1: Okay, und Push It, keine Ahnung, 92, 94 oder 88? Nee, ich würde schon sagen 90er.
0: Ja, ich muss kurz das Album anzeigen. 1986.
1: Hui, okay.
0: Also doch ein etwas größerer Hoppala. Zeitsprung, fast 15 Jahre.
1: Ja, okay, doch. Ja, okay, doch. Ja, so kann es gehen. So kann man sich in der Musik täuschen. Ja. Ja, aber es gibt auch Lieder, die ich gehört habe, wo ich mir dann dachte, wow, das muss aber irgendwo aus den 70ern sein. Und das dann guckst du hin. Oh, Hommala, 2010? Ey, was ist denn da los? Ja, was hören wir denn da gerade im Hintergrund? Das kommt mir tatsächlich auch irgendwie bekannt
0: Showstopper
1: vor.
0: Showstopper von Morgan Seatree und Tasty Lopez.
2: Tasty.
0: Tasty.
1: Ich weiß nicht, irgendwie kommt mir das lecker. Bekannt vor. Vielleicht.
0: Ja,
1: vielleicht habe ich das ja auch irgendwo durch Zufall bei diesen Platten dabei. Nee, ich glaube fast nicht. Aber das ist ziemlich nice.
0: Ja.
1: Warte nur, was der Drop sagt.
2: Und schon wieder werden wir abgelenkt von unserer Hintergrundmusik. Und die Party ist im Studio ausgebrochen, Leute. Wenn ihr uns sehen würdet.
0: Ja. Das Partylicht ist auch schon an.
1: Ja. Ja. Alle anderen Lichter sind aus. Nur noch Partylicht an. Und wir tanzen hier wild durchs Studio. Ja. Mit dem Mikro in der Hand.
0: Das heißt, wir machen jetzt das Licht aus, während ihr weiter Musik hört, weil deswegen seid ihr da.
1: Jawohl.
0: Wir machen weiter mit Billie Eilish.
2: Mhm.
0: Ich habe einfach mal in ihr Album reingeschaut, Happier Than Ever, für sie meiner Meinung, ich glaube, einen Grammy bekommen hat.
2: Mhm.
0: Und ich habe mich für die Songs Haley's Comet und Billie Bossa Nova
1: sehr
0: entschieden.
2: Ja, dann hören wir doch da jetzt einfach mal
0: viel
2: rein.
0: Viel Spaß.

0: Tada.
1: Das sind wir wieder. Hallo miteinander.
0: Ja. Willkommen zurück bei Musik aus, hier auf Radio Störfunk. Ihr hört uns wie immer auf der 97.5 in Schwäbisch Hall oder auf der 104.8 in Crailsheim.
1: Oder aber auch auf www.störfunk.de.
2: In der Mediathek oder im Livestream. Oder wenn ihr ganz pfiffig seid, hört ihr uns um Samstagabend um 22 Uhr in der Wiederholung.
1: Der Wahnsinn.
0: Für alle, die diese Wiederholung jetzt hören, unsere Ansprache wegen dem Wählen ist jetzt hinfällig.
1: Ja, stimmt. Ja. Dann hoffen wir einfach mal, dass ihr alle gewählt habt.
0: Genau, wir hoffen, dass ihr nicht ausgemacht habt, weil ihr gedacht habt, ich muss noch wählen gehen.
2: Sondern ihr einfach weiterhört.
0: Genau.
2: Ja. Und uns mitgenommen habt, am besten. Im besten Fall über die Mediathek.
0: Ja. Falls ihr uns mitgenommen habt, filmt's und schickt's uns.
1: Das wäre tatsächlich sehr nice.
0: studio@störfunk.de. Wir nehmen wahrscheinlich auch Dateianhänger an.
1: Ich glaube ja.
0: Ja.
1: Sollte funktionieren.
0: Ihr könnt es mal probieren. Wenn es nicht funktioniert, schreiben wir euch zurück und dann
1: sagen wir, dass es nicht funktioniert hat.
0: Über Telegram. Es gibt auch andere gute
1: Messenger-Dienste. Ja.
0: Nicht wirklich.
1: Auch Signal ist auch gar nicht so schlecht.
0: Threema.
1: Ja, und was es da nicht noch so alles gibt.
0: Oder sich selber einfach so ein Peer-to-Peer-Netzwerk aufbauen.
1: So.
0: Liegt alles im Bereich des Möglichen.
2: Für mich nicht.
1: Da gibt es ja auch jetzt, da gibt es ja auch dieses mega geile Offline-Netzwerk, wo du quasi nur in deinem Bekanntenkreis, was so in der Nähe ist.
0: Ja, also ein bisschen wie Jodel damals.
1: Genau.
0: Julius guckt mich ganz verwirrt an. Kennst du nicht Jodel?
2: Nee,
0: ja, das war
2: bin ich dafür zu jung.
0: Das war
1: eigentlich nicht so
0: ein Netzwerk.
2: Ja, ich habe spät mit dem ganzen Internetzeugs angefangen. Also nee, kenne ich nicht mehr.
0: Das war halt größtenteils in Studentenstädten, wo man dann quasi einfach Nachrichten schreiben konnte auf so eine große Pinnwand, die nur innerhalb eines gewissen Umkreises angezeigt wurde. Von dem her konntest du dann halt so, ja, hey, was ist denn da heute Abend im so und so? Und dann konnten da Leute drauf antworten und das up- und downvoten und da waren manchmal ganz witzige Sachen dabei.
2: Das gucke ich mir mal an.
0: Gibt's, glaube ich, auch immer noch.
1: Ich glaube auch. Ich
2: jetzt.
1: Okay, hier gibt's die Live-Recherche. Julius in der Live-Recherche.
2: Ja, währenddessen spielen wir aber auf jeden Fall erstmal nochmal Musik, würde ich sagen.
1: Ja, ich würde auch sagen. Sonst ist das Warten so lange, bis die Antwort da ist.
0: Mhm. Und los. wir spielen jetzt Donna Summer.
1: Oh.

0: Ja, dieses Lied wurde beim Eiskunstlauf bei den Olympischen Spielen in Milano von der Goldmedaillengewinnerin verwendet.
1: Ja.
0: Für ihren Pflichtteil. Und ich fand das Lied echt schön. Beide Lieder, die sie verwendet hat, auch für ihre Kür.
1: Ja.
0: Auch cool. Fand also, ich jetzt aber hier für heute nicht so passend.
2: Also Recherche abgeschlossen. Das gibt's auf jeden Fall noch.
1: Okay.
2: Wie aktiv da Menschen sind, konnte ich jetzt auf die Schnelle nicht rausfinden, aber
1: es gibt's noch. Okay. Na dann.
2: Nur das am Rande so. Dann machen wir weiter mit Eiskunstlaufmusik.
1: Und Donna Summer.

0: sehr disco-lastiger heute.
1: Bisher noch.
0: Ja, ich glaube, jetzt kommt dann langsam ein bisschen der Genre-Cut.
2: Ja, ich glaube auch. Ich glaube, so langsam geht's in etwas rockigere Gefilden.
1: Endlich schneller.
0: Falls ihr jetzt erst aufgestanden seid, ist jetzt genau der richtige Moment, um zum Zuhören. Ich bin richtig wach.
2: Ich wollte gerade sagen, jetzt ist Zeit zum Wachwerden. Ja, haut die Fenster auf,
0: genau.
2: Dreht die Anlage laut.
0: Nehmt eure Wahlbenachrichtigung und ab ins Wahllokal.
2: Aber hallo, mit guter Musik auf dem Weg dorthin. Gut beschwingt. Ich sehe hier auch schon die ersten Leute vorbeilaufen. Entweder sie kommen oder sie gehen dahin. Auf dem Weg hierher habe ich auch einige in das Wahllokal reingehen sehen und einige rauskommen sehen. Also, da ist schon gut was los. Ja.
0: Ich weiß auch von Freunden, die sind im Moment beim Wählen. Die haben sich zusammengeschlossen als Wahlgruppe.
2: Oh, das ist schön.
0: Und sie ziehen jetzt von Wahllokal zu Wahllokal.
1: In jeden sein Bezirk.
0: Ja, weil das wohl in der Kreuzecker etwas zerhackschnitzelt ist, wo man wählt.
2: Ja.
0: Die haben, glaube ich, die Kirche oder das Gemeindehaus und dann noch das Schulzentrum Ost. Mhm.
2: Ja, es ist ja ähnlich so bei uns oben, gerade beim Reifenhof, da ist ja auch komplett, also der eine Part muss dann dahin, der nächste muss dorthin, der nächste wieder in die andere Richtung. Ja.
0: Das ist bei uns ganz einfach gelöst. Alle Leute aus Geschlachten-Bretzingen wählen einfach im Kindergarten in Geschlachten-Bretzingen. Und die Leute in Raun-Bretzingen, die wählen, glaube ich,
1: gar nicht.
0: Ja, ich glaube, wäre besser, wenn nicht. Die wählen auch irgendwo und in Michelbach wählen sie halt auch alle an einer Stelle. Deswegen verstehe ich das jetzt nicht, warum in der Kreuzecker dann da so gehackschnitzelt wird und irgendwie so, ja, und du fährst jetzt dann dahin. Nach Eltershofen. Viel Spaß.
2: Ja, bei uns damals noch in Donbronn wurde auch immer nur oben im örtlichen Kindergarten und in Löwenstein waren die Wahlen entweder im Rathaus oder in der alten Kelter. Oder unten irgendwo in irgendeiner Sporthalle.
1: Wann warst du das letzte Mal in Donbronn?
2: So wie die Einheimischen es mittlerweile nennen, in Donnywood.
1: Darauf wollte ich hinaus. Das wohl peinlichste Schild in unserer Nähe hier. Weil wer noch nie in Donbronn war, die haben ganz groß am Ortseingang ein Schild, wo Donnywood steht. Also so wie es Hollywood sein, auch so einzelnen Schriftzügen weiß. Und da steht jetzt halt Donnywood. Das ist jedes Mal, wenn ich da vorbeifahre, ist es ganz arg unangenehm.
2: Und genau da habe ich jahrelang gewohnt.
1: Da hieß es aber noch nicht Donnywood.
2: Nee, das kam, glaube ich, erst
0: das war vor ein paar Idee. Jahren. Da wollte ich Dommywood, aber...
2: Ja, es ist halt... Ja.
1: Hat weißt, nicht geklappt.
2: My hood. This is, wo ich herkomme, wie Sammy sagen würde. Ja, aber Sammy hat heute ja gar nichts zu sagen.
1: Nee. Drum machen wir jetzt schnell und rockig weiter.
2: Aber hallo.
1: Nach diesem kleinen Donbronn-Ausflug.
2: Nach Donner Summer ging es nach Donnywood.
0: Ja, und jetzt geht's zu Doro.
2: Von Donner Summer zu Donnywood und anschließend zu Doro. Mein Gott, was eine Kombination.
0: Ja, was willst du hören? Willst du Total Eclipse of the Heart oder Breaking the Law?
1: In der Reihenfolge.
2: Ja.
0: Knall mal rein.
2: Machen wir.
0: Viel Spaß.

0: Breaking the Law.
1: Was ein herrlich wildes Doppelpack. Beides mal Doro. Einmal mit Unterstützung von Rob Halford. Wahnsinnig toll. Und bei dem anderen war es das Symphony Night Orchestra oder Night Symphony Orchestra? Nee, Moment. Classic Night Orchestra.
2: Hm.
1: Genau.
2: Dass du das auch auswendig weißt, ist immer wieder faszinierend.
1: Nee, tatsächlich bei Rob Halford musste ich gerade nachfragen, weil die Stimme kam mir sehr bekannt vor und ich war mir jetzt da aber gerade nicht sicher. Genau, aber dann hat mich mein Sinn nicht getrübt.
2: Nee, und Silas, du kämpfst mit technischen Schwierigkeiten, ja, oder?
0: Irgendwie wollte mein Player gerade nicht so, wie ich wollte.
2: Du hast sie behoben bekommen, das ist ja das Wichtigste.
0: Neustart hilft in der Regel.
1: Ja, meistens, die meisten Player funktionieren dann wieder.
0: Das meiste allgemein funktioniert dann wieder. So ein Neustart regelt einiges.
1: Das stimmt schon, das stimmt schon.
0: Falls ihr auch einiges regeln müsst, könnt ihr auch mal so einen Neustart ausprobieren. Einfach neues Land, neue Leute.
2: Neues Leben. Neue Identität.
0: Gut, wie weit ihr das dann spinnen wollt, ist eure Sache.
2: Ja.
1: Ihr könnt es ja schon mal in einem Virtual Ende. Life ausprobieren. Ja. Oder auch Sims.
0: Manifestiert es einfach.
1: Genau.
0: Genau.
2: Ja, gut.
1: Seid die Kugel.
2: Was?
0: Welche Kugel?
2: Ja, hä?
1: Egal, egal. Das dazu kommen wir vielleicht irgendwann mal dazu. Oder seid der Kreis.
0: Genau. Das erklärt uns der Domme jetzt noch, während wir
2: ihr Musik hört und wir es erklärt bekommen.
0: Genau.
2: So würde ich das mal lösen.
0: Ja. Wir rutschen jetzt genretechnisch ein bisschen ab.
2: Oh.
0: Jetzt wird's hardcoreig.
1: Oh, das ist aber toll.
0: Also stellt euch ein auf griffige Gitarren, tiefe Bässe und viel Geschrei. Viel Spaß mit Defiance Hardcore und danach hört ihr dann noch Divine Sentence. Genau, zwei Female Fronted Hardcore Bands, die ich auch dieses Jahr unbedingt noch hier in Schwäbisch Hall sehen will. Grüße gehen raus. Bestimmt hin. Bis übernächste Woche. Wir sind nächste Woche außer Landes.
2: Wir sind in Gießen, Silas und ich. Wir machen große Musik-Aus-Exkursionen. Also wir zwei.
0: Ja. Ganz viele Tickets konnten wir uns nicht leisten, dass wir den Domi da noch mitnehmen.
1: Ja.
0: Deswegen haben wir gedacht, wir machen das zu zweit. Und wir erzählen euch dann
2: unsicher
0: übernächste Woche von unserer Exploration.
2: Ja.
1: Ich bin gespannt. Und ihr wahrscheinlich auch.
0: Ja.
2: Wie ein Flitzebogen.
1: Na, aber hallo.
0: Aber hallo.
2: Na gut.
0: Viel Spaß mit Alliance Cross von Defiance. Danach kommt Curse Privilege und Flames of Justice und Where Olive Trees Now Weep. Viel Spaß. Bis übernächste Woche.
2: Und einen schönen Sonntag. Tschüss.

0: Gleich kommt der Jingle, hoffentlich. Nee. Wir kämpfen mit der Technik. Gerade getestet, kommt trotzdem nichts raus. Geht aber gleich los. Bei mir läuft schon alles, man hört aber nichts. Sehr erstaunlich. Ist echt komisch. Egal, ich mach mal an und aus. Nee, du, Leute, müssen noch kurz warten. Los Songs geht gleich los mit fantastischer Musik. Mach doch einfach einen Song.
1: Wir machen
0: einen Song raus. Irgendwas raus. Los geht's. Kommt bei dir was?

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0: Mann, was war da denn wieder los? Herzlich willkommen bei Lost Songs auf Radio Stiffung.
1: Funk.
0: Ja, Anfangsschwierigkeiten, sehr witzig.
1: Kaum ist man mal im Urlaub.
0: 10 Sekunden, bevor es losgeht, testet man noch, da funktioniert alles. Dann, wenn es losgeht, kein Ton.
1: Ja.
0: Also ihr habt es gehört und mir nicht. Keine Ahnung, könnte ja auch sein. Ihr könnt ja Mail ins Studio schreiben und sagen, war doch alles super. Wenn der Jocks nicht neiglabert hat, wäre es spitze gewesen. Aber ja, so ist es halt.
1: So ist es. Eben, links neben mir, DJ Jocks, heute auch live am Start.
0: Und auf dem anderen links neben mir, der liebste Sascha auf der Welt, mein Lieblings-DJ.
1: Aus dem Urlaub zurück.
0: Ja.
1: Jetzt müssen wir gleich mal Luft klären. Was war letzte Woche los?
0: Was war da los? Ja, da muss ich, shame on me. Ich habe es tatsächlich vergessen, Sendung hochzuladen.
1: Ah, unglaublich.
0: Tagelang dran dacht, dann muss ich aber wichtige Regierungsaufträge ausführen. Das war sehr wichtig, weil ja, die Zahl, die kann ich jetzt hier im Radio nicht nennen, das war eine Schnapszahl und da musste alles vorbereitet werden, da musste der Garter glänzen, die Wiese mit der Nagelschere geschnitten werden und ich war permanent beschäftigt.
1: Ja.
0: Und dann habe ich es vergessen.
1: Okay, das zählt, das ist keine Ausrede, sondern das sind Tatsachen, das kann passieren.
0: Das sind Fakten und es tut weh, aber
1: jetzt müssen wir nur hoffen,
0: es tut mir leid,
1: dass unsere Fans die letzte Woche zugehört haben, nicht, dass die sagen, es war aber viel geiler als sonst donnerstags von 18 bis 19 Uhr.
0: Wer das denkt, auch dann ein Mail schreiben, weil der Sebastian freut sich sicher, weil der ist ja gelaufen,
1: glaube ich, als Sebastian Lossons. War's, ja.
0: Wenn er es war und ihr das besser gefunden habt, schreibt es, weil dann bieten wir ihm den Sendeplatz an.
1: Nee, schreibt es ihm direkt und nicht uns.
0: Wir wollen es gar nicht wissen. Nee,
1: wir wollen es nicht wissen.
0: Wir wollen uns dann in stiller Ruhe weinend in die Ecke setzen und traurig sein.
1: So, heute, was haben wir gesagt? Wir müssen die Sonne zurückholen bei dem Dreckswetter da draußen.
0: Ja, mal Quatsch.
1: Ja, wir spielen gute Musik, wir spielen hoffentlich Happy Musik. Habt ihr Happy Wünsche? Auch eine Mail rein, dann erfüllen wir den heute auch noch, versprochen.
0: Spontan, ja, gell, spontan.
1: Kriegen wir rein, wir finden alles.
0: Wir finden alles. Ja, ja.
1: Alles.
0: Die Frage ist, wollen wir es finden? Ja,
1: ja, das ist die Frage.
0: Es wird schon ausgesiebt unter Umständen. Ja.
1: Ein gutes Motto, mein Einstiegssong für heute. Einer meiner Lieblingssongs, der kam 2020 raus und zwar Following the Sun von Superhigh mit Nika zusammen. War ein geiler, ist immer noch ein geiler Song, deswegen Following the Sun, ein sehr gutes Motto. Direkt hinterher, Joxe, da hast du was Cooles rausgesucht.
0: Ja, Verrucka Salt bin ich zufällig drüber gestolpert. Uralte Scheibe aus langer, langer vergangener Zeit mit dem Song Volcano Girls. Geile Frauenstimme, erinnert mich ein bisschen an der Hot Damn. Grüße gehen raus, liebe Mädels.
1: Hot Damn oder Soap Girls?
0: Eigentlich Hot Damn.
1: Hot Damn, ja.
0: Wobei, Stimmlage könnte sogar aus Hobby sein, aber von der Musikart erinnert es mich mehr so an Hot Damn. Und ja, da habe ich gedacht, das muss ich gleich mal in den Playlist nehmen.
1: Da gleich nochmal News. Wie schon gesagt, der Hot Damn in künstlerischer Pause treten dieses Jahr nicht mehr auf, höchstwahrscheinlich erst wieder nächstes Jahr. Da freuen wir uns schon drauf. Die Soap Girls haben ihre ersten Tourtermine verkündet. Und die Mädels starten wieder Ende Mai, Anfang Juni und zwar in den USA. Da sind sie bestimmt 2 bis 3 Monate, touren wieder durchs ganze Land und kommen dann auch wieder nach Deutschland. Die ersten Termine findet ihr auf der Internetseite der soapgirls.com. Wann geht's los? Ich glaube Mitte September sind die ersten Termine in Deutschland und dann werden die mindestens 4 bis 6 Wochen in Deutschland und Nachbarländern touren. Wir werden versuchen, die Mädels wieder nach Hall zu kriegen, würde ich sagen.
0: Ha, das wäre doch eine lustige Aktion.
1: Schauen wir mal.
0: Das wäre doch eine ganz feine Aktion.
1: Ja. Alte Zimmerei, mal schauen, ob die wieder Bock haben, dass wir es da machen. Diesmal mit besserem Sound. Ich kann es nicht versprechen, aber wir werden alles dafür tun, dass das so passiert. Oder wir finden eine andere Location in Schwäbisch Hall. Aber es wäre klasse, wenn die Mädels wieder kommen.
0: So, ja, so sieht's aus. Ich habe auch noch einen kleinen Tipp für euch. Ja.
1: Und zwar
0: unser liebster hier live im Studio-Spieler Flo Rider, der geile Country-Mucke macht. Ja. Der hat eine Single-Release-Party am 16. Mai 26 Frühlingserwachen im Hohenloher, also beim Hohenloher Franken Open Air in Oberweilergerer Bruh. Ja, der Sigi weiß Bescheid, ziemlich sicher. Grüße genauso an Sigi und natürlich an der Flo. Und zusammen mit Chris Rickwart macht der Flo Rider einen schönes Konzert. Der verlost sogar irgendwelche Karte.
1: Und eine Kiste Bier.
0: Und eine Kiste gutes Franker Bräu. Ja, das kann man schon trinken. Ja.
1: Guckt mal auf seine Social Media Accounts. Da
0: so
1: könnt ihr noch mitmachen.
0: Aus. Kann einer gewinnen.
1: Die Single, das heißt Single Release, gell? Wir haben die noch nicht bekommen.
0: Nee, ich hab auch gefragt, ob wir sie kriegen, aber ich habe es dann vergessen, dass er sie mir schickt. Und
1: aber er soll das am 16. Mai machen, offiziell.
0: Wir haben viel vergessen die letzten Tage, kann es sein.
1: Liegt das?
0: Liegt es am Gehirn, am Alter?
1: Oder liegt es einfach an der Beschäftigung, dass du so brutal viel in deinem Kopf gerade hast?
0: Ich war eingespannt, Mann.
1: Ja, du warst eingespannt. So, jetzt bringe ich euch ein Lied. Ich glaube, ich weiß nicht, ob das, es könnte gut sein, dass das seit Radio Störfunk Bestehen hier schon mal gespielt wurde. Auf jeden Fall, ich war ja im Urlaub auf den Kapverden. Da hört man ein Lied, das läuft immer und überall eigentlich einmal
0: apropos
1: am Abend.
0: Apropos, hast du uns was mitgebracht? Zum Beispiel das Hunter-Virus oder hast du
1: das? Nee, das Boot haben wir ja, also wir sind am Samstag abgeflogen und am Sonntag kam, glaube ich, erst das Boot Richtung Insel. Aber die Kapverder haben es ja auch gar nicht an Land gelassen, von dem her alles gut. Alles gut. Ja, da war nichts. Aber da gibt es eben diese berühmte oder diese bekannte Musikrichtung Morna, die wurde auf den Kapverden von den ehemaligen Sklaven erfunden. Und die bekannteste Sängerin, die da dafür steht, ist die Cesaria Evora. Die ist leider 2011 mit 70 Jahren verstorben. Aber es gibt einen Song, der dieses Morna-Gefühl, sie ist die Königin der Morna, das einfach alles ausdrückt. Und jedes Mal, wenn man irgendwo in einem Restaurant sitzt, da ist sehr viel Live-Musik auf den Inseln. Mhm. Irgendjemand macht immer irgendwo Musik. Und dieses Lied spielt jede Band, wo dort auftritt. Sodade heißt der Titel, das drückt ein Gefühl aus. Man kann es nicht direkt mit Sehnsucht übersetzen, aber Sehnsucht ist der Hauptbestandteil. Sehnsucht nach der Insel, Sehnsucht nach der Sonne, Sehnsucht nach Heimat drückt es in diesem Lied aus. Und jetzt bei der Recherche, also das Original ist geil, da suche ich heute nach dem Lied. Jetzt gibt es tatsächlich eine Version mit Peter Maffay.
0: Ach, hör mal auf.
1: Hör mal auf.
0: Also, da kannst du, also wenn Peter Maffay kommt, dann muss auch Wir lagen von Madagaskar, Ahoi Kameraden kommen, weil das würde ja passen.
1: Das und hat die Pest an Bord.
0: Ja. In den Kessel, da faulte das Wasser und täglich ging einer über Bord. So sieht es mir aus.
1: Aber tatsächlich, der Peter Maffay, die gute Cesaria Evora, ist ja 2011 verstorben. Ich glaube, kurz davor musste Peter Maffay hat da mit ihr eine Aufnahme gestartet.
0: Ja, dann hau das Ding ins Album.
1: Wir hauen es raus, Sodade. Ja, und direkt hinterher was Geiles von der Erze. Sommerpalmen, Sonnenschein, ein Frühwerk von 83. Aber jetzt Cesaria Evora mit Peter Maffay.
0: Los geht's mit dem Zeug.

0: die Ärzte.
1: Sind sie nicht super, die Ärzte? Die beste Band der Welt, nach eigener Meinung.
0: Ein Song Ärzte. Von ihrer ersten EP, die Ärzte früher, 82 bis 83.
1: Mann, waren die da jung.
0: Also sonst nochmal mein Aufruf, wer Tickets übrig hat für die Ärzte 2027 in Stuttgart oder Frankfurt, darf die mir gerne anbieten.
1: Ich gehe auch mit.
0: Ja, bietet uns 2 bis 4 Tickets an, bitte.
1: Ja, und zwar für maximal 20 Euro.
0: Nee, Quatsch, oh, kleiner Scherz. Schwierig.
1: Kleiner Scherz. Einfach für einen anständigen Preis.
0: Genau. Ja. Für den regulären Preis, das wäre doch ein faires Angebot.
1: Genau, falls einer nicht hin kann,
0: dann bitte.
1: Wir sind hier.
0: Wir sind hier, wir gehen hin. 2 Termine in Stuttgart gibt's und dann nächstes Jahr Pfingsten, also in über einem Jahr. Die Termine stehen schon. Pfingstwochenende, ich glaube Samstag und Pfingstsonntag in Frankfurt.
1: In Frankfurt,
0: ja. Würde ich auch nehmen. Und die Hosen, also bei der Ärzte ist ja noch nicht die Abschiedstour. Also sie haben es auf jeden Fall nicht angekündigt. Das ist eine normale Tour. Die Hosen dieses Jahr auf anscheinend Abschiedstour.
1: Nein.
0: Können die nimmer, wollen sie nimmer.
1: Oh. Nee, tatsächlich haben wir ja schon gerade. Wir wissen ja Bescheid.
0: Ja,
1: da gehen wir hin. Ich habe noch einen Veranstaltungstipp für euch hier aus der Region.
0: Ja.
1: Die fantastische Combo, ja. Mit der schon die Dirty Dogs Live-Auftritte sind beim Unicorns Homecoming Game, ja?
0: Ja.
1: Und auch schon in im Häberlen in Galdorf, ja, spiele wieder im Legend in Galdorf und zwar diesen Freitag, war der 8., das muss ich noch gucken. Am Freitag, also morgen.
0: Ja. Gehst du hin?
1: Ich kann nicht, aber ich bin doch in Jungholz unterwegs,
0: ja. Ah, weißt du, jetzt am Wochenende, okay.
1: Ich gucke nochmal, ja, morgen am 8.

0: AOP.
1: AOP.
0: Beim AOP. Zweiten Konzert, seit sie wieder auftreten, das vor dem ersten Konzert stattfand.
1: Ja, sehr, sehr erstaunlich.
0: Im Lemmys. Es war geil. Die Jungs haben es immer noch drauf. Die haben so viel Spaß auf die Bühne gebracht. Das war echt gut. Die werden noch einige Termine spielen dieses Jahr. Im November sind sie in Berlin auf Punk Octopus. Ein Punk-Festival.
1: Oh, habe ich noch nie von gehört.
0: Ja, ja, das muss, ich glaube, das ist geil.
1: Vielleicht müssen wir dahin.
0: Vielleicht müssen wir einen Ausflug nach Berlin machen. Ja. Samstag war es wohl dann auch hervorragend. Ich habe von Leuten gehört, die auf beiden Konzerten waren, dass Freitag die Stimmung besser war. Und dann war doch Samstag was im Schuppe.
1: Ja, BRT Schuppen, die Dirty Dogs live. Und als Fazit muss ich leider sagen, wir waren, glaube ich, so laut, dass die Meister rausgegangen sind, als wir gespielt haben.
0: Ehrlich?
1: Anscheinend war es zu laut, ja. Und es hörst du auf der Bühne gar nicht so, ja. Aber das war wohl sehr laut. Und selbst Falling Sick vorher waren schon recht laut, hat es geheißen. Ja. Ja, ja, schade. Wenn man es anders machen könnte. Also wir denken gerade darüber nach, ob wir das leiser kriegen irgendwie, weil tatsächlich waren es echt geile Songs und hinteraus war die Stimmung bei uns spitze. Ja, ja, da haben wir echt halt so natürlich auch die Gassehauern ausgehaut und da war einfach genug Pegel da.
0: Lade war voll?
1: Ausreichend, ja. Okay. 20 Leute mehr wären schön gewesen, aber oder 50 wären auch noch reingegangen, aber dann wäre es wirklich sehr voll gewesen. Es war okay, also von dem her war es super. Vor allem Dank geht raus an Falling Sick, ja, und eure Fans, die natürlich die Bude mindestens zur Hälfte gefüllt haben. Ja. War sehr schön, hat uns sehr viel Freude bereitet und mir hat es sehr, sehr viel Freude bereitet, mal wieder mit Falling Sick zusammen zu rocken. Und das Angebot steht nach wie vor, wir müssen mal was zusammen machen. Ich singe mal ein Lied bei euch oder ich spiele mal den Bass.
0: Sehr geil, so das wäre doch eine gute Veranstaltung. Ja, bei euch Lautstärke, der Kohle, der kann halt nicht leise, oder?
1: Schon Maschine, Mann.
0: Ja, der muss halt drauf drümmern.
1: Aber das kennen wir ja von anderen Schlagzeugern auch. Ich sag nur Virgin Marys oder Hot Damn, ja.
0: Sonst bist du kein Schlagzeuger.
1: Die
0: schlagen
1: die Schießbude, hauen die zusammen, ja, und das gehört halt auch so.
0: Und das ist doch live geil, wenn man das sieht dann.
1: Vielleicht kann man es ja irgendwie anders leiser kriegen, weißt du, dass trotzdem drauf drischen.
0: Da gibt's
1: ja,
0: was ich schon gesehen habe, die stellen so Plastikwände so vor
1: sich hin. Ja, das willst du nicht. Weißt du, warum du das nicht willst? Weil dir dann als Drummer dein ganzer Lärm direkt wieder entgegenfliegt.
0: Okay.
1: Da kriegst du es ja zurückgeechot. Ja. Ja. Und das ist, glaube ich, nicht so toll, so eine Glaswall. Sonst wäre das tatsächlich eine mögliche Möglichkeit, ja, also Plexiglas.
0: Oder man lässt Kohle, so wie bei Douglas Adams bei Anhalter durch die Galaxis, auf sein Schlagzeug auf einem Nachbarplaneten aufbauen. Ihr seid dann im Schuppen.
1: Männer, falls ihr zuhört, das ist doch eine super Idee. Wir besprechen Kohle, das bei Kohle.
0: Was ist der nächste Planet? Ich habe keine Ahnung. Der Mars. Mars. Ja, der Mars ist ziemlich nah. Also Kohle auf dem Mars aufbauen lassen.
1: Da geht es auch am ehesten, weil Venus wird ein wenig heiß.
0: Und dann kommt er vielleicht doch angenehm rüber.
1: Ja, wer weiß. Schauen wir mal, wenn der da durchs All trommelt, schalltoter Raum, wenn er den überwinden kann vom Mars zur Erde, dann ist er quasi, dann hat er was erfunden oder was gemacht, was noch nie einer gemacht hat.
0: Das ist richtig.
1: Schlagzeug auf dem Mars.
0: Ah, das wäre geil.
1: Das wäre ja brutal.
0: Das wäre brutal.
1: Aber da müsste man ja jetzt schon losfliegen, dass es überhaupt noch reicht. Wenn überhaupt, um dort zu trommeln.
0: Dass
1: ihr
0: noch lebt.
1: Außer es gibt schon, also falls es irgendeine Firma gibt, die schon Kryo-Schlafkammern hat, die funktionieren, könnt ihr mir brauchen.
0: Werden wir nutzen. Wir nehmen es als Spende an, natürlich, weil leichter können wir es uns bestimmt nicht. Aber als Spende nehmen wir das. So, Joxy, machen wir wieder Musik, halbe Stunde schon wieder rum.
1: Ja, ja, weil weißt du, was wir gut können? Scheiß rausschwätzen, deswegen machen wir wieder Musik.
0: Heute wird es eine Labersendung, wir müssen einiges aufarbeiten.
1: Ach komm, hör auf, Musik.
0: Ja, also, Musik.
1: Es geht doch schon los.
0: Bäm.
1: Kommt.

0: Was soll ich da sagen? Wer's errät, also das ist die Band Die Roten Rosen. Ja, aus dem Düsseldorfer Umfeld.
1: Aha.
0: Und die haben eine Scheibe rausgebracht mit endlich mal in vernünftiger Geschwindigkeit gespielten alten Schlagern.
1: Mhm.
0: Ja. Kann ich empfehlen. Tatsächlich selbst, also die kann selbst ich anhören.
1: Ohne die komplette Platte ist alter Schlager?
0: Ja, okay. Eigentlich schon. Also ja, würde ich schon sagen. Wir können es einmal durchgehen schnell. Nee, Quatsch. Wer weiß, wie die Band wirklich heißt.
1: Sehr geiles Bandprojekt.
0: Der darf uns gern ein Mail schreiben.
1: Ja.
0: Und angeben.
1: Komm, guck mal schön rein, weil wir sitzen im Mail-Account aus. Ich glaube, heute ist nicht so viel. Heute ist niemand draußen in der Sonne, aber die Leute...
0: Also das letzte Mail war wahrscheinlich wieder irgendeine Pillen-Penis-Vergrößerung. Keine Ahnung, ich guck mal nach.
1: Wie kommen die immer nur drauf, dass sie das uns schicken?
0: Drums. Nee, das war um 8 Uhr morgens.
1: Ah, sehr gut, das hat mit uns nichts zu tun. Das ging wahrscheinlich an Sigi.
0: Das sind wir unschuldig. Ja, ich glaube auch, Sigi, das war bestimmt für dich. In deinem Alter braucht man das auch. Kleiner Scherz, war nicht böse gemeint. Ich freue mich. Und du hast eine geile Sendung gemacht, deine letzte Sendung war super.
1: Oh ja.
0: So sieht es nämlich aus.
1: Oh, übrigens, heute, ich glaube es ist heute, welcher Mai ist heute? Der 7.
0: Siebter.
1: Heute hat der Rossi Premiere bei seinem neuen Radiosender.
0: Oh.
1: Ja. Er ist ja jetzt da im Norden irgendwo.
0: Im Norden.
1: Hat sich da ein freies Radio gesucht. Ich glaube, es heißt Salz und irgendwas.
0: Ja, und Hering wahrscheinlich.
1: Ja.
0: Nicht ganz.
1: Und da hat er heute um 20 Uhr bis 21 Uhr seine erste Live-Sendung heute.
0: Hey, dann
1: googelt euch mal durch. Hossi Hosner, Jürgen Hosner, den findet ihr dann wahrscheinlich internetfreies Radio, nicht mehr Störfunk, sondern
0: lieber
1: Salz.
0: Lieber Hossi, falls du uns zuhörst, außergewöhnlich wäre, aber schön, dann schreib uns ein Mail oder schick mir persönlich auf mein Automat dahinter.
1: Dann machen wir nochmal Werbung für deine Sendung.
0: Die ganze Geschichte, genau. Dann machen wir gerne eine schöne Werbung für dich.
1: So sieht's aus. Jetzt habe ich eine Überleitung von der Band, die wir gerade gehört haben.
0: Das kann gar nicht sein, weil die kennt ja keiner.
1: Die kennt eigentlich keiner.
0: Und zwar,
1: wie bin ich da drauf gekommen? Die Band Royal Republic. Ich habe sie nicht gekannt. Joxe hat mir gerade gesagt, doch. Wobei das eine Band ist, die hat sich 2007 gegründet. Da wundert es mich, dass du die kennst.
0: Ich kenne alles.
1: Okay, das ist schon mal
0: sehr
1: gut.
0: Bewusst oder unbewusst?
1: Ja, dadurch ergänzen wir uns so gut, weil ich kenne nichts, du kennst alles.
0: Das stimmt überhaupt nicht.
1: Auf jeden Fall.
0: Also weder das eine noch das andere war korrekt, aber ist egal.
1: Royal Republic ist mir vorgeschlagen worden. Und ich glaube, weil ich ja für Werbung für die Lambrini Girls gemacht habe, die am Donnerstag, 25.06. von Delta Konzerte veranstaltet werden in Heidelberg in der Commissary. Das ist so ein Outdoor-Gelände. Da will ich unbedingt hin. Joxe, da gehen wir auch hin. 25.06. Donnerstag, da gibt es dann keine Live-Sendung.
0: 25.06.
1: Ja. Gucken wir mal. Also hammergeile Punkrock-Band, die Lambrini Girls, hauen richtig drauf. Und dann ist mir vorgeschlagen worden, Sonntag, 14.06. spielt Royal Republic eben dort in Heidelberg. Und da habe ich gedacht, okay, also das Post hat gut ausgesehen, hör mich mal rein. Ich finde es geile Musik. Eine schwedische Band, 2007 in Malmö gegründet. Da habe ich mal durchgehört, haben inzwischen 5 Alben. Die 2 neueste, das letzte von 24, da sind sie ein bisschen poppig geworden, funkig. Aber die ersten 3 Alben, die knallen richtig rein. Und da hören wir jetzt mal vom Debütalbum 2010 We Are Royals den Song Full Steam Space Machine. Und dann vom 3. Studioalbum Weekend Man den Song My Way.
0: Ja, jetzt kurz vorher noch, was wir vorher gehört haben. Ja, also zuerst natürlich eins meiner Lieblingslieder, von Ready Made Superficial. Ja. Auch uralt, Und danach dann den Itzy Bitsy Teeny Weenie, von den Roten Rosen. Ja, wer es weiß, wer es erklären kann, wie es passiert ist und wer es wirklich war, schreibt uns eine Mail. Ja, sehr, sehr geil. Und der Itzy Bitsy Teeny Weenie war ja eigentlich die Antwort auf die Ärzte, aber ich habe es leider falsch rum abgefeuert.
1: Egal.
0: Ja, das kann passieren. Sind ja trotzdem schöne Lieder. Jetzt darfst du drauf drücken. Drücke mal drauf auf der alte Matte.
1: Full Steam Space Machine.
0: So sieht's aus.

0: That's Rock'n'Roll, baby!
1: Wie geil er schreit. Ich mag Musik, wo geschrien wird. Und der hat eine geile Stimme. Also, das wäre doch ein schöner Sonntagsausflug. Am Sonntag, den 14. Juni nach Heidelberg. Open Air. Da wird gutes Wetter sein. Die Tickets findet ihr bei Reservix, sehe ich gerade, für schlanke 53 Euro.
2: Oh ja, also, wer spielt da alles? Was ist da los?
1: Ich sehe nur Royal Republic. Die werde schon Support mitbringen.
2: Vermutlich
1: doch. Da wird aber noch nichts erwähnt. Aber es lohnt sich doch schon für diese Band. Alter, boah, geil.
2: Ja. Gefällt
1: mir. Und Heidelberg. Katzensprung, man kann da schon dann mittags hingehen.
2: Ja,
1: oder man,
2: sagt, ja.
1: Man fährt vormittags hin, schaut sich das Schloss an. Da gibt es viel zum Gucken, oder?
2: Heidelberg.
1: Ah ja,
2: ah ja, super. Megabrück, ja. Schlösschen, da kann man überall was
1: gucken. 19 Uhr.
2: Ah, nee, völlig falscher Ding. Aller okay. Gut, gehen wir. Heidelberg.
1: Ah ja. 19 Uhr geht super. Da das Konzert los. Das heißt, man hat den ganzen Tag Zeit, sich gemütlich in Heidelberg rumzutreiben. Manch einer hat sein Herz dort verloren.
2: Nur klar.
1: Ha. Wer hat es gesungen? Ich weiß es nicht mehr.
2: Ich will es gar nicht wissen. Das ist unnütze Information, die in meinem Gehirn ja, Bits belegt.
1: Will ich gar nicht. Verloren.
2: In Ruhe.
1: Wir machen nochmal Werbung und zwar fürs Radio, fürs eigene Radio. Hier lohnt sich Werbung immer. Und zwar am Donnerstag, 21. Mai.
2: Ab 18 Uhr.
1: Heute in zwei Wochen. Kommt hier im Radio vorbei. Es ist
2: das Motto.
1: Willkommen im Radio. Jeder darf vorbeikommen. Es wird der Sebastian schon wieder. Der kocht ein lecker Chili.
2: Sinn und Con Carne.
1: Sinn und Con.
2: Das heißt,
1: den Nicht-Spanier mit und ohne.
2: Der macht erst Sinn, ja,
1: ja.
2: Und dann darf sich jeder rausschöpfen, der kein Fleisch will, und dann kommt's Con.
1: Dann kommt's Con. Nein,
2: nee, so. Quatsch, war ein Scherz.
1: So, oder man macht's andersrum und dann esse erst die Fleischesser das Fleisch raus und dann der Rest kriegen die Vegetarier.
2: Oh nee, das geht nicht durch. Das geht nicht durch.
1: Okay. Aber kommt mal vorbei, da könnt ihr. Wir sind. Wird schwierig, am 21. sind wir beide im Urlaub wahrscheinlich.
2: So wie es aussieht, ja.
1: Das heißt, da ist keine Live-Sendung um 18 Uhr, aber dann könnt ihr euch das Studio angucken. Stellt euch das vor, als ob wir hier sitzen.
2: Ja,
1: da kommt eine Wiederholung.
2: Oder tut einfach so, als wärt ihr wir.
1: Ja.
2: Und macht eine Sendung.
1: Zieht das Mikrofon einfach mal hoch und labert rein.
2: Und irgendwie Musik mitbringen
1: das
2: und los geht's.
1: Hiermit erlaubt.
2: Ja, genehmigt. Wobei, das müssen wir, können wir gar nicht genehmigen. Ja, das müssen ja
1: andere machen.
2: Das müssen andere machen.
1: Das müssen die Chefs machen. Die Chefs. In dieser Position sind wir.
2: Die immer
1: noch
2: zuhören.
1: Nicht.
2: Ja, wir haben festgestellt, wir haben immer ein Auge auf uns. Ja,
1: das ist schon gut so.
2: Totaler Quatsch machen.
1: Manchmal machen auch wir Fehler, gell, wie wir festgestellt haben.
2: Ich bin noch nie von gehört. Das kann gar nicht sein.
1: Wir geloben Besserung.
2: Ich habe auch tatsächlich, ich glaube, mein Gehirn ist Overflow, weil ich habe tatsächlich heute auch mein Geschäftshandy daheim vergessen und das brauche ich zum Anmelden am PC.
1: Okay.
2: Also ich konnte mich quasi
1: geht
2: erst gar nicht einloggen.
1: Two-way
2: genau.
1: Identification. Okay.
2: Genau,
1: exakt. Brutal.
2: Und dann habe ich erst gedacht, verdammt, kann ich wieder heimfahren. Aber dann gibt es so eine Notlösung. Also man kann so einen Notecode holen, ja, und dann kann man mit dem Notecode sich über einen anderen Weg dann zweifach authentifizieren.
1: Gott sei Dank.
2: Gott sei Dank.
1: Sonst wäre die Bausparkasse heute stillstand, oder?
2: Ich hab's ja gerade, natürlich, ja klar. Ohne mich wäre alles der Bach nahe gegangen. Ja.
1: So, starke 10 Minuten noch. Komm, hau nochmal was raus.
2: Warte, jetzt muss ich gucken, welcher Automat. Der Automat hier. Zack, zack, zack. Den, oh,
1: der ui, läuft, da kommt
2: das
1: schon.
2: So läuft auch. Ich hab das vorhin gestoppt. Das regt mich auf. Das läuft immer von der Lolle los. Ohne mich habe ich dreimal schon gestoppt. Und werden wir babbelt haben. Und immer fängt es wieder an. Aber ich will jetzt noch kurz Werbung machen. Und zwar für die neue Scheibe von The Nordwist. News from a Planet Zombie. Ja, endlich mal wieder ein echt gutes Nordwist-Album. Das letzte, da habe ich mir vor Freude die Doppel-LP gekauft. Und mit schweißfeuchte Hände habe ich sie auspackt und aufgelegt, um ein elektronisches Gedudel zu kriegen. Das hat mir dann gar nicht gefallen.
1: Okay.
2: Da waren wenige Stellen, die ich gut finde. Jetzt bei der aktuellen Scheibe News from Zombie, from Planet Zombie, sind wieder sehr viele gute Lieder mit Gitarre und so dabei. Ich brauche einfach Gitarre, das spielen wir einfach so. Ja, ich habe schon elektronische Sachen, ja. Meine New Romantics-Sendung hat ja vielleicht manche in Erinnerung. Da ist auch viel Keyboard dabei, so ist es ja nicht. Aber auch Gitarren, ja. Aber jetzt kommt der Turning von dem Album News from Planet Zombie from The Nordwist aus Weilen in Bayern, irgendwie Weidenweilen, auf jeden
1: Weiden
2: Fall.
1: Weiden gibt es in der Oberpfalz.
2: Die sind tatsächlich eine Institution, also wer die noch nicht kennt, einfach mal kennenlernen. Das sind 10 Musiker, stehen da unter der Bühne mit Blasinstrumenten, mit was weiß ich was alles, die machen geiles Sound. Das ist aber jetzt mehr wieder so ein Gitarre-Ding, ganz klar.
1: Ich suche mal, wo die demnächst spielen, aber Feuer.
2: Wir haben es verpasst, deswegen habe ich es eigentlich in der Liste, weil das war letzte Woche oder vorletzte Woche und wir wollten eigentlich hingehen, aber du warst ja im Urlaub, das war so gemein und ein Leute hat es nicht gemacht. So, jetzt geht's aber los.

0: der Nordwest, Leute. Wir müssen reingrätschen und uns verabschieden, ja?
1: Was für eine brutal schnelle Stunde heute,
0: oder? Ich hab gerade auch gedacht, ey, welche Songs machen wir als nächstes? Ja. Und das Sascha hat noch 2, 3 gehabt, ich hab noch 2, 3. Ja, reicht heute nicht durch. Ja?
1: Leider nicht, aber schaltet auch nächste Woche wieder ein. Es ist Vatertag.
0: Wenn es heißt, auf 97,5 in Schwäbisch Hall oder 104,8 in Greizheim, Lost Songs auf Radio Störfunk.
1: Vielleicht mit einer geilen Wiederholungssendung, weil Vatertag, wer weiß, was da alles passiert.
0: Da kann alles passieren.
1: Wirklich
0: alles passieren. Vor allem für uns zwei, da wir keine Väter sind, wir wissen ja gar nicht, was wir machen.
1: Aber wir haben einen Vater.
0: Wir laufen mit, genau. Oh, was für ein geiler Song, Leute.
1: Auf jeden Fall, versucht's mal, hört euch rein nächste Woche. Vielleicht habt ihr Glück und es passiert was ganz Brutales hier live im Studio. Wenn ihr uns schreibt noch auf unsere persönlichen Accounts und sagt, ey, Vatertag, ich weiß auch nicht, was ich machen soll. Ich komme auf jeden Fall zu euch ins Studio. Dann sehen wir uns hier live im Studio.
0: So sieht's aus. Macht's gut. Schönes Wochenende.
1: Schön, genau.
0: Rock'n'Roll never dies.
1: Bleibt lieb und seid freundlich zu allen.
0: Richtig.

0: Essen.
1: Richtig, ja, dann Geburtstag. Futscher. Wer wird älter, Leute?
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4: Ihr hört den Süd-Nordfunk auf Radio Dreieckland 102,3 MHz oder im freien Radio eurer Wahl. Schön, dass ihr heute eingeschaltet habt. Wir haben mit unseren Kolleginnen vom Süd-Nordfunk wieder drei Beiträge für euch, jeweils mit Personen aus dem globalen Süden. Ich bin Lars und heute im Studio mit meiner Kollegin
5: Sarah.
4: Jetzt steigen wir ein in die Sendung mit Musik auf.

0: Wir leben in einem System, das dem Sklavenhandel ähnelt. Diese Unterdrückung ist schlimmer als Apartheid. Die Waffe ist der Herrscher, Bürger, Sklave. Das singt Bobby Wine, bekannter Künstler und Oppositionspolitiker aus Uganda, der letzten Monat nach Kenia geflohen ist. In Uganda waren Wahlen und genau darum geht es nun zum Anfang der Sendung.
1: Am 15. Januar wurde in Uganda gewählt. Wahlsieger ist der ehemalige Präsident Yoweri Museveni, der mit 71% der Stimmen nun seine siebte Amtszeit antritt. So zumindest die offiziellen Zahlen. Sowohl in der Zivilbevölkerung Ugandas als auch international gibt es starke Zweifel an der Rechtmäßigkeit der Wahlen und deren Ergebnis.
0: Von Bobby Wine haben wir ja gerade schon gehört, dem aussichtsreichsten Oppositionskandidaten mit bürgerlichem Namen Robert Kyagulanyi Ssentamu. Er hat Uganda nach der Wahl verlassen. Nach eigenen Angaben entging er nur knapp einem Entführungsversuch durch die Armee. Zudem wirft er den Sicherheitskräften Gewalt gegen seine Familie vor. Bobby Wine spricht von massivem Wahlbetrug und davon, dass mehr als 100 seiner AnhängerInnen im Zusammenhang mit der Wahl getötet worden seien.
1: Bereits im Vorfeld und während der Wahl kam es in Uganda zu massiven Repressionen und Einschüchterungsversuchen gegen Menschenrechts- und VerfassungsaktivistInnen. Darauf weist unter anderem Amnesty International hin.
0: Der Süd-Nordfunk war während des beginnenden Wahlkampfs vor Ort und hat mit der Aktivistin Claire Namara sowie dem Menschenrechtsanwalt Simon Peter Isom gesprochen. Dabei ging es auch um die Situation von politisch und aktivistisch engagierten Menschen. Ein Beitrag von Lisa Binder.
2: They came and arrested us. We spent more than 48 hours in prison, in cells.
3: Sie kamen und verhafteten uns. Wir verbrachten mehr als 48 Stunden im Gefängnis. Selbst in diesen Zellen wollte die Polizei uns verschwinden lassen, uns in den Keller bringen, wo sie Menschen folterten. Sie machten uns Angst. Ihr werdet vergewaltigt werden. Ihr werdet gefoltert werden.
4: So erinnert sich Claire Namara an ihre Verhaftung nach der Teilnahme an einer gewaltfreien Demonstration gegen den Umgang mit politisch Gefangenen in Kampala 2025. Claire Namara ist Buchhalterin und ehemalige Vizepräsidentin der Studentenvereinigung der Kyambogo-Universität. Die junge Aktivistin in ihren Mitzwanzigern setzt sich für soziale Gerechtigkeit, Menschen- und insbesondere Frauenrechte ein, sowie gegen Korruption. Dabei arbeitet sie mit der Frauenrechtsorganisation Sisterhood Chain International und dem Freedom Hive Uganda zusammen. Wegen ihres Engagements wurde Claire Namara schon viermal verhaftet und in Untersuchungshaft festgehalten. Dennoch sieht sie die Notwendigkeit, durch ihren Aktivismus weiterhin auf gesellschaftliche Missstände hinzuweisen.
3: Uganda ist mit vielen Ressourcen gesegnet. Wir zahlen viele Steuern. Unsere Eltern zahlen viele Steuern. Die Regierung ist dafür verantwortlich, die Wirtschaft so zu gestalten, dass sie für unsere Eltern und uns erschwinglich ist und wir unseren Lebensunterhalt bestreiten können. Durch schlechte Regierungsführung, die durch zu viel Korruption beeinträchtigt wird, veruntreuen unsere politischen Führer große Summen, die eigentlich ausreichen würden, um das Bildungswesen und die Gesundheitsversorgung zu verbessern. Das Geld, das PolitikerInnen veruntreuen, würde all diese Bereiche unterstützen. Korruption ist ein Problem, das dieses Land seit vielen Jahren betrifft und die Regierung gibt vor, dagegen vorzugehen. Aber wenn sie es ernst meinen würden, hätten sie es längst gestoppt. Die Verantwortlichen selbst sind daran beteiligt. Daher sagen wir, nein, wir müssen etwas dagegen unternehmen.
2: So we're like, no, we need to take action about it.
4: Simon Peter Isomu ist Anwalt in Kampala. Die Kanzlei, für die er arbeitet, ist auf Menschenrechtsfälle sowie Umwelt- und Klimarecht spezialisiert und vertritt auch AktivistInnen. Isomu beobachtet die gesellschaftliche Entwicklung und insbesondere die Lage junger Menschen seit langem.
5: As a country, we are sitting in a crisis. There are a lot of things that are affecting the youth.
6: Wir befinden uns als Land in einer Krise. Es gibt viele Dinge, die junge Menschen, aber auch zukünftige Generationen und die gesamte Bevölkerung belasten. Zum einen haben wir ein Problem mit Arbeitslosigkeit, zum anderen haben wir eine Führungskrise. Und wenn ein Land eine Krise in diesen beiden Bereichen hat, also Beschäftigung und politische Führung, dann wirkt sich das auch auf andere Bereiche aus, darunter Gesundheit, Verkehr und Landwirtschaft.
5: The effect of that affects other things, including health, Transport, Agriculture.
4: In einem Land, in dem knapp die Hälfte der EinwohnerInnen unter 14 Jahre jung ist, dessen Regierung jedoch durchschnittlich über 60 Jahre alt ist, vermisst er Zukunftsorientiertheit in der Politik.
5: Currently, policies, laws have not been tailored.
6: Derzeit sind die politischen Maßnahmen und Gesetze nicht auf die Bedürfnisse der jungen Menschen zugeschnitten. Eine Bevölkerungsgruppe, die das Potenzial hat, ein Land voranzubringen, erhält keine entsprechenden politischen Maßnahmen und Gesetze, und selbst die bestehenden Gesetze werden nicht umgesetzt.
5: And even the laws that exist, their implementation is lacking.
4: Im Februar 2024 deckte die aktivistische Organisation Agora CFR in einer digitalen Online-Ausstellung massive Korruption in der ugandischen Nationalversammlung auf. Im Mittelpunkt dieser Enthüllungen stand die Sprecherin und Vorsitzende der Institution, Anita Annette Among, deren extravaganter Lebensstil durch die Steuergelder finanziert sein soll. Die Reaktion der ugandischen Regierung auf die folgende Antikorruptionskampagne und den March to Parliament ist ein treffendes Beispiel für die Situation von AktivistInnen wie Claire Namara.
2: We did a number of, activities.
3: Wir haben eine Reihe von Aktivitäten durchgeführt, darunter die Besetzung von Kirchen und auch Straßenproteste organisiert, bei denen eine Reihe von Frauen tatsächlich an vorderster Front standen. Es war so interessant, dass wir die Menschen, die jungen Menschen, vereinen konnten. Sie hatten nicht einmal Angst. In Uganda haben wir eine Militärregierung und man würde erwarten, dass die jungen Menschen Angst davor haben, weil uns Angst sozusagen verkauft wurde. Die Bevölkerung lebt in Angst.
2: The population is in fear. As arrested, during the Occupy Church's activities.
3: Ich wurde während der Besetzung der Kirchen verhaftet. Wir hatten diese Aktion organisiert, um verschiedene Kirchen in Kampala zu besetzen, darunter auch die Rubaga-Kirche. Ich war mit meiner Flagge zur Kirche gegangen, um zu zeigen, dass wir gewaltfreie Proteste organisieren. Wir, die Generation Z, die jungen Menschen, mögen keine Gewalt. Wir lehnen Gewalt ab, weil das Regime selbst Gewalt gegen uns angewandt hat. Wir haben Gewalt erlebt, deshalb lehnen wir sie ab. Wir setzen auf gewaltfreien Kampf und zivilen Widerstand. Das funktioniert für uns am besten.
2: We use non-violent struggle, civil resistance, and that works best for us.
4: Ausgestattet mit ihrem Plakat und einer ugandischen Nationalflagge erreichte Claire also die Kirche.
2: The state was aware, as I entered church in the morning, there was heavy deployment.
3: Der Staat wusste Bescheid. Sie hatten Truppen stationiert. Sogar als ich morgens in die Kirche ging, gab es außen herum massive Polizeipräsenz. Aber ich dachte, ich habe nur meine Nationalflagge dabei. Ich werde sie nur hochhalten und sprechen.
2: Speaking is not violent, so it shouldn't call for an arrest. So.
3: Sprechen ist nicht gewalttätig, also sollte das keine Verhaftung nach sich ziehen. Vorne angekommen, hielt ich also meine Flagge hoch und begann zu sprechen. Da schickten sie bereits uniformierte und zivile Beamte. Ich wurde in der Kirche verhaftet, für einen Tag in eine Zelle gebracht und am nächsten Tag vor Gericht gestellt und wegen Störung einer religiösen Versammlung angeklagt. Während der Zeit in der Zelle wurde ich gedemütigt, weil ich ein Plakat geschrieben hatte, auf dem die Namen der Sprecherin der Nationalversammlung und ihres Mannes standen. Ein Polizeibeamter sagte meinen Eltern, ich hätte Glück gehabt, dass er an diesem Tag nicht im Gottesdienst war, denn wenn er da gewesen wäre, hätte er mich erschossen. Sie sind also stolz auf ihre Gewalt, darauf, dass sie Menschen unterdrücken können, die ihre Rechte wahrnehmen. Das ist also das Regime, mit dem wir es zu tun haben.
2: So that is the regime we are dealing with.
4: Die Veröffentlichung der Organisation Agora CFR und die folgenden Proteste führten zu internationalen Sanktionen gegen die Sprecherin Anita Annette Among und deren Regierungsmitglieder, unter anderem durch die USA und Großbritannien. Auch die ugandische Regierung ging den Anschuldigungen offiziell nach und sanktionierte einzelne genannte Personen. Among blieb jedoch im Amt und es wurde hart gegen die meist jungen, an den Protesten beteiligten AktivistInnen vorgegangen.
2: There are a lot of abductions, there was torturing, arrest.
3: Es gab viele Entführungen, es gab Folter, unnötige Verhaftungen und Tötungen Unschuldiger. Nur, weil wir unsere Meinung gesagt haben. Wenn man seine Meinung äußert, dass unser Land Besseres verdient hat und der Präsident dies oder jenes tun sollte, wird man verhaftet und gefoltert.
4: Einschüchterungen und Gewaltandrohungen sind im Umgang mit systemkritischen Stimmen an der Tagesordnung.
2: When you take part in the process, they will call you.
3: Wenn du an einem Prozess beteiligt bist, werden sie dich anrufen. Sie beauftragen jemanden, der kommt, um dich zum Schweigen zu bringen und dir Angst einzujagen. Sie sagen dir, du bist noch jung, du hast eine Zukunft, für die du arbeiten kannst. Ich bin bereits in der Zukunft, aber ich sehe nichts von dem, wofür ich gearbeitet habe. Ich habe studiert. Meine Eltern haben alles geopfert, um mir eine Ausbildung zu ermöglichen. Ich bin nicht angestellt. Ich habe keinen Job, mit dem ich meinen Lebensunterhalt bestreiten kann. Also muss ich für das kämpfen, was mir zusteht.
5: And this is what activists are asking. The government looks at them as clowns.
6: Und genau das fordern die Aktivistinnen. Aber die Regierung betrachtet sie als Clowns, als Buhmänner. Sie werden brutal geschlagen, sie werden gebrandmarkt. Man drückt ihnen dieses pauschale Etikett auf, dass sie für Kolonialisten arbeiten, dass sie gegen die Entwicklung des Landes sind.
4: So Simon Peter Esomu. Er kritisiert den Umgang der Regierung mit den jungen Menschen und ihren Positionen.
5: Some Ugandans have taken it up with themselves. They are going on the streets. They are carrying out peaceful demonstrations.
6: Nun haben einige UgandaInnen es auf sich genommen, auf die Straße zu gehen. Sie führen friedliche Demonstrationen durch. Darüber hinaus gibt es diejenigen, die sich in den digitalen Räumen, den sozialen Medien zu Wort melden, um ihre Anliegen zu äußern. Aber natürlich sieht die Regierung sie nicht als KollegInnen, als Nationbuilder oder als Gegenüber. Die Regierung reagiert auf sie wie auf externe AggressorInnen, als ob das Land angegriffen würde. Das sind junge Menschen, die nicht bewaffnet sind. Das sind keine TerroristInnen. Sie tragen keine Bomben, sie tragen eine Botschaft. Eine Botschaft der Hoffnung. Eine Botschaft, die zu Reformen und Veränderungen aufruft. Leider werden sie anders behandelt.
5: Unfortunately, they are treated otherwise.
4: Bei einem friedlichen Protest gegen den Umgang mit politischen Gefangenen wurde Claire Namara zusammen mit zwei anderen Aktivistinnen im Sommer 2025 ein weiteres Mal verhaftet. Sie berichtet vom illegalen Vorgehen der öffentlichen Institutionen und physischer und psychischer Gewalt während der Haft.
2: That was June around 20th. It was a Friday, I remember.
3: Das war im Juni, um den 20. herum. Es war ein Freitag, als wir in die Zellen gebracht wurden. Wir waren dort von Freitag bis, ich glaube, Montag, mehr als 48 Stunden. Das Gesetz schreibt eigentlich vor, dass niemand länger als 48 Stunden dort bleiben darf, ohne vor Gericht gestellt zu werden.
2: They were claiming that the first son has to come back to Uganda and first torture us.
3: Sie behaupteten, dass der älteste Sohn des Präsidenten erst nach Uganda zurückkehren müsse, um uns zunächst zu foltern, bevor sie uns freilassen würden. Das sagten uns Polizeibeamte.
2: Those were police officers telling us that.
4: Schließlich wurden die drei einem Richter vorgeführt.
2: We were whisked into an empty court that only had the state attorney, the magistrate and his assistants.
3: Wir wurden in einen leeren Gerichtssaal gebracht, in dem nur der Staatsanwalt, der Richter und seine AssistentInnen sowie die PolizeibeamtInnen anwesend waren. Jene BeamtInnen, die uns drohten, dass sie sicherstellen würden, dass wir uns noch lange an sie erinnern. Das waren die einzigen Personen, die im Gerichtssaal waren. Unsere Anwälte wurden aufgehalten und ihnen wurde gesagt, dass sie das System durchlaufen und die Anklageschrift und all das vorlegen müssten. Also haben sie uns in einen Gerichtssaal gebracht, ohne dass die Leute davon wussten. Und innerhalb von 2 Minuten hatte der Richter bereits die Anklagepunkte verlesen und uns illegal festgesetzt.
2: In like 2 minutes, the magistrate had already read the charges, had already remanded us illegally.
3: Als wir aus dem Frauentrakt des Gerichts herauskamen, fingen die Gefängniswärterinnen und Polizistinnen an, uns zu packen. Eine Polizistin, die dem Gericht zugeteilt war und immer noch dort arbeitet, begann, mich mit Stiften zu stechen. Bevor man an den Ort gelangt, von wo aus man gesehen werden kann, gibt es einen Flur und dort fingen sie an, uns zu schlagen.
2: They started slapping us from a corridor, because there was a corridor before you reach where people can see you.
4: Claire Namara und ihre Kolleginnen protestierten gegen die Behandlung und forderten einen fairen Prozess ein. Da sie ihre Rechte kennen und durch ihre aktivistischen Netzwerke und die Protestaktion öffentliche Aufmerksamkeit erregen konnten, gelang ihnen das schließlich. Doch andere haben weniger Glück. So berichtet sie aus der mehrtägigen Untersuchungshaft.
2: The main side, there was a noob gentleman. I don't remember his name. He was arrested because he was on his motorcycle.
3: Auf der Seite der Männer war ein Mann, dessen Namen ich nicht mehr weiß. Er wurde verhaftet, weil er auf seinem Motorrad saß, als der Präsident vorbeifuhr. Normalerweise werden Fahrzeuge angehalten und es entsteht ein Stau, nur weil man warten muss, bis der Präsident vorbeigefahren ist. Also verhafteten sie diesen Mann, weil er auf seinem Motorrad saß und versuchte wegzufahren. Sie schlugen ihn. Wir sahen, dass seine Beine geschwollen geschwollen waren. Ein Bein war gebrochen und er war krank in der Zelle. Seine Verwandten wussten nicht, wo er war. All das nur, weil er ein T-Shirt mit dem Aufdruck Bobby Wine trug und auf seinem Motorrad saß.
2: So we were able to note a number of such victims. There were many, not only him, there were many others who belonged to the opposition, mostly Bobby Wine.
3: Wir konnten eine Reihe solcher Opfer feststellen. Es gab viele, nicht nur ihn, die größtenteils zur Opposition gehörten. Sie wurden verhaftet und ihre Familien wussten nicht, wo sie waren. Wenn sie jemanden verhaften, sorgen sie dafür, dass niemand davon erfährt. Aber wenn du bereits als Aktivistin bekannt bist, dann hilft es schnell, etwas zu posten.
4: Den sozialen Medien attestiert Claire Namara auch über den Sicherheitsaspekt hinaus. Große Bedeutung für den Aktivismus.
2: It exposes violation, then secondly, it helps in mobilization.
3: Sie decken Verstöße auf und helfen zweitens bei der Mobilisierung. Denn es gibt viele Menschen, die gerne aktiv werden würden, aber nicht wissen wie. Sie denken sich, wenn ich alleine auf die Straße gehe, um zu protestieren, werde ich leicht verhaftet oder verschwinde einfach. Wenn man solche Aktionen alleine durchführt, ist das für den Staat ein leichtes.
2: Right now there are a lot of people who have disappeared up to now, since 2021, and not even just 2021 from the political opposition. There are a lot of people who have been abducted, disappeared, and up now we don't know where they are.
3: Es gibt viele Menschen, die seit 2021 wegen ihrer politischen Position verschwunden sind und auch schon früher. Bis heute wissen wir nicht, wo sie sich befinden. Das Internet hilft immer dabei, MenschenrechtsverteidigerInnen zu schützen, die sich zu Wort melden, zum Beispiel, wenn jemand verhaftet wird und verschwindet. Als drittes hilft es dabei, internationale Solidarität und auch Solidarität von innen heraus zu stärken. Digitale Kampagnen sind tatsächlich sehr wirkungsvoll. Wir können Online-Kampagnen auch nutzen, um Menschen über ihre Rechte aufzuklären.
2: Wir können auch Online-Kampagnen nutzen, um Menschen über ihre Rechte aufzuklären.
4: Der Aufbau solidarischer, aktivistischer Netzwerke, auch über Ländergrenzen hinweg, ist ein erklärtes Ziel der ugandischen AktivistInnen.
2: That's what we've been doing at Freedom Hive. We've been trying to push the solidarity campaign.
3: Das ist es, was wir bei Freedom Hive tun. Wir versuchen, die Solidaritätskampagne voranzutreiben und an die Solidaritätsbewegung aufzubauen. So können wir Menschen in Kamerun online unterstützen, wenn ihnen etwas zustößt. Das Internet hat sich als gutes Werkzeug erwiesen, um Unterdrücker zur Rechenschaft zu ziehen, egal wo sie sich befinden. Sie solidarisieren sich ja auch untereinander und bilden Koalitionen, wie es bei grenzüberschreitenden Entführungen in Ostafrika zu beobachten ist. Sie haben Bob Nyagi und Nicolas Oyo von hier entführt. Der erste Sohn des Präsidenten hat das getan. Sie wurden in Folterkammern festgehalten. Sie haben Dr. Besigye aus Kenia entführt. Wir müssen bei jedem Angriff auf eine Person zu ihr stehen, solange ihre Menschenrechte angegriffen werden. Und das sollten wir gewaltfrei tun.
2: Any attack on any human being, we stand with them as long as it is their human rights that are being attacked. And we should do it non-violently.
4: Claire Namara betont, dass Frauen es im harschen Umgang des Systems mit AktivistInnen besonders schwer haben.
2: Young women have faced harassment within prisons. They've been raped.
3: Junge Frauen wurden in Gefängnissen belästigt und vergewaltigt. Vor kurzem wurde eine Frau, die die NUP unterstützte, entführt, in Militärhaft genommen und vom Militär vergewaltigt. Sie wurde mit AIDS infiziert und ist kürzlich verstorben. Das ist es, was Frauen durchmachen, wenn wir verhaftet werden. Wir werden gefoltert, geschlagen und dort eingesperrt.
2: That's what women are going through. When we are arrested, we are tortured, we are beaten and bundled up there.
4: Die junge Frau, von der hier die Rede ist, ist Alexandra Marinos. Aufgrund ihres Engagements für die Oppositionspartei NUP, National Unity Platform, geriet sie ins Visier des ugandischen Militärs. Neben sexualisierter Gewalt sind weibliche Aktivistinnen auch ständig mit dem Widerspruch zwischen ihrem aktiven Handeln und dem gesellschaftlichen und kulturellen Normen konfrontiert.
2: When it comes to human rights, still the societal norms like they are extended to the women's side.
3: Auch wenn es um Menschenrechte geht, gelten für Frauen immer noch gesellschaftliche Normen. Weil eine Frau die Ehefrau von jemandem ist oder vielleicht die potenzielle Partnerin von jemandem sein könnte. Man erwartet von dir, dass du bescheiden bist, dass du ruhig bist. Wenn also eine Frau oder ein junges Mädchen protestieren geht, werden wir auch heute noch viel kritisiert.
2: Even up to now, we receive a lot of criticism.
4: Kritik kommt dabei nicht nur aus den Reihen der Gegenseite.
2: I really encourage men in social movements to also stop escalating those narratives.
3: Ich möchte Männer in sozialen Bewegungen ermutigen, solche Narrative ebenfalls nicht weiter zu verbreiten. Manchmal hört man von ihnen Aussagen wie, ich kann keine Aktivistin heiraten, sie würde mich herausfordern. Solche falschen Vorstellungen, dass Frauen ein Zuhause herausfordern würden, sind patriarchale Normen. Wir brauchen wirklich mehr Frauen, die aktiv werden, wie bei dieser ersten Protestaktion. Aber auch Mobilisierung und Online-Kampagnen werden sehr geschätzt, sodass diejenigen, die noch nicht teilgenommen haben, sich ebenfalls beteiligen können. Mit der Zeit vergeht die Angst und man denkt sich, nein, genug ist genug. Ich werde an diesem Protest teilnehmen, damit zumindest meine Stimme gehört wird.
2: With time the fear goes and you're like, no, enough is enough. Let me take part in this protest. At least my voice will be heard.
1: Unabhängige Wahlbeobachtung war in Uganda nur eingeschränkt möglich, da JournalistInnen an ihrer Arbeit gehindert wurden und es während der Wahl zu einem mehrere Tage andauernden landesweiten Internet-Blackout kam.
0: Und auch Anita Annette Among, von der wir im Beitrag gehört haben, wurde kürzlich in ihrer Position als Sprecherin der Nationalversammlung wieder bestätigt, trotz der Kritik an ihr. Die Entwicklungen in Uganda stehen damit exemplarisch für eine Krise demokratischer und menschenrechtlicher Standards, die längst über nationale Grenzen hinausreicht.
1: Zunächst Musik. Und die widmen wir heute dem Black History Month, der sich diesen Februar zum 100. Mal jährt.

0: zwar A Change Is Gonna Come von Sam Cooke aus dem Jahr 1964. Das Lied gilt als Hymne der Bürgerrechtsbewegung. Der Sänger hat darin seine eigenen Erfahrungen mit Rassismus im segregierten Süden der USA verarbeitet. Hier in einer Version von 2021 der Hudson Horns.
1: Und an dieser Stelle ein Hinweis in eigener Sache, denn das IZRW hat zum 100-jährigen Jubiläum des Black History Month ein Dossier auf der Homepage zusammengestellt. Was bedeutet schwarze Geschichte heute, wenn demokratische Errungenschaften selbst zur Disposition stehen?
0: Seit einem Jahrhundert ist der Februar dem Black History Month gewidmet. Entstanden aus dem Bedürfnis schwarzer Menschen, ihre Geschichte selbst zu erzählen und sichtbar zu machen. Was 1926 als Negro History Week begann, ist heute ein internationaler Erinnerungsmonat. Er würdigt schwarze Errungenschaften, politische Kämpfe und kulturelles Erbe. In den USA ist der Black History Month fest in Bildung, Öffentlichkeit und sogar Konsumkultur verankert. Allerdings geraten diese Initiativen zunehmend unter Druck. Erstarkender Rassismus, Angriffe auf Diversitätsprogramme und Versuche, schwarze Geschichte aus Schulen und öffentlichen Debatten zu verdrängen. Damit stellt sich die Frage neu, wessen Geschichte darf erinnert werden und warum?
1: 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Und damit zum nächsten Beitrag. Dieser geht über das Thema Naturschutz. Naturschutzparks gelten oft als Hoffnungsorte in Zeiten multipler Krisen. Sie sollen bedrohte Arten schützen, überlastete Ökosysteme stabilisieren und als Puffer gegen die Folgen des Klimawandels wirken. Doch sie sind nicht nur Zufluchtsorte für bedrohte Arten. Naturschutzparks sind auch Orte von Konflikten. Um Land, um Macht und um die Frage, wer in einer globalen Umweltkrise die Kosten trägt. Der Südnordfunk stellt zwei Perspektiven auf konkrete Umweltschutzprojekte auf dem afrikanischen Kontinent vor. Olivier van Beemen, Investigativjournalist und Autor des Buches »Im Namen der Tiere, wie eine NGO große Teile Afrikas beherrscht«, erläutert seine Kritik am Modell Fortress Conservation, ein festungsartiges Konzept des Naturschutzes. Der Ethnologe Hauke-Peter Vers plädiert für einen inklusiven, gemeindebasierten Schutz, bei dem Landrechte, Natur und lokale Gemeinschaften zusammengedacht werden. Ein Beispiel findet sich in der Sambesi-Region. Ein Beitrag von Sinja Kilius.
2: Everything is done for animals, but not so much for people.
3: Alles wird getan für Tiere, für Menschen dagegen nicht so viel. Die Trennung zwischen Mensch und Tieren bildet den Kern der Konflikte rund um das Management von Naturschutzparks. Denn vielerorts wirken Modelle der Abschottung und Kontrolle bis heute fort, selbst dort, wo Naturschutz inzwischen Beteiligung verspricht. Eine Organisation spielt dabei eine zentrale Rolle: African Parks. Die internationale NGO verwaltet mehr als 20 große Schutzgebiete in rund einem Dutzend afrikanischer Länder. Zusammengenommen ungefähr 5-mal so groß wie die Niederlande. Olivier van Beemen, ein niederländischer Investigativjournalist, hat jahrelang zu African Parks gearbeitet. Seine Recherchen hat er in dem Buch »Im Namen der Tiere« veröffentlicht. Mein Kollege Lars hat mit ihm gesprochen.
4: Als ich meine Recherche gemacht habe, wollte das eigentlich niemand wirklich hinterfragen. Medien wie National Geographic oder Dokumentarfilmer zeigen, okay, dieser Park war fast verloren. Dann kamen African Parks und alles hat sich verändert. Alles hat sich verändert. Und jetzt ist alles gut. Man mag gute Geschichten. Und wir alle wollen, dass

0: nicht hinterfragen wollen und einfach diejenigen angreifen, die Kritik äußern.
1: Van Beemen sieht darin einen Grund, warum African Parks lange einen nahezu unangefochtenen Ruf hatte. Die Organisation inszeniert sich als effizienter Problemlöser für den internationalen Naturschutz.
0: African Parks hat ursprünglich als Unternehmen angefangen. Die Idee war, Geld zu verdienen, indem man Parks auf dem afrikanischen Kontinent verwaltet. Relativ schnell haben sie gemerkt, dass Regierungen ihre Parks nicht an eine Gruppe abgeben wollen, die damit Profit machen will. Also haben sie sich in eine Stiftung umgewandelt. Bis heute haben sie noch immer das Motto eines Business-Ansatzes im Naturschutz. Aber das bedeutet eher, dass sie Methoden aus der Wirtschaft anwenden. Sie wollen sehr effizient sein. Sie wollen alles messen.
1: Kennzahlen, Effizienz und Gewinn. Finanziert durch Tourismus, internationale GeldgeberInnen und zunehmend auch durch den Verkauf von CO2-Zertifikaten. Trotz dieses Anspruchs ist African Park weiterhin stark auf Subventionen und Spenden angewiesen. Die Praxis vor Ort, ein Naturschutz, der auf Abschottung, Kontrolle und militärische Präsenz setzt, das sogenannte Modell der Fortress Conservation.
2: African Parks, it's one of the biggest examples, maybe the best examples of fortress conservation.
0: African Parks ist eines der größten Beispiele, vielleicht sogar das beste, für Fortress Conservation. Man nennt das auch die Militarisierung des Naturschutzes. Das bedeutet, man verteidigt einen Park wie eine Festung. Die Außenwelt ist der Feind. Und das sind in diesem Fall die Menschen, die rund um den Park leben. Und das oft schon seit sehr langer Zeit. Sie werden als potenzielle Feinde betrachtet. Die Ranger, die den Park schützen, lernen, dass sie sich im Krieg gegen Wilderer befinden. Sie sind stark bewaffnet. Es ist wirklich wie ein Krieg gegen die Wilderei, ein sehr gewalttätiger Krieg, in dem Menschen sehr schlecht behandelt werden.
1: Dieses Modell der Fortress Conservation hat weitreichende Folgen für die lokale Bevölkerung. Konkret bedeutet dieser Ansatz für die Menschen rund um die Schutzgebiete vor allem eines: Ausschluss.
0: In vielen Parks stellt African Parks Zäune auf. Es ist so, dass die Menschen, die in der Nähe leben, keinen Zugang mehr zu dem Park haben. Und das ist problematisch, weil sie oft auf den Park angewiesen sind, um zu leben. Fischer kommen nicht mehr hinein. Fischer haben keinen Zugang mehr. Oft war es erlaubt, dass Bauern ihr Vieh im Park weiden ließen. All das ist nicht mehr erlaubt und es schafft Probleme für die Bevölkerung, für die African Parks keine wirkliche Lösung hat.
1: Menschen, die seit Generationen in diesen Regionen leben, verlieren den Zugang zu ihrem Land und Lebensgrundlagen. African Parks verspricht einen Ausgleich, vor allem durch Tourismus.
0: African Parks macht ihnen Versprechen. Sie sagen zum Beispiel, dass es mehr Tourismus geben wird, dass mehr Geld fließt, dass es besser für die Wirtschaft wird. Das ist auch Teil des Business-Ansatzes. Aber in den meisten Parks gibt es sehr, sehr wenige Touristen. Sie können also nicht wirklich halten, was sie versprechen. Und tatsächlich gab es in mehreren Parks zu bestimmten Zeitpunkten heftigen Widerstand gegen African Parks. Die Menschen in der Nähe eines Parks sind nicht unbedingt dafür, dass African Parks die Kontrolle übernimmt.
1: Doch in vielen Parks bleibt der Tourismus aus und die versprochenen Einnahmen kommen nicht an. Stattdessen wächst der lokale Widerstand. Zentraler Kritikpunkt ist die besondere Machtposition der Organisation. African Parks übernimmt volle Kontrolle über Parkmanagement, Einnahmen und Sicherheitsaufgaben.
0: Ich denke, eines der Probleme von African Parks ist ihr Modell des delegierten Managements, was bedeutet, dass sie alle Macht haben. Die Regierung gibt im Grunde die Schlüssel zu ihrem eigenen Park ab. Und diese private Organisation aus Südafrika übernimmt und hat volle Kontrolle über das Geld und alles, was mit dem Management zu tun hat. Sie entscheiden, wer reinkommt, wer nicht. In einem Park in Benin bekämpfen sie sogar Terrorismus. Sie übernehmen viele Aufgaben, die normalerweise beim Staat liegen. Und ich denke, das ist problematisch.
1: Diese weitreichenden Befugnisse werden in nicht öffentlichen Verträgen geregelt, ohne Mitsprache, ohne demokratische Kontrolle. Selbst traditionelle Autoritäten und lokale Gemeinden wissen oft nicht, unter welchen Bedingungen ihr Land übergeben wurde.
0: Diese Fortress Conservation ist kein nachhaltiges Modell. Es müsste mehr Beteiligung geben, mehr Zusammenarbeit. Die Menschen, die in der Nähe eines Parks leben, sollten sich darüber freuen, wenn eine Organisation dort arbeitet.
1: Van Beemen fordert einen Perspektivwechsel hin zu Beteiligung und Kooperation. International gilt gemeindebasierter Naturschutz als Antwort auf die Folgen der Fortress Conservation. Er soll Naturschutz gerechter machen. Ob und wie das gelingt, zeigt sich dort, wo die Folgen vergangener Vertreibungen bis heute nachwirken. Wir schauen in eine konkrete Region, die heutige Sambesi-Region im Nordosten Namibias. Mein Gesprächspartner ist der Ethnologe Hauke Vers. Er forscht in einem kollaborativen und interdisziplinären

0: Forschungsprojekt Future Rural Africa. Seit 2018 arbeitet er immer wieder mit den Menschen vor Ort in der Sambesi-Region. Sie ist Teil der Kavango-Sambesi Transfrontier Conservation Area, eines der größten grenzüberschreitenden Naturschutzgebiete der Welt. Dieses erstreckt sich über 5 Länder: Namibia, Angola, Sambia, Botswana und Simbabwe. Der Kavango-Fluss durchzieht dieses Gebiet. Er spielt eine wichtige Rolle für den Naturschutz und für die Menschen, die dort leben.
1: Der Fluss ist halt auch eine der wirklich schönsten Umweltschutzlandschaften, die man sich vorstellen kann. Also man kommt dahin, wenn man Tourist ist, man sieht die Landschaft, man ist quasi allein und ungestört. Es sind da keine Menschen, die rumlaufen, es wird da kein Ackerbau betrieben, da laufen keine Rinder durch, sondern man sitzt da am Fluss und dann laufen die Elefanten vorbei und die Sonne geht unter und man hat quasi so eine, man etwas sarkastisch nennen könnte, eine authentische Naturschutzerfahrung. Was es natürlich nur ist, aus einer Perspektive dieser Tourismusindustrie. Wenn man sich die Geschichte der Region anguckt, ist es überhaupt nicht authentisch. Da haben früher überall an dem Fluss Menschen gewohnt.
0: Vertreibungen entlang des Kavango-Flusses prägen die Region bis heute. Bereits in den 1950er und 1960er Jahren gab es Bestrebungen von der kolonialen Administration, Menschen aus den Feuchtgebieten wegzusiedeln. Grund war die Schlafkrankheit. In den 70er und 80er Jahren verfestigte sich dies dann unter der südafrikanischen Verwaltung im Namen des Naturschutzes. Nach dem Modell der Fortress Conservation entstanden Nationalparks wie der Mudumu National Park und der Nakasa Rupara National Park. Ganze Dorfgemeinschaften wurden zwangsumgesiedelt. Mehrere hundert Menschen, organisiert in wenigen Großfamilien, verloren ihr Land, ihre Siedlungen und ihre Lebensgrundlagen.
1: Die Leute, mit denen wir vor Ort arbeiten, das sind 3 unterschiedliche ethnische Gruppen. Das sind die Hamukushu, das sind die Mayai und das sind die Mafue. Die leben aber alle entlang dieses Flusses, sind alle gleichermaßen auch davon betroffen, dass sie vom Fluss weggesiedelt wurden. Und diese Geschichte ist einfach nicht präsent. Wenn ich nach Namibia fahre und auch in die Sambesi-Region und dort als Touristin oder als Tourist bin, erfahre ich nichts von diesen Vertreibungen, die stattgefunden haben und dass eben aufgrund dieser Umsiedlung, die sie erfahren haben, ihr Leben sich auch komplett geändert hat.
0: Mobilität, Landwirtschaft, Ernährung und kulturelle Praktiken waren eng mit dem Fluss verbunden.
1: Also das ganze Leben, was die Menschen vor Ort hatten, basierte quasi darauf, dass sie am Fluss und mit dem Fluss gelebt haben. Und eben auch saisonal mit den unterschiedlichen Verläufen des Flusses, mit Überschwemmungen, mit der Trockenzeit. Diese Leute hatten damit die Möglichkeit, ihr Leben so zu gestalten, wie sie es wollten. Und in dem Moment, als sie weggesiedelt wurden, mussten sie ihr Leben ändern.
0: Mit der offiziellen Ausweisung der Nationalparks in den 1990er Jahren war eine Rückkehr an den Fluss unmöglich, selbst für die Menschen, die dort über Generationen gelebt hatten.
1: Und wir haben unterschiedliche älteste Leute mitgenommen, die noch in dem Park geboren wurden und die dort auch gelebt haben, die uns die Siedlungsgeschichte erzählt haben. Und wir sind dann mit dem Kanu zu den verschiedenen Inseln gefahren und mit den Leuten selber und haben dann diese Siedlungsgeschichte aufgenommen. Und es war für die Leute, die wir mitgenommen haben, das erste Mal seit über 40 Jahren, dass sie zurückgekehrt sind an den Ort, an dem sie früher gewohnt haben. Und das war sehr emotional.
0: Die Vertreibungen haben neue Spannungen geschaffen. Die Vertriebenen trafen auf bestehende Gemeinden, die das Land schon lange bewirtschafteten. Überlagernde historische Ansprüche prägen bis heute Konflikte um Land, Ressourcen und Teilhabe.
1: Das Problem ist natürlich, dass man die Familien, die dort leben, aus dem Gebiet herausgeholt hat, in dem sie zuvor gelebt haben, wo sie Landbesitz hatten, wo sie Herrschaftsstrukturen hatten, wo sie ihr ganzes Leben gestaltet haben. Und auch die Geschichte, die sie hatten, war in diesem Mudumu National Park. Und es ist wirklich problematisch für die Menschen, sich heute ein Leben aufzubauen, weil in der Region, in der sie damals sich wieder angesiedelt haben, lebte ja bereits eine andere Gemeinschaft. Und mit der haben sie heutzutage einen wahnsinnigen Konflikt. Über Land, über Ressourcen, über politische Macht und Aufteilung, über Teilhabe.
0: Als Reaktion führte Namibia Ende der 90er Jahre ein neues Modell ein, den gemeindebasierten Naturschutz, die Community Conservancies. Statt Menschen aus Schutzgebieten zu verdrängen, sollten die Gemeinden den Naturschutz mitgestalten und von den Einnahmen profitieren. Doch die Realität vor Ort ist vielschichtig. Die gewaltsamen Umsiedlungen haben politische Machtverhältnisse, Landrechte und soziale Beziehungen dauerhaft verschoben und verknüpfen alte Konflikte mit neuen.
1: Die beiden Familien, die vertrieben wurden, die sind in diesem gesamten Gemengelage das schwächste Glied. Sie haben kaum Möglichkeiten, ihre Bedürfnisse zu äußern, auf einer regionalen oder nationalen Ebene, wenn eben die traditionellen Autoritäten oder die Politik in Form des Governors diese Stimmen nicht hören wollen und auch nicht weiterleiten.
0: Mit den Conservancies sollen Gemeinden Mitspracherechte erhalten. Was als gemeinschaftliches Schutzprojekt gedacht ist, löst die Konflikte jedoch nicht. Es trägt sie weiter.
1: Wie man am Fall in Namibia sieht, gibt es Auswirkungen von Naturschutz, die einen extrem negativen Einfluss auf die lokale Gemeinschaft haben oder eben auf einzelne Familien aus dieser lokalen Gemeinschaft haben. Weil die haben aufgrund des Nationalparks, aufgrund des Naturschutzes, der eingeführt wurde, ihr Heimatland verloren. Und jetzt sind sie in einer Position, wo sie von dem Naturschutz eigentlich kaum bis gar nicht profitieren können. Wo die Auswirkung ist, dass die Leute den Naturschutz, der da implementiert wird, auch überhaupt nicht akzeptieren können. Und das ist natürlich wahnsinnig gefährlich.
0: Die Conservancies sind ein wichtiger Schritt weg von der gewaltsamen Abschottung. Doch sie funktionieren nur, wenn Ungerechtigkeiten, durch die viele Schutzgebiete erst entstanden sind, anerkannt und aufgearbeitet werden.
1: Die Schwierigkeit dabei ist, Naturschutz so umzusetzen, dass lokale Gemeinschaften damit auch wirklich gut umgehen können. Und natürlich sind lokale Gemeinschaften, wenn man es weltweit beobachtet, nicht überall gleich stark oder in der gleichen Position, sich eventuell auch gegen Ungerechtigkeiten zu wehren. Solche großen Projekte wie CASA ist wichtig zu haben, eben auch aus biologischen Gründen. Wir brauchen auch große zusammenhängende Systeme, wo Naturschutz umgesetzt wird und wo eben Naturschutz nicht bedeutet, Menschen und Tiere oder Umwelt voneinander zu trennen, sondern miteinander zu denken. Probleme entstehen dann, wenn Ungerechtigkeiten aus der Vergangenheit nicht aufgearbeitet werden. Wenn quasi die Implementierung des Nationalparks und die Ungerechtigkeit für die Familien einfach akzeptiert wird oder negiert wird, indem man halt einfach nie wieder drüber spricht und man dann das Problem bekommt, dass die lokalen Gemeinschaften den Naturschutz nicht akzeptieren und eventuell auch Maßnahmen ergreifen, die den Naturschutz kompromittieren. Und dann hat weder der Naturschutz irgendwas gewonnen, noch die lokalen Gemeinschaften. Also muss der Naturschutz, der implementiert ist, es auch schaffen, historische Ungerechtigkeiten zu adressieren.
0: Zukunftsgerichteter Umweltschutz muss nicht nur die negativen Auswirkungen auf die lokale Bevölkerung minimieren, sondern vor allem jenen Menschen, die mit und um diese Naturschutzlandschaften leben, die Möglichkeit geben, von Umweltschutz zu profitieren und ihn vor Ort zu gestalten.
2: Konflikte um Schutzgebiete sind alt und halten bis heute an. Schon bevor 1895 auf dem afrikanischen Kontinent das erste staatliche Naturschutzgebiet ausgewiesen wurde, also das war in Südafrika, gab es lokale Schutzregelungen und königliche Jagdgebiete bzw. lokale Wildreservate. Der Unterschied: Wildreservate schützen Tiere, Nationalparks schützen ganze Ökosysteme.
3: Ein Jahr nach Donald Trumps erneutem Amtsantritt ist das Asylrecht in den USA faktisch abgeschafft. Hunderttausende Menschen sind an der Grenze gestrandet oder wurden aus den USA abgeschoben, oft unter menschenrechtswidrigen Bedingungen. In den mexikanischen Grenzstädten wie Ciudad Juárez harren sie nun aus, leben im Schatten, ohne Papiere, ohne Perspektive. Unsere KollegInnen aus Mexiko, Dorothea Bornewasser und Leobardo Alvarado, haben mit Schwester Antonia Aranda Diaz gesprochen. Sie betreut dort Geflüchtete. Und sie berichtet von verzweifelten Familien, rassistischen Razzien und einem Leben in extremer Armut.
4: Die Ordensschwester Antonia Aranda Diaz betreut Geflüchtete in der mexikanischen Grenzmetropole Ciudad Juárez. Alle haben Mexiko im Jahr 2024 als Transitland durchquert, um die USA zu erreichen. Überfälle, Entführungen, Festnahmen und Diskriminierung haben die allermeisten dabei erlebt. Am 20. Januar 2025 hat dann Donald Trump bei seinem erneuten Amtsantritt als US-Präsident das internationale Recht auf Asyl einfach ausgehebelt. Seitdem sind diese Geflüchteten in den mexikanischen Grenzstädten geblieben. Dort haben sie sich ein Leben unter dem Radar aufgebaut.
5: Trump este ya ahorita ya puso sus normas migratorias y que dijo no.
6: Seit Trump erklärt hat, hier kommt niemand mehr rein, sind viele MigrantInnen in Juarez geblieben. Aber sie haben keine Papiere. Entweder wurden sie gestohlen, sie haben sie verloren, oder irgendjemand hat sie ihnen weggenommen. Menschen aus Venezuela ist es verboten, diese außer Landes mitzunehmen. Zu allem Überfluss wurde in Mexiko auch noch der humanitäre Aufenthaltsstatus abgeschafft. Die einzige Möglichkeit, um legal im Land zu bleiben, ist, einen Mexikaner zu heiraten oder mexikanische Kinder zu bekommen.
5: La única opción que hay es que se casen con una mexicana o con un mexicano o que tengan hijos mexicanos. Es la única opción que hay.
4: Schwester Antonia gehört zu einem der 5 Nonnenorden, die sich in Ciudad Juárez zusammengeschlossen haben, um Menschen in der Mobilität zu betreuen. Es sind Ordensschwestern mit grauen Haaren und ohne Habit, die in den Schlafstätten der Industriemetropole leben und den Ärmsten der Armen zur Seite stehen.
6: Die Geflüchteten haben schlechte Erfahrungen gemacht mit staatlichen Einrichtungen. Zu uns aber haben sie Vertrauen und das wollen wir auch nicht verlieren. Ich glaube, weil sie wissen, dass wir im Sinne unseres Glaubens handeln, weil wir Ordensschwestern sind. Deshalb ist es uns sehr wichtig, ihnen nahe zu sein. Uns vertrauen sie sich an, erzählen uns alles. Und sie haben wahrlich einiges durchgemacht.
4: Menschen aus Süd- und Mittelamerika und der Karibik sind an der Mauer zu den USA gestrandet. Diese umfasst die Grenzstadt Juárez im Norden und Osten und trennt sie von ihrer Zwillingsstadt El Paso, Texas. Eine rostbraune Mauer aus Stahlstreben mit Klingendrahtfeldern und dem Rio Bravo davor, die sich wie eine Schlange durch den binationalen urbanen Raum zieht. Diese bleibt nun mit der Abschaffung des Asylrechts in den USA weitestgehend unüberwindbar. Doch eine Rückkehr kommt für die meisten nicht in Frage.
6: Viele Geflüchtete kommen aus Venezuela. Sie erzählen uns, sie hätten das Land verlassen, weil Lebensmittel dort einfach zu teuer seien. Sie arbeiten hart, erhalten aber keinen angemessenen Lohn. Entweder sie haben nicht genug Geld, um Essen zu kaufen, oder sie haben gerade Geld, aber dann gibt es keine Lebensmittel. Auch eine Gesundheitsversorgung gibt es nicht. Aus Honduras hingegen fliehen die Menschen, weil sie von den Jugendlichen bedroht werden, die Gewalt und Zwangsrekrutierung ausüben. In Venezuela und überall ist von Erpressungen die Rede. Die meisten Geflüchteten hatten ein kleines Geschäft. Sie sind geflohen, weil sie bedroht wurden und ihre Familie in Sicherheit bringen mussten.
4: Doch auch aus Mexiko selbst stehen viele Menschen an der Grenze, die aus den von den Kartellen umkämpften Regionen im Land geflohen sind und auf ein sicheres Leben im Nachbarland USA hoffen. Sicher fühlen sie sich auch an der Nordgrenze nicht, denn die Kartelle haben Verbindungen in alle Landesteile.
5: Desplazados de Michoacán, de Guerrero, de Tapachula, de Hidalgo.
6: Die Binnenvertriebenen aus Michoacán, aus Guerrero, aus Tapachula, aus Hidalgo, aus Guanajuato, aus Aguascalientes und Zacatecas fliehen vor der organisierten Kriminalität. Die Narcos nehmen ihnen ihr Land weg und enteignen sie. Oder sie bedrohen sie. Die Menschen versuchen zu fliehen, um ihr Leben zu retten. Sie machen sich heimlich auf die Reise mit dem, was sie am Leibe tragen. Denn wenn sie mit einem Koffer gesehen werden, ist klar, dass sie weggehen. Und die Narcos wollen nicht, dass jemand das von ihnen kontrollierte Gebiet verlässt.
4: Egal aus welcher Region die Menschen fliehen mussten, die in mexikanischen Grenzstädten zu den USA abwarten, immer können sie auf ihre familiären Netzwerke zählen. Wer es in die Vereinigten Staaten geschafft hat, hilft denen, die auf dem Weg gestrandet sind.
6: Viele der Familien, denen es gelungen ist, die Grenze zu überqueren, haben Angehörigen geholfen, nach Ciudad Juárez zu reisen und hoffen, dass sich auch für diese die Möglichkeit ergäbe, in die USA einzureisen. Keine Sorge, wir schicken euch Geld. Mietet ein Zimmer, mietet eine Wohnung. Und während Biden im Amt war, lief alles gut. Die Familien in den Vereinigten Staaten arbeiteten und schickten den Angehörigen hier Geld. Diese warteten gelassen auf den Moment, die Grenze zu überqueren.
4: Doch seitdem Trump in den USA an der Macht ist, gibt es keinerlei legale Möglichkeiten auf eine Einreise. Und fast 2 Millionen Menschen, die schon in den Vereinigten Staaten ein Asylverfahren begonnen oder einen humanitären Aufenthaltsstatus hatten, wurden durch die Abschaffung der Asylpolitik über Nacht zu Papierlosen erklärt.
5: Die Politik von Trump sind Politik, die komplett
6: Trumps Politik steht völlig außerhalb des Kontextes der Menschenrechte. Eine Politik, die die Menschen nicht respektiert, ob mit oder ohne Papiere. Er respektiert niemanden. Daher sind die Menschen verständlicherweise sehr verängstigt.
4: In den USA verschleppen vermummte Menschen unter rassistischen Kriterien von der Straße. Angehörige der Migrationspolizei ICE, unterstützt von sogenannten Headhuntern, Kopfgeldjägern, zerren Migranten und Migrantinnen in Vans ohne Kennzeichen, manchmal obwohl sie Papiere haben. Und Asylbewerber und Bewerberinnen, die in regelmäßigen Abständen vor Gericht erscheinen müssen, werden diese Termine nun zum Verhängnis, denn dort erfolgen gezielte Festnahmen.
5: Pero con esto que Trump está haciendo de detener a todos los que van a la corte, quién sabe, ¿verdad? No sabemos, ¿verdad?
6: Trump versucht jeden zu inhaftieren, der vor Gericht erscheint. Alles, was derzeit in den USA passiert, stellt große Risiken für die Menschen dar. Viele Geflüchtete kontaktieren mich aus den Staaten und teilen mir mit, dass sie nicht vor Gericht erscheinen werden. Sie suchen Anwälte, die sie vertreten. Anwälte verlangen derzeit jedoch rund $15,000 pro Fall. Vorher waren es $9,000. Viele können sich aber momentan keinen Anwalt leisten, weil sie sich doch nicht zur Arbeit trauen. Dabei würden sie nun so dringend juristische Unterstützung brauchen.
5: Entonces ellos no pueden trabajar ahorita para pagar un abogado, que es lo que necesitan, ¿verdad?
4: Der Verbleib der Inhaftierten ist oft ungewiss. 60.000 Menschen sollen momentan in den USA festgehalten werden, die von der Straße weg verhaftet wurden. Abschiebungen in die Herkunftsländer werden angedroht oder die Inhaftierung in Straflager in anderen Bundesstaaten der USA oder El Salvador. Schwester Antonia hat so einen Fall betreut.
6: Sie stecken sie ins Internierungslager. Ich betreue zum Beispiel einen Venezolaner, der mit einer US-Staatsbürgerin verheiratet ist. Als er für eine Unterschrift in seinem Asylverfahren vor Gericht erscheint, wurde er verhaftet. Sie tragen ihn ins Strafregister ein und teilen ihm mit, dass sie ihn nach El Salvador abschieben werden. Die Ehefrau versucht dagegen, juristisch vorzugehen, aber sie sagen ihr, entweder er geht freiwillig nach Venezuela zurück oder sie würden ihn abschieben und die Ehe annullieren. Er ist seit 2-3 Monaten in einem Internierungslager hier in der Nähe von El Paso in New Mexico.
4: In den USA leben Millionen von Familien mit Angehörigen ohne Papieren zusammen. Da sie mit dem täglichen Schrecken einer Abschiebung leben und vermeiden, auf die Straße zu gehen und manchmal sogar zur Arbeit, verschlechtert sich die Situation von Geflüchteten auch an der mexikanischen Grenze.
5: Pero entra Trump con esas políticas y empiezas a perseguir y a meter miedo.
6: Trumps Politik führt zu Verfolgung und Angst. Die Migranten in den USA können nicht mehr arbeiten. Was passiert? Die Familien hier in Juarez können ihre Miete nicht mehr bezahlen, nicht mehr essen. Warum? Weil ihnen das Geld fehlt, das ihre Verwandten ihnen zuvor schicken konnten. Sie leben in extremer Armut. Die Regierung kümmert sich nicht um ihre Bedürfnisse und die solidarischen Netzwerke, die sie unterstützen, verfügen nicht über die nötigen Mittel. Sie werden krank, sind arbeitslos, leiden unter Depressionen, Stress und posttraumatischen Belastungen.
5: Desde que ya vienen y todavía no la superan hasta ahorita. Entonces sí es muy grave la situación que Trump está generando ahorita. Las políticas de él son racistas, discriminatorias.
6: Die Situation, die Trump gerade schafft, ist sehr ernst. Seine Politik ist rassistisch, diskriminierend und führt zu nichts. Sein gesamtes Narrativ geht gegen die mexikanische Kultur. In seiner vorherigen Amtszeit und der jetzigen sind Rassismus und Diskriminierung vorherrschend. Logischerweise kann daraus nichts Positives entstehen. Ich glaube, dass er viele Menschen abschieben wird, auf illegale und verfassungswidrige Weise.
5: Sí, creo que va a regresar gente, bastante gente, pero de una manera ilegal y anticonstitucional.
7: Auch von der texanischen Grenzstadt El Paso werden Menschen über die Grenzbrücke in die Zwillingsstadt Ciudad Juárez abgeschoben. Menschen aus Süd- und Mittelamerika werden meist in südliche mexikanische Bundesstaaten ausgeflogen oder direkt in ihre Herkunftsländer zurückgeflogen. Die meisten, die nach Juárez zurückgeschoben werden, sind Geflüchtete, die vor dem Terror der Kartelle in Mexiko geflohen sind. Mehr als 100.000 Mexikaner und Mexikanerinnen wurden im letzten Jahr aus den USA abgeschoben.
5: Me ha tocado ver en la calle pidiendo ayuda.
6: Ich habe einige Leute auf der Straße gesehen, die um Hilfe baten. Ich fragte sie, woher kommen Sie? Sie sagten, sie haben mich abgeschoben. Ich sagte, helfen Sie ihnen denn nicht? Ja, aber sie gaben mir nur 2.000 Pesos und das hilft mir nicht. Und warum sind Sie nicht in Ihre Stadt zurückgekehrt? Sie sagten, nein, ich habe niemanden da. Ich bleibe lieber hier und suche mir hier etwas, um zu sehen, ob ich arbeiten kann. Und deshalb bleiben sie. Ciudad Juárez wird deutlich an Bevölkerung gewinnen.
7: Arbeit ist in der Grenzstadt mit 300 Montagefabriken, die im Schatten der USA für den Weltmarkt produzieren, leicht zu finden. Weniger Trump mit seinen horrenden Zollerhöhungen als die Robotisierung von Arbeitsprozessen könnte Arbeitsplätze vor Ort mittel- und langfristig gefährden. Auch wer keine Aufenthaltspapiere hat, kommt in den unzähligen kleinen und großen Geschäften, Dienstleistungsbetrieben, Bauunternehmen, Restaurants und Verkaufsständen in der 1,5 Millionen Stadt unter. Nur Orte der Begegnung sind schwer zu finden.
5: Bueno, mira, nosotros lo que hemos visto aquí en Juárez es precisamente ellos, los migrantes como tal.
6: In Juárez suchen Migranten und Migrantinnen nach einem Ort, an dem sie sich miteinander treffen können. Wir wollen, dass sie sich in die Stadt integrieren, aber sie brauchen auch ihren eigenen Raum, einen multikulturellen Raum, in dem sie zu sich finden, einander zuhören und sich untereinander beraten können, was sie nun tun wollen. Wie sie sich hier niederlassen oder langfristig auch zurückkehren können.
7: Ein solches Kulturzentrum, das sich Schwester Antonia und andere mit geflüchteten solidarischen Initiativen erträumen, soll nun im Osten der Industriemetropole entstehen. Es soll auch eine feindliche Stimmung gegenüber Neuangekommenen entgegenwirken und Nachbarschaften bestärken.

0: Wir möchten, dass auch Menschen aus Juárez mit den Neuankommenden diese Räume teilen. Wir möchten, dass sie in Workshops, Veranstaltungen und anderen Aktivitäten mit ihnen interagieren. Das passiert derzeit nirgendwo. Ich habe dem Bürgermeister gesagt, dass wir über intrakulturelle Begegnungen sprechen müssen. Niemand setzt sich dafür ein und es ist kein Thema auf der politischen Agenda.
1: Schwester Antonia hingegen macht sich mit ihren Mitschwestern jede Menge Gedanken über die Integration der in Ciudad Juárez Gebliebenen. Das riesige Stadtgebiet ist schwer fassbar für Menschen aus anderen Ländern und Landesteilen. Eine Industriemetropole mit gigantischen Ausmaßen, riesigen Autostraßen und Wohnvierteln, die sich bis in die Wüste und die Bergkette über der Stadt ziehen.
0: Wir bieten den Menschen Stadtführungen an, damit sie sich mit ihrer Umgebung vertraut machen können. Wir bringen sie zum Camino Real, der Umgehungsstraße in den Bergen mit Blick auf das Ballungszentrum, damit sie sehen, wo Nuevo Mexico, El Paso und Juárez liegen. Und damit sie sich orientieren können. Viele sagen, oh, ich dachte, das Zentrum von Juárez sei schon die gesamte Stadt.
1: Die Mehrheit der in der Grenzstadt lebenden Bevölkerung ist in den letzten Jahrzehnten irgendwann zugezogen, um in den Fabriken an der Grenze zu arbeiten. Schwester Antonia hofft, dass auch die neuen Stadtbewohner und Bewohnerinnen sich eines Tages hier angekommen und zu Hause fühlen. Denn jenseits der Grenze bleibt Trumps harsche Politik bestehen. In seinem ersten Amtsjahr wurden über 620.000 Menschen abgeschoben. Weitere 1,9 Millionen papierlose Menschen sind gemeinsam mit ihren Familienangehörigen, die Aufenthaltspapiere besitzen oder sogar US-Staatsbürger und Staatsbürgerinnen sind, in ihre Herkunftsländer zurückgekehrt, um nicht auseinandergerissen zu werden. Jenseits der Grenze in El Paso, Texas, auf dem Militärgelände von Fort Bliss, sind rund 6.000 Menschen im Camp East Montana eingesperrt, die irgendwo in den USA verschleppt wurden. Dort sollen laut der demokratischen Abgeordneten Veronica Escobar menschenrechtsverachtende Zustände herrschen. Drei Männer sind in Haft verstorben. Währenddessen gipfeln die zivilgesellschaftlichen Proteste im ganzen Land in den Auseinandersetzungen in Minneapolis, wo zwei Menschen von der Migrationspolizei ICE erschossen wurden.
2: Wir sind am Ende der Sendung und hören uns, wenn ihr mögt, am 3. März wieder.
3: Übrigens, in diesem Jahr 2026 schaut der Süd-Nordfunk, wie gehabt, auf Krisen in aller Welt, vor allem auf die komplexen Hintergründe. Wir stellen Initiativen vor, die sich dem Krisengeschehen und jeder Gewalt entgegenstellen. Vor allem werden wir uns Friedensinitiativen widmen, die daran glauben und dafür arbeiten, dass Frieden machbar bleibt und Konfliktprävention weitere Gewalteskalation eindämmt. Das Thema scheint uns umso wichtiger, als wir Mitte Januar lesen mussten. Das Auswärtige Amt, bislang zuständig für humanitäre Hilfe, hat die Abteilung für Friedensförderung und humanitäre Hilfe abgeschafft. Während das Bundesministerium für Zusammenarbeit und Entwicklung künftig, Zitat aus der neuen Strategie, sicherheitspolitisch ausgerichtet wird. Hilfsorganisationen sind über diese sicherheitsstrategische Ausrichtung der Entwicklungshilfe besorgt.
2: In der kommenden Sendung im März wird es zum Internationalen Frauenkampftag um mutige FeministInnen gehen, die sich das Wort nicht verbieten lassen und ihre Rechte verteidigen, im Iran, in Mexiko und andernorts.
3: Und zum Abschluss der Sendung hören wir das Lied Pata Pata in einer Version von Angelique Kidjo aus Benin von 2016. Im Original wird es gesungen von der berühmten Miriam Makeba. Diese war Südafrikanerin und kämpfte als Bürgerrechtsaktivistin gegen die Apartheid. Damit sagen wir Tschüss und bis zur nächsten Sendung.
2: Tschüss.
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1: Ladies and Gentlemen, herzlich willkommen zu einer neuen Ausgabe des Störfleck beim Freien Radio eures Vertrauens Störfunk. 97,5 für Schwäbisch Hall, 104,8 in Crailsheim und natürlich wherever you are, www.störfunk.de. Aber nicht irgendwie, irgendwo und irgendwer, nein, sondern heute am Mikro.
2: Die Crossi einmal und?
1: Genau, und einmal die Katrin. Genau, als Doppel-C werden wir euch jetzt eine Stunde lang erzählen, natürlich mit guter Musik dazu. Wie wird man Mikrofonista oder warum mag man Radio und warum mögen wir beide es? Ja, warum machen wir das? Was haben wir so alles erlebt? Auf was kann man achten?
2: Genau, wie sind wir dazu gekommen? Das hatten wir ja schon auch ewig vor diesen Störfleck. Deswegen, heute ist es endlich mal im Oktober 2025 soweit, was wir, glaube ich, schon seit 3 Jahren geplant haben. Aber was, ja, gute Dinge wollen Weile, ne?
1: So ungefähr. Und ihr habt jetzt die Möglichkeit zuzuhören, Montag 16 Uhr live. Und ja, mehrfach die Woche kann man wieder einschalten in der Mediathek, auch nachhören. Und wir beide mussten uns jetzt so ein bisschen battlen. Wer darf den ersten Song spielen? Nein, wir waren uns wunderbar einig. Ja. Crossi, du hast was ausgesucht.
2: Ja, genau. Und zwar bin ich doch auch ein großer Billie Eilish-Fan. Eine starke Frau, starke Persönlichkeit. Auch wenn sie immer so, sag ich mal, ja, doch etwas ruhiger auftritt, aber wirklich starke Worte hat sie immer und tolle Songs. Und da hören wir nämlich aus ihrem schon 2017 erschienenen Album Don't Smile at Me, Copycat.

0: Billie Eilish, wie gesagt, mit Copycat. Wunderbare Stimme, wunderbare Frau.
1: Genau, und ganz wunderbarerweise seid ihr hier beim aktuellen Störfleck, wo sich Crossi und Katrin darüber unterhalten, was Radiomachen für sie ist. Und ja, vielleicht erkennt ihr auch unsere Stimmen und wisst, wir sind nicht erst seit gestern da. Crossi, erzähl doch mal, wie bist du denn zum Radio gekommen, zum Störfunk?
0: Ja, und zwar habe ich die Geschichte auch schon damals live im Gläsern Studio noch erzählt gehabt, mit Jan nämlich, den beiden Jans meine ich. Und das war sehr cool. Ich hatte damals Lust eigentlich aufzulegen. Das war so der Grundgedanke. Das war so das Erste. So, ich war viel unterwegs in Stuttgart und fand einfach Auflegen ganz toll und wollte meine Musik, die ich gerne höre, auch mit anderen viel teilen. Und dann eben nicht immer so die typischen Sachen, sondern einfach mal was Spezielleres. Und dann hatte ich in der Zeitschrift, war tatsächlich im Printmagazin, noch eine Anzeige, wo der Wolf und der Ralf einen angestrahlt haben. Das sage ich immer so gern, weil das war wirklich so cool. Toller Artikel, wo der Radio Störfunk beworben, dass man mitmachen kann. Und dann habe ich so gedacht, ja okay, auflegen und Radio, naja, ist doch ähnlich. Man muss halt nur irgendwie noch lernen und gucken, wie man sich überwindet, dann eben auch zu reden mehr. Weil damals war ich noch sehr, sehr schüchtern. Das war natürlich dann schon eine Überwindung. Das hat mich eine starke Überwindung gekostet. Aber dann bin ich tatsächlich an einem Tag, nämlich an einem Donnerstag, wo der Wolf dann seinen Tag hatte hier, hochgegangen und habe mit dem Wolf erstmal geredet. Dann hat er mich so schön willkommen geheißen. Das war dann schon mal sehr positiv. Ich glaube, das ist auch immer so das Wichtigste, wenn du dann so als 18-, 19-jährige schüchternes Mädel, sage ich jetzt mal, dann dich doch traust und sagst, komm, jetzt probierst du das mal. Das war dann richtig schön empfangen und dann hat er mir alles erzählt gehabt und dann hatte ich mit einer Freundin tatsächlich angefangen, die Sendung zu machen, damals eben Silent Noise, erstmal nur zu zweit. Und,
1: also erstmal nur, ja. Ich finde das einen ganz schön guten Start.
0: Ja, ja, das ist ein guter Start, das stimmt schon. Ja, da hast du recht. Aber eben, ich genieße es einfach heutzutage, dass wir zu dritt sind. Das finde ich einfach mega schön.
1: Willst du dann gleich, weil er denkt jetzt gerade, was, wie, hier ist Störfleck und zwei Frauen und Crossi redet von drei. Vielleicht magst du kurz einen Bogen gleich schlagen zu deiner aktuellen Sendung, dass wir wissen, warum ihr jetzt ein Trio seid oder war, was ihr macht. Seit,
0: genau, ja. Besser gesagt, gerade sind wir ja ein Quartett manchmal. Also das ist ganz bunt gemischt. Ich wollte gerade sagen, ja, ja. Aber jahrelang waren wir ja ein Trio. Also erst war ich eben mit der Dana zu zweit. Dann war ich ja mit dem Jörgschl zu zweit, auch jahrelang. Und dann waren wir nämlich ein Trio, Hannes, Jörg und ich. Und das war halt wirklich eine besondere Zeit, fand ich. Ich sag ja zu dritt, das war ein besonders toller Austausch. Natürlich manchmal auch sehr chaotisch. Aber das habe ich einfach geliebt und gerade mit Jörg speziell. Und jetzt aktuell tatsächlich eigentlich offiziell Hannes und ich zu zweit. Aber ich sag ja eher ein Quartett, weil Diana und Manuel oft mitmachen, was ich auch sehr genieße. Also auch zu viert genial. Toller Austausch, toller Input von den anderen. Also ja, das ist so der aktuelle Stand.
1: Also das heißt, auch ganz am Anfang im Störfunk warst du gleich zu zweit?
0: Ja, genau, okay. Korrekt. Ja, tatsächlich konnte ich mir das schwer vorstellen. Alleine, das war immer so ein bisschen, ja, Hut ab, das alles zu befüllen und interessant zu gestalten und auch die Laune selber immer zu haben, alleine zu machen. Konnte ich mir irgendwie schwer vorstellen, ich weiß auch nicht, ja. Deswegen war es für mich von Anfang an klar, immer zu zweit. Und ich hatte zum Glück immer das Glück, dass jemand Lust hatte, mit mir zusammen die Sendung zu machen und ähnlich zu gestalten von der Musik her. Also, dass ich von Anfang an ja meine Silent Noise, jetzt nun Noise, mit Rock-Metal gestalte und dann anderweitig eben andere Projekte, aber als Störfleck oder ja, sowas dann mache.
1: Genau, und du hast jetzt unseren Hörerinnen aber noch gar nicht verraten, wie lange du denn schon dabei bist.
0: Ja.
1: Wann ging es denn los?
0: Ja, genau, das war nämlich im Juli 2008 bin ich auf Sendung gegangen, das erste Mal. Und ich weiß noch, wie nervös ich war. Es war schon sehr verrückt. Und ja, genau, also ich will es mir gar nicht mehr vorstellen, wie das damals war. Aber man ist doch trotzdem auch, trotz der Nervosität und der Schüchternheit, die ich, wie gesagt, damals total hatte, bin ich gut reingekommen. Also ich fand das dann schon.
1: Also war das denn auch dann ein Vorteil für dich zu wissen, okay, die Leute können dir zuhören, wo auch immer sie sind, aber sie gucken dich dabei nicht an?
0: Ja, genau. Ja, ne, ganz klar. Ja, ne? Also das ist so ein totaler Vorteil. Das merke ich auch heute noch, dass es mir manchmal vor großen Gruppen, sage ich, wenn sie mich sehen, schwerer fallen würde einfach, wie jetzt so, wir gucken uns an, das ist schön, das passt und der Rest, ja.
1: Passiert dann da draußen und ihr könnt entspannt zuhören.
0: Ja, genau. Und jetzt bin ich natürlich ganz neugierig, Katrin. Du bist ja doch noch ein paar Jahre schon vor mir zum Radio gekommen. Wie hat es bei dir gestartet?
1: Genau, also ich bin gebürtige Schwäbisch-Hallerin, aber wie viele anderen muss man einfach mal ein paar Jahre weg. Ich muss auch an dieser Stelle gestehen, ich hatte eigentlich gar nicht vor, wiederzukommen. Aber wie das Leben, genau, wie das Leben so spielt, würde ich sagen, ist ja auch dann völlig in Ordnung. Auf jeden Fall bin ich wieder hier gelandet in Schwäbisch Hall und hatte vorher lange Jahre im Kino im Scharfstein mitgemacht. Also ganz klassisch, ich habe da vorgeführt, mitgemacht beim Filmprogramm auswählen und war auch, nee, bei der Berlinale war ich nicht, aber es gab immer welche, die dort waren und dann die coolsten Filme irgendwie am Start hatten. Es hat mir sehr, sehr, sehr, sehr viel Spaß gemacht. Und vielleicht könnt ihr euch das vorstellen, man ist dann lange Zeit weg und kommt wieder und das Kino im Scharfstein gibt es schönerweise immer noch, aber meine Zeit war vorbei. Also ich habe wirklich gedacht, das war einfach in sich abgeschlossen und ich hatte aber trotzdem A, Lust, wieder was Ehrenamtliches zu machen, weil neben dem Scharfstein war ich damals auch noch im Jazzcafé aktiv, also ich liebe sowas. Und dann hatte ich überlegt, ich würde gerne das Kino unterstützen, weil ich weiß, es ist auch heute noch so, es gibt einzelne Filme, da ist so ein Kinosaal, ja, im Scharfstall, im Kinoklappe, in Geildorf, ist da mal gut gefüllt, aber häufig sind es doch so tolle Filme, gerne mal ein bisschen abseitig. Und ich dachte, okay, wie kann ich die unterstützen? Und dann bin ich sofort auf Radio Störfunk gekommen, weil zu meiner Abi-Zeit war das damals, als ich Störfunk gegründet hatte. Wer jetzt rechnen kann, weiß, wie alt ich bin. Und tatsächlich Ende 2003 bin ich dann hier reingeschneit.
0: Wow.
1: Und dann im April 2004 bin ich das erste Mal mit Film Up, also einer Kino- und Filmsendung, auf Sendung gegangen. So schön, wie du sagst. Ich habe mich ja erstmal getraut. Also ich habe es alleine gemacht und tatsächlich erstmal auch nur alle 2 Wochen, weil ich noch eine kleine Tochter habe, die mittlerweile natürlich groß ist. Da können dann auch die Formate sich dann entsprechend anpassen. Genau, und da, dem bin ich dann treu geblieben. Ich hatte dann verschiedene Sendeplätze und irgendwann war ich dann Montagabend hier im Radio und hatte dann danach einen jungen Mann mit Punkmusik. Und trotz dessen, dass ich mit der Musik jetzt nicht so viel anfangen kann, haben wir uns filmisch extrem gut verknüpft. Und das ist das, Ladies and Gentlemen, was ihr jetzt auch wieder hören könnt. Also Wolfgang und mich bei Moving Pictures Montagabend 18 Uhr. Da machen wir unser Kino- und Filmprogramm für euch. Und so wie du sagst, es ist einfach wahnsinnig toll. Manchmal ist es auch nett. Vielleicht geht es ja auch so. Manchmal finde ich es auch nett, so eine Sendung für sich alleine zu kapern. Meine Musik, meine Filme, meine Infos.
0: Ah.
1: Aber meistens ist es so, also immer eigentlich, dass es super schön ist, das dann zu zweit zu machen und sich ein bisschen die Bälle zuzuschieben. Und du hast es ja gerade gesagt, sehr schüchtern und aufgeregt. Ja. Also definitiv, ich sitze auch jetzt hier und bin aufgeregt. Also ich bin auch nach 20 Jahren wirklich vor jeder Sendung aufgeregt, habe 1000 Sachen im Kopf, die ich irgendwie sagen will oder an die ich denken möchte oder Songs, die ich spielen will. Ja,
0: cool.
1: Also wirklich so, ich bin da, habe da immer noch einen ordentlichen Adrenalinstoß. Aber an was ich da versuche zu denken, ist, dass einmal ein Theaterschauspieler zu mir gesagt hat, weil ich dachte, ach, das ist ja so nett, wenn man dann irgendwann nicht mehr aufgeregt ist. Und er so, wie bitte? Wenn ich nicht mehr aufgeregt wäre, dann würde ich nicht mehr auf die Bühne gehen. Ich so, wow, das ist ja mal ein guter Ansatz.
0: Schon
1: also
0: spannend.
1: Daran versuche ich zu denken, wenn ich dann hier wieder mal ganz furchtbar nervös sitze.
0: Okay.
1: Ja, aber wir sind nach wie vor dabei und für mich war auf jeden Fall eine der größten Herausforderungen, auch dann meine Stimme zu hören.
0: Ja, genau, stimmt, der Start, das war wirklich krass.
1: Und dann im Nachhinein so, habe ich das wirklich gesagt? Ah, da wollte ich aber eigentlich noch 2 Sätze mehr sagen und da wollte ich ein bisschen weniger sagen. Also es ist unglaublich, Ladies and Gentlemen, was im Kopf so vor sich gehen kann, wenn man hier sitzt oder eben in Vorbereitung einer Sendung. Aber dazu gleich mehr, oder? Machen wir erstmal einen Song?
0: Ja, genau.
1: Okay, jetzt darf ich.
0: Ja.
1: Ich habe von La Femme den wunderbaren Song Contaminado.

0: Ja, hier nochmal am Start, Störfleck mit C und C. Das gefällt mir sehr.
1: Ja, Doppel-C, ja, genau.
0: C und C. Katrin und die Crossi, ja, und unsere Stimmen müsstet ihr eben kennen. Und die Katrin hat ja so schön vor dem Song noch gesagt, also du hast vorhin gesagt, mit der Aufregung, dass du auch heute noch ein bisschen aufgeregt bist, immer, oder ja, positiv aufgeregt, das stimmt schon. So gesehen bin ich das schon auch jedes Mal, aber das ist auch was Schönes. Es ist nicht mehr diese ganz krasse Angespanntheit vom Anfang an. Und da fällt mir so ein, wie ist es denn bei dir? Was machst du lieber? Produzierst du gern vor? Machst du lieber live? Ist beides eigentlich gleich für dich? Hast du da Präferenzen?
1: Unbedingt. Also ich bin absoluter Fan von live. Ja. Also zum einen, das, was ihr dann hören könnt, könnt ihr hören. Und wenn ich dann hinterher denke, wie gerade kurz beschrieben, ich habe was vergessen oder ich habe zu viel gesprochen, das ist dann einfach so. Aber es ist irgendwie raus in der Welt, ja. Und es ist echt.
0: Ja, genau.
1: Also sozusagen,
0: so sehe ich's auch.
1: Ne, ist sozusagen echt, echt. Und ihr könnt euch das vorstellen, wir haben jetzt hier in Schwäbisch Hall im Störfunk haben wir drei Studios. Wir haben zwei Vorproduktionsstudios und ein Live-Studio, also ein reines Live-Studio. Aber zum Beispiel, wenn jetzt mehrere Leute da sind, dann kann man auch in das größere der beiden Vorproduktionsstudios gehen. Und das ist das Klassische, da kann ich vorher ein Interview aufnehmen. Oder ich habe viele Gäste, dann kann das auch mal zum Live-Studio werden. Aber Vorproduktion, also nochmal kurz für das innere Bild, wenn man in diesem Studio dann sitzt, ja, dann macht man doch mal eine Pause.
0: Ja.
1: Ne? Oder dann, ach komm, wir fangen nochmal an. Oder ach nee, doch einen anderen Song. Oder das lassen wir weg. Also im Endeffekt hat man dann ganz schnell anderthalb Stunden aufgenommen für eine Sendung, die eine Stunde geht. Und dann fange ich wieder an rumzubasteln. Und es ist dann doch mehr Arbeit. Klar macht es Sinn. Also lieber habe ich jemand in der Vorproduktion für ein Interview, für ein Gespräch, das einfach mein Gegenüber Zeit hat, als dass es gar nicht stattfindet. Aber live ist einfach live, das ist nochmal ein Ticken echter, vielleicht auch so, wie du schön gesagt hast, Crossi, so ein bisschen, ja, dann drei Sekunden ist der Song schon aus oder hat schon angefangen, aber das sind dann so Kleinigkeiten. Also es ist schon was besonders Schönes, live sein zu können. Crossi, wie geht's dir?
0: Ja, also eigentlich hast du alles genau so beschrieben, wie ich es fühle. Sehr witzig, weil es ja doch den einen oder anderen gibt, der lieber gern vorproduziert. Zum Beispiel Daniel von Sluggish macht ja so gut wie du Vorproduktion. Und ja, da geht's mir aber genauso. Also ich lieb's live und das, was raus ist, ist raus und dann passt es aber und das macht's ja. Aber so das Besondere daran, dass man dann auch nicht zu viel dran arbeitet, wie du sagst, weil ich würde, glaube ich, auch bei Vorproduktionen manchmal dann auf die Idee kommen, ach nee, dann machen wir das noch raus, aber so. Ja, dem ist gar nichts hinzuzufügen eigentlich. Hast du schon alles toll gesagt, Katrin.
1: Ja, oder zum Beispiel so das klassische ein oder eine Pause. Also ich weiß noch, wie ich hier manchmal Stunden verbracht habe, um bei Interviews dann noch ein bisschen die Zeit zu straffen und dann dafür wirklich jedes rauszuschneiden. Mhm. Also ihr seht und hört, Ladies and Gentlemen, wenn man hier im Störfunk ist, gibt es wirklich die Möglichkeit, ran ans Mikro, Regler hoch, los geht's. Aber ihr könnt euch technisch auch richtig mega, mega austüfteln. Also wir haben hier das Programm Audacity, das könnt ihr auch, das ist Open Source, also das können wirklich alle verwenden und da kann man Effekte einbauen, schneiden, die Sound- und Klangqualität noch ein bisschen anpassen, so in die Songs rein und raus faden. Das ist natürlich, da bluten von den Musikfans natürlich die Herzen, wenn man sowas macht und den Song nicht ursprünglich lässt. Das ist zum Beispiel auch eine ganz wichtige Geschichte, weiß ich von Kolleginnen und Kollegen von uns hier im Störfunk, dass sie nicht nur besondere Musik spielen, Crossi, wie du schon gesagt hast, sondern dass man das auch einfach ausspielen kann und nicht irgendwie blub die Hälfte abdreht, weil das geht dann über 3,5 Minuten oder wie auch immer. Das ist schon sehr schön hier im Störfunk auf jeden Fall.
0: Ja, genau. Und da hatten wir, glaube ich, auch, als wir ja die Ursprungsidee für den Störfleck heute hatten, darüber geredet, dass sich ja auch mehr Frauen oder Mädchen gerne auch, nämlich können ja auch die Jungen nachkommen hier, sich ruhig trauen können, weil die einfachste Technik, das kriegt man hier super hin. Und weil du so schön Audacity erwähnst, wir hatten es vorhin erst kurz, ich bin völlig raus bei Audacity, was aber auch nicht schlimm ist, weil ich es jetzt jahrelang nicht mehr benutzt habe, weil der Jörg das dann überwiegend immer bearbeitet hatte, wo ich aber sage, das finde ich jetzt nicht schlimm, da komme ich wieder rein, sobald ich einen Workshop mache. Also man kann sich da immer ruhig, finde ich, rantrauen zu sagen, okay, man ist da jetzt erstmal nicht so fit, aber wir bieten ja viele Workshops dann hier mal an, dass man das ja nicht lernt. Also da kann sich auch ruhig jeder rantrauen, jetzt eben so in Form wie von heute beim Störfleck die erste Schnupperstunde zu machen. Das finde ich ja auch toll, unseren offenen Sendeplatz hier.
1: Genau, und so wie du es auch am Anfang jetzt hier im Störfleck für diese Woche schon beschrieben hast, also wir freuen uns auf euch und ja. Das Radiobüro ist Montag bis Freitag besetzt und auch wenn man zwischendrin mal dann so weit ist, ich produziere vor oder ich habe eine Live-Aufnahme und jemand ist da, also wir sind auch wirklich so eine Family, also wir helfen einander auch. Also solange hier jemand im Büro ist, ist es überhaupt kein Problem, da mal nachzufragen oder nochmal zu gucken, wie was geht. Ja, und natürlich die Workshops.
0: Ja.
1: Also okay. Ich finde, wir sind da gut aufgestellt, euch hier zu empfangen.
0: Sehr genau. Schön. Ja, dann würde ich sagen, kommen wir aber zu einem nächsten Song. Was ich mir noch für heute rausgesucht habe, ist Chappell Roan. Kennst du die?
1: Nein, also vielleicht, wenn ich den Song höre, aber der
0: Könnte
1: Name...
0: Könnte sein, ja, genau. Und zwar ist es auch eine relativ junge Künstlerin aus den USA. Eigentlich seit letztes Jahr 2024 durchgestiegen mit einem anderen Song, aber ich fand Pink Pony Club, den ihr gleich hören werdet, irgendwie besonders cool, weil er ja von ihrem Werdegang dann nach, sage ich mal, ein bisschen Hollywood nach L.A. Handelt, also darum handelt es. Und es ist aus ihrem Album The Rise and Fall of a Midwest Princess. Und was ich bei ihr so toll fand, was ich danach gelesen hatte, also ich höre die jetzt erst seit kurzem tatsächlich gekannt, hatte ich sie schon vorher. Sie hat mich mit den vorherigen Songs jetzt teilweise nicht ganz so angesprochen, aber dann habe ich mich jetzt doch da letztes Mal so ein bisschen reingehört und eben in den Song vor allem verliebt. Und was ich bei ihr so toll fand, ist, sie hatte dann auch schon einen Grammy jetzt gewonnen als junge Nachwuchskünstlerin. Dieses Jahr nämlich im Februar, meine ich, genau. Und was ich so cool fand, sie hatte dann, während sie dann den Grammy entgegengenommen hat, tatsächlich aber so ein bisschen was Kritisches sich dann getraut als Nachwuchskünstlerin zu sagen, gerade über diese Thematik, nämlich mal, dass halt junge Künstler es so schwer haben mit, während Corona hat sie nämlich dann schon ihre ersten Songs rausgebracht, während den Lockdown, sag ich mal, und dass sie sich da so verloren gefühlt hat, in der Hinsicht, dass sie von ihrem Management und Co., von den Plattenlabels einfach im Stich gelassen gefühlt hat. Und das fand ich sehr stark. Da gewinnt man schon so als so junge Künstlerin einen Grammy und dann traut man sich dann aber natürlich das auch zu kritisieren, was ja auch wirklich korrekt ist, aber ich glaube viele einfach sich nicht trauen würden. Deswegen hat die Frau mich auf jeden Fall sehr beeindruckt und wie gesagt Pink Pony Club von Chappell Roan.

0: Chaperone mit Pink Pony Club.
1: Yeah, und ich hoffe, ihr habt es wunderbar gehört hier beim Störfleck für diese Woche mit Crossi und Katrin an den Mikros. Wir sind Mikrofonistas, könnte man sagen. Wir machen schon ganz lange Sendung im Störfunk und wollen, dass einfach noch mehr junge Menschen und auch gerne junge Frauen hier im Radio Sendung machen, weil es macht wahnsinnig Spaß. Und ich hoffe, ihr habt jetzt gerade gehört, bevor der Song Pink Pony Club lief, wie Crossi wunderbar ein paar Infos gegeben hat, ja, zu der Künstlerin und dem Song, warum sie ihn ausgewählt hat. Sowas kann man eben machen, wenn man hier seine eigene Radiosendung macht.
0: Genau, das ist ja das Besondere daran. Und welche Themen einen ja gerade selber beschäftigen, was man irgendwie transportieren mag mit irgendwelchen Bands, mit irgendwelchen Titeln, das finde ich ja auch immer das Wunderbare. Also das gefällt mir ganz besonders, weil bei New Noise, dann spiele ich schon auch gern mal sehr politische Songs, wenn es geht, die dann viel meine Gefühlswelt und meine Meinung gerade vertreten. Und das finde ich ganz toll. Genau, da kann man sich hier bei uns nämlich schön ausleben.
1: Jawohl, denn nichts ist unpolitisch, beziehungsweise alles ist politisch. Ob das dann Musik ist wie bei dir oder Kino und Film wie bei mir oder bei uns, bei Moving Pictures, genau. Und wir haben gerade noch kurz gesagt, was wir euch gerne auch noch mitteilen möchten oder mit euch teilen ist, Sendung machen, yes. Musik auswählen, yes. Auch hier diskutieren, auch hier mal im Radiotreff dabei sein, was auch immer. Aber mit Störfunk hat man auch die Möglichkeit, akkreditiert zu werden.
0: Ja.
1: Und stimmt, ganz schön unterwegs zu sein. Crossi, fang du mal an.
0: Ja, stimmt, genau. Das hätte ich am Anfang ja gar nicht erwartet. Daran habe ich nie gedacht, dass ich dann darüber so große Möglichkeiten habe, auf verschiedenste Konzerte und Festivals akkreditiert zu sein, dort wirklich hinzugehen und viele Interviews zu führen. Der Jörg hat es damals tatsächlich viel vorgelebt, dass er viel auf Southside, auf so den typischen Alternative, sage ich mal, Festivals war. Und das macht natürlich richtig Spaß dann auf Festivals, wo du so viele Bands auf einem Fleck hast und die Möglichkeit hast, da Interviews zu führen. Und da erinnere ich mich auch noch an ein Highlight, sage ich mal, das eben bis heute noch so schön in Erinnerung ist. Killswitch Engage, einfach eine schon größere Band in der Szene, in der Rock-Metal-Szene, der Sänger, der ja schon bestimmt ganz viele Interviews geführt hat, weil die einfach schon länger Musik gemacht haben zu dem Zeitpunkt. Das war 2016, genau, da war ich mit Jörg akkreditiert, bei Rock im Park in dem Fall. Und das fand ich wunderschön, dass wir auch hier vom Radio Störfunk quasi, vom freien, netten Radio aus Schwäbisch Hall, die Möglichkeit hatten, da wirklich bei Rock im Park, was schon großes Namhaftes in Nürnberg, einfach da uns Interviews rauszusuchen. Und auf jeden Fall der Jesse Leach, der Sänger, der war so nett und freudig und der hat sich gefreut auf uns, wie gefühlt sein erstes Interview gewesen ist. Und das bleibt mir so in Erinnerung, weil einfach, das hätte ich nie erwartet, bei einem, der schon so oft Interviews gegeben hat, der uns ja nicht mehr kannte, also nie im Leben, der kommt aus den USA, der hat von Radiostörfung noch nichts gehört, aber hat uns so auf einer Augenhöhe ist uns so begegnet und ja, das fand ich schon sehr besonders.

0: Und ja, auch dann natürlich viele andere Newcomer-Bands zu interviewen, macht einfach auch immer mega Spaß. Auch hier natürlich im Störfunk eben vor Ort Newcomer-Bands dazu haben, ist toll. Aber wie du sagst, dass die Möglichkeit auf Festivals und Konzerten allgemein, was Interviews angeht, was überhaupt dann dabei zu sein einfach nur angeht, ist wirklich wunderbar. Also
1: da muss ich jetzt aber gleich mal einhaken. Ja. Also du hast dann Bands, ja, die haben Fame. Mhm. Und du machst da ein Interview? Bist du da nicht dann auch furchtbar aufgeregt oder wie ging es dir da?
0: Ja, doch. Und da auch wieder meine Rede vom Anfang. Allein hätte ich es mir schwer vorstellen können, aber auch wieder dieses zu zweit. Ne? Damals dann viel mit Jörg einfach, war ich dann immer so ein bisschen gesichert. Also da habe ich mich sicherer gefühlt zu zweit und gedacht, nee, der Jörg hat da sowas ganz Ruhiges ausgestrahlt. Das muss ich sagen, tatsächlich hat es mit seiner Persönlichkeit zu tun. Das fand ich das Besondere, weil der ist da tatsächlich auch sehr locker rangegangen. Der ist dann da so auf die Bands zugegangen und hat so gedacht, naja, dann stelle ich da mal ein paar Fragen und dann gucken wir mal, wie eben spontan, was mir da einfällt. Und das hat dann auf mich ausgestrahlt. Das fand ich sehr toll.
1: Also was eben auch schön ist, also du bist ja einfach auch Fan deiner Musik und deiner Musikrichtung. Das heißt, du hast einfach einen großen Grundfundus an Wissen und so stelle ich mir das bei Jörg dann auch vor. Und das wiederum, denke ich, wenn ihr jetzt dann eine Band habt oder einen Sänger oder bei mir auch dann Filmschaffende, die merken das einfach. Also Wir sind nicht irgendjemand von irgendeinem Sender, der da hingeschickt wird, um halt mal wieder ein Interview zu führen, was dann irgendwo läuft, sondern wir sind mit Herzblut dabei und ich glaube, da freuen die sich wirklich drüber.
0: Da hast du recht, da fällt mir auch wieder ein, das war auch so witzig, dann gerade bei Rock im Park war das so, dass dann da die anderen JournalistInnen und auch FotografInnen alle so dann Sonntagabends so runtergefahren sind in den Aufzug und so geseufzt haben und gedacht haben, boah, jetzt ist vorbei, weil wie du es gerade beschrieben hast, die haben das halt professionell angestellt, bei irgendwelchen Magazinen, online, was auch immer gemacht. Und wir dann eben hier so ehrenamtlich vom Freien Radio waren da ja total eher aufgeregt und hatten gedacht, cooles Wochenende, wow, wir hatten ein tolles Interview mit Killswitch Engage, wir hatten die Band noch und ja, das macht tatsächlich einen Unterschied.
1: Wir sind einfach on fire, oder?
0: Ja, das ist so. Also deswegen eigentlich am besten gar nicht zum Beruf irgendwie jemals machen, sondern immer ehrenamtlich weiterbleiben.
1: Genau,
0: dann hat man auch Spaß.
1: Genau, mit so einem Community Radio wie Störfunk stehen wirklich einige Türen offen, unbedingt. Also bei mir ist es dann zum Beispiel, so hast du die Berlinale.
0: Ich wollte gerade sagen, was bei dir sind es ja ein bisschen andere Sachen wie Festivals, oder wobei auch Festival, Berlinale, Filmfestival.
1: Unbedingt, genau. Und ja. Oder die Nippon Connection dann, das ist dann ein Festival für japanischen Film in Frankfurt. Oder dann auch immer wieder einzelne Pressevorführungen, aber die sind gerne mal so Donnerstagvormittag. Das ist für mich nicht so einfach, da hinzugehen. Ja. Aber es gibt wirklich diese Möglichkeit und ich weiß noch, eine der ersten Berlinale, die ich besucht habe, unter dem Schirm von Radio Störfunk sozusagen oder auch vom Kino im Schafstall, da gab es dann einen neuen Film vom Autor Wolf Haas mit Josef Hader, was weiß ich, und Wolf Haas war dort, das ist auch immer witzig, also man weiß bei diesem Berlinale-Programm nie richtig, wer kommt und wer nicht, außer natürlich, es ist irgendwie Wettbewerb und die großen amerikanischen Stars, da weiß man es. Auf jeden Fall war er da und ich so, hat er noch ein paar Minuten für ein Interview, also wirklich auch ganz spontan angefragt, natürlich, dass der Puls ding, ding, ding, ne, bis über die Ohren, aber ich habe trotzdem angefragt, also ja, Moment, er muss mal irgendwie seine Agentin da fragen und dann verschwand er, ich so, na toll, das war's jetzt, war es aber nicht, er kam wirklich wieder und meinte, ja, also seine Agentin kennt Radio Störfunk. Ich so, aber er hat leider keine Zeit.
0: Oh nein.
1: Aber immerhin, aber ich fand das ganz großartig. Oder zum Beispiel gibt es den Regisseur Jeff Nichols, der mittlerweile wirklich extrem renommiert ist. Und der war mit seinem Erstlingsfilm Shotgun Stories, weiß ich noch ganz genau, auf der Berlinale. Es war, oh Gott, sowas wie Montagabend und es war dann schon 22:45, bis dieser Film aus war und ich hatte nach dem Interview gefragt und wir saßen dann am Alexanderplatz im obersten Stock dieses Kinos, völlig in Ruhe. Haben da gesessen an so einem einfachen Tischchen und haben da unser Interview gemacht. Seine Verlobte war noch dabei, die er mir vorgestellt hat. Und ich nur so, oh mein Gott. Und ich fand diesen Film super. Ich fand ihn toll. Und dann kam hinterher eben Filme wie Take Shelter, also wo er richtig groß rauskam. Und dann denkt man sich so, hey, wow, ich hatte den richtigen Riecher und ich habe schon total früh ein Interview mit dem gemacht und ich kann mich Crossi an dieser Stelle hier im Störfleck auf Radio Störfunk nur anschließen. Also man ist dann schon auch nervös und so eine Mischung aus vorbereitet und spontan und lässt es so ein bisschen auf sich zukommen. Ganz großes Kino und manchmal hat man auch die Möglichkeit dann eine Station-ID zu bekommen oder so und ist dann an größeren Stars doch so ganz nah mal dran, ist spannend. Also es ist wirklich abgefahren, was da so alles, was einem da so alles begegnet, welche Türen und Tore da sich öffnen. Klar, man muss natürlich den Schritt machen und sagen, okay, ich schreibe die Nippon Connection an, ich schreibe die Berlinale an, ich schreibe hier Rock im Park und ähnliches an, aber es ist doch wirklich sehr schön, wie man da aufgenommen wird und ich habe wirklich den Eindruck, dass sie auch unser Engagement dann sehen.
0: Ja.
1: Und da auch mal ein bisschen was versucht wird, möglich zu machen oder hier Auge zugedrückt. Oder zum Beispiel hatte ich jahrelang eine Filmzeitung, um die trauere ich immer noch ein bisschen, dass es die nicht mehr in Printform gibt, weil ich bin jemand, ich nehme diese Zeitungen mit in die Sendung, ich streiche mir an, was ich erzählen möchte und digital das mit anstreichen, nicht so viel, das
0: muss man
1: wieder irgendwie anders machen.
0: Und da geht es auch wieder gleich, weil da bin ich auch noch, du siehst, ich habe meinen Vorbereitungszettel
1: ganz analog. Wunderbar hier, ja genau.
0: Da bin ich kein Digital Girl.
1: Nee, ich bin auch noch sehr analog, was das angeht und damals war es dann so, okay, die hatte natürlich schon ihren Preis. Und dann habe ich dort angerufen in der Redaktion und habe gesagt, also ich bin hier eine ehrenamtliche Redakteurin in einem freien Radio, ich kann euch einen Sendeplan schicken, ich kann euch einen Sendungsmitschnitt schicken, aber könnte ich vielleicht bitte wenigstens irgendwie so ein Studi-Abo haben? Und das haben die dann gemacht.
0: Ach,
1: also
0: cool.
1: Ziemlich ohne mit der Wimper zu zucken.
0: Wow.
1: Und das fand ich auch wirklich eine schöne Geste. Also ja, also es wird schon auch belohnt. Also nicht nur, dass wir natürlich Freude haben hier als Redakteurinnen an den Mikros und euch unbedingt die Dinge mitteilen wollen, wo wir denken, die müsst ihr wissen, die sollten euch gefallen, die solltet ihr gehört haben, die sollten euch als Info zur Verfügung stehen. Und dann könnt ihr überlegen, habe ich Bock auf die Musik, die Crossi spricht? Will ich den Film sehen, den Katrin erwähnt? Mal gucken. Ja, aber das ist einfach sehr schön und in dem Fall wird man auch so an dieser Stelle wirklich häufig unterstützt, dass man da dann seine Tickets bekommt, seine Akkreditierung, seine Interviewgelegenheit, manchmal auch ein Foto.
0: Ja, genau.
1: So, hey, schon. Ich war wirklich da.
0: Ja, und als Fangirl in der Hinsicht manchmal ist es auch schön, tatsächlich.
1: Ja, unbedingt. Also es ist wirklich, das ist auch nochmal eine besondere Aufregung dann in so einem Live-Moment. Ja, ihr seid hier im Störfunk beim Störflick für diese Woche mit Crossi und Katrin am Mikro zum Thema Radio machen. Frauen an die Mikros. Und wir haben beide uns diesbezüglich nicht abgesprochen, aber haben lauter Frauen hier musikalisch am Start. Und ich habe nochmal Bedouin Burger mit dem Song Nomade. Also ich hoffe, dass ihr jetzt nicht nomadisch unterwegs seid, sondern schön hier dran bleibt und uns weiter lauscht.

0: Ja, ihr seid hier noch immer beim Störfleck mit Doppelsee. Katrin und Crossi am Mikrofon. Und ja, wir wollen heute einfach einen Einblick geben ins Radioleben hier. Und die Idee war jetzt eben noch, dass wir euch jetzt nochmal so richtig mit reinnehmen wollen, wie wir quasi, wenn wir Sendung machen, wie wir hier reinkommen, was wir vorher machen. So im Prinzip, also bei mir ist ganz klar, ich fürs zurzeit eher so ganz spontan, wirklich an dem Tag, am Freitag bereite ich mich zum Beispiel selbst immer vor an der Sendungstag. Und bei dir, Katrin, wie fängt da die Vorbereitung also erstes Mal noch an?
1: Also ich bin sozusagen eigentlich Non-Stop Radio. Also im übertragenen Sinne, weil, Ladies and Gentlemen, also Wolfgang und ich machen eben eine Kinosendung. Ja, das heißt, dass wir auf jeden Fall, also ich gehe wahnsinnig gerne ins Kino, ich gehe auch gerne mal auf ein Festival, wenn es zeitlich reinpasst, was natürlich super ist, weil dann hat man die Filme gesehen, die irgendwann im Laufe des Jahres kommen und kann sagen, ja, ich habe sie schon gesehen, ich kann euch berichten, wie ich sie finde. Also tatsächlich gibt es eine Art Hausaufgabe von Woche zu Woche und ja. Es gibt natürlich mal eine Woche, wo ich dann nicht im Kino war und keinen Film gesehen habe, aber das Repertoire an Filmen, die ich so unterm Arm habe, die ich dann noch vorstellen kann, gibt es auf jeden Fall. Und dadurch, dass wir das aktuelle Kinoprogramm eben für die kommunalen Kinos machen, weiß ich ja schon, welche Filme kommen. Das heißt, schaffe ich es noch, die zu gucken? Habe ich da Informationen? Und diese Vorbereitung, so wie du sagst, Crossi, das mache ich dann eigentlich entweder einen Tag vorher oder an dem Tag selber. Lieber einen Tag vorher, weil das ist einiges, was es da so zu lesen gibt.
0: Genau. Ja, ich wollte gerade sagen, das ist bei euch einfach natürlich doch in der Hinsicht tatsächlich anspruchsvoller, das ist klar.
1: Naja, also auf jeden Fall kann man sich da gut auch vorab vorbereiten. Von daher ist es so diese Mischung. Aber witzigerweise kommt da bei mir auch ein Teil der Aufregung her, weil dann habe ich eine gute Kritik gelesen, habe ich da einen schönen Satz gelesen, dann habe ich da ein Interview mitbekommen, wo ich mir denke, darauf möchte ich dann im Radio eingehen, aber manchmal im Flow des Gesprächs und der Sendung, naja, mein Gott, dann fällt halt doch mal was hinten runter oder ich formuliere es anders, als ich erst dachte. Aber ich glaube, das ist ein bisschen so meine Aufregung im Hinterkopf, dass ich denke, oh ja, dass es so bestimmte Dinge gibt, auf die ich hinweisen möchte. Aber von daher ist es einerseits go with the flow, also was so Filme eben angeht und News, aber die richtige Sendungsvorbereitung auf jeden Fall an dem Tag, wo die Sendung ist oder einen Tag vorher so um den Dreh, genau.
0: Genau, und dann wolltest du uns ja hier noch mit reinnehmen, wie es dann hier vor Ort in der Hallstraße in Schwäbisch Hall direkt ist.
1: Wie es so aussieht, genau. Ja. Also wir sind in der Hallstraße 9, im zweiten Stock. Wenn man einen Schlüssel hat, kann man unten aufschließen. Eine sehr schwere Tür, lasst euch davon nicht abhalten. Und im zweiten Stock kommt man dann durch die Eingangstür und vom Vorraum aus geht dann das Live-Studio, ist dann zu sehen, da kann man dann reingehen. Diese Türen sind immer offen, wenn nicht gerade jemand Sendung macht. Ganz wichtig noch, was ich auch nett finde, wir haben ein Blaulicht. Ja. Aber zum Glück nicht ärztlich oder feuerwehrtechnisch bedingt, sondern in dem Moment, wo hier drin im Live-Studio gesprochen wird, leuchtet außen diese blaue Lampe, dass man das weiß und eben nicht jemand in die Moderation reinplatzt. Aber wenn du natürlich Sendung machst, dann ist häufig das Studio auch auf und dann kann man reingehen. Es gibt einen langen, leicht gebogenen Tisch. Da ist einmal von links nach rechts, links ist der PC. Da kann man dann nochmal nach Infos gucken, auch mal noch nach einem Songtext oder so gucken. Oder man kann Twitch einschalten. Also wer möchte, kann auch doch im Gegensatz zu Crossi und mir, also ich denke, hören reicht, aber man könnte uns auch zugucken. Das kann man anwählen. Es gibt ein Telefon, da kann man angerufen werden und natürlich das Herzstück ist ein Mischpult mit 1, 2, 3, 4, 5, 6, 7, 8, 9, 10, 11, 12 Reglern. Da sind 4 für die Mikros, dann 4 für Musik, die man anwählen kann und je nachdem, was man eben tut, also wenn wir beide jetzt hier miteinander sprechen, dann sind die Regler fürs Mikro hochgezogen und die werden dann runtergefahren und die Regler für die Musik hochgefahren. Gegenüber können dann noch um die 2 bis 3 Leute sitzen, da gibt es auch nochmal 2 Mikros. Natürlich haben wir dann jeweils ein Mikro vor uns, richtig gute Studiomikros und Kopfhörer. Das ist ganz wichtig, weil da hört man nochmal anders, wie man spricht, wie ist der Song, ist der Song jetzt wirklich zu Ende oder fängt er wirklich an? Also einfach, um da richtig on air zu sein. Also wir beide sitzen hier auch vor den Mikros, ganz entspannt, auf schönen Stühlen, die knirschen manchmal und haben die Kopfhörer auf. Ja, und auf der rechten Seite ist dann ein mit Holz eingekleideter Turm, ein Technikturm. Also da gibt es Steckdosen und es gibt 2 Doppel-CD-Player, wo man aber auch einen USB-Stick zum Beispiel anschließen kann und man kann natürlich auch sein Handy anschließen oder einen Laptop anschließen und ihr könnt sogar, wenn ihr Bock habt, Crossi, das frage ich dich gleich, eine Kassette auswählen. Und, ah ja, okay. Ja. Oh Gott, nee. Heißt, du hast keine mehr?
0: Nee, ich habe gar keine mehr. Nee,
1: okay, aber hattest du noch,
0: ich hatte natürlich ganz viele noch, aber halt schon raus. Ja, ja.
1: Na, ich habe tatsächlich noch doch, also wir hatten einfach ein gebrauchtes Auto mit einem Kassettendeck, ganz klassisch. Und da gab es natürlich noch Kassetten. Also ich habe noch so Jim Knopf und Räuber Hotzenplotz erstmal noch auf Kassette. Aber tatsächlich doch deswegen auch noch ein paar Mixtapes aufgehoben. Ja, oder zum Beispiel Portishead hatte ich, die erste Scheibe hatte ich als noch auf erstes auf Kassette.
0: Ja, klar, natürlich.
1: In diesem Sinne, also ihr könnt auch nostalgisch gehen mit uns. Und ganz wichtig, also du hast es ja gesagt, auflegen, DJ geht auch. Also wir haben hier jetzt im Live-Studio auch zwei wunderbare Turntables mit einem extra Mischpult. Mega. Also hier ist es gibt eigentlich nichts, was es nicht gibt.
0: Ja, eben. Und was wir ja auch, glaube ich, damit sagen wollen, ist eben, selbst als Nicht-Tech-Nerd kommt man hier gut klar.
1: Genau.
0: Auch man hat nämlich alle Möglichkeiten zwar, aber eben kann die bedienen, die man selber eben meint, dass es das Passendste ist. Aber man kann sich ruhig rantrauen, finde ich.
1: Exakt. Ja. Und dass ihr einfach mal so wisst, was hier so, genau, was hier so los ist und was man dann so macht. Also erstmal PC an und das Mischpult an und Knöpfchen drücken.
0: Ja, ganz
1: und dann die Regler hochziehen. Genau.
0: Ja, und da würde ich sagen, kommen wir nämlich nochmal zu einem Song. Von Chen Iver habe ich noch rausgesucht mit Unique, Angry Women. Der eine oder andere hat es vielleicht so auch schon gehört. Chen Iver hat jetzt nämlich auch erst am 10.10. das ihr Album Angry Women rausgebracht. Hat auch ein Buch geschrieben, tatsächlich eine Autobiografie, so ein bisschen in die Richtung, was sie nämlich mit Jennifer Rostock, daher kennst du sie vielleicht schon noch so als Bandprojekt, alles erlebt hat. Tatsächlich natürlich leider auch an Sexismus in der Musikindustrie und Machtmissbrauch, aber sie transportiert es mal wieder sehr gut in ihren Songs. Angry Women, Chen Iver mit Unique.
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0: Jawohl, Jen Iver mit Unique Angry Women. Und wir zwei Women sind ja jetzt schon so lange dabei. Katrin, was macht dir am meisten hier Spaß? Was hält dich denn so lange denn schon im Radio Störfunk?
1: Genau, also tatsächlich die Liebe zum Mikro irgendwie und dieses auch ein bisschen bei der Sache bleiben. Also mir ist zum Beispiel aufgefallen, Wolfgang und ich haben Sommerpause gemacht und dann gehe ich schon noch ins Kino, aber es ist ein anderer Drive.
0: Ja.
1: Wenn man sagt, hey, du hast irgendwie Verantwortung, du hast irgendwie Bock, diese Sendung zu machen, du willst auch was zu erzählen haben, ja. Und ganz wichtig, Crossi, so wie wir zwei. Also einfach die Störfunk-Family. Mhm. Ja, also einfach so das im Büro, das Team und die anderen Mitstreiterinnen und Mitstreiter, die anderen Redakteure. Und ich weiß nicht, ich finde, wenn man einmal angefangen hat, Störfunk zu hören, es ist so angenehm. Es ist einfach so echt und es ist ohne Werbung und es ist ohne blödes Schnuppi-Duppi, so pseudo-gute Laune, das finde ich immer ganz schlimm. Ja. So vor allem in diesen Morgensendungen. Nein, ich möchte einfach easy mit euch starten, was eure Themen sind, ob ich die Musik dann gut finde oder so, das ist dann eine andere Sache. Aber einfach wirklich, das ist so bodenständig und es ist so vielfältig und doch auch manchmal so abgedreht, ja, und überraschend. Ich finde es einfach großartig. Also es ist zum einen wirklich das selber machen, aber auch dann wirklich dranbleiben im Sinne von hören und im Dranbleiben von dem, was einfach bei unseren Radiokolleginnen und Kollegen so los ist und befreundet sein und sich austauschen.
0: Ja, genau. Und mir eben auch gefällt das Mitmischen, das selber mit einbringen ist so das Besondere, was man dann zu sagen hat durch die Songs, durch man sich selbst. Und wie du gesagt hast, tatsächlich als die Störfunk-Family, wie du es so schön nennst. Wir dürfen nicht vergessen, wir sind ein Verein. So, das fand ich dann immer so besonders am Anfang, besonders toll vor allem, dass es einfach nicht nur ein Radio, sondern einfach eine große Familie und eine Verbundenheit da ist. Also es macht einfach Spaß, wie du sagst, über die Jahre. Und ich könnte es mir auch gar nicht mehr ohne vorstellen. Also es ist so...
1: Genau.
0: Völlig.
1: Und wer da noch Lust hat, ne? Also wir haben noch eine Chefredaktion, wo man mitmachen kann, der Vorstand, wo man mitmachen kann. Ich bin tatsächlich gerade in beidem.
0: Stimmt, über unsere Funktion, ja, haben wir ja noch gar nicht geredet. Ja.
1: Nein, aber vielleicht gibt es noch mal einen zweiten.
0: Ja, ich wollte gerade sagen, die Zeit rast hier.
1: Und wir wollen euch ja auch ein bisschen anteasern sozusagen. Also ja, es gibt auch diese Gremien, wo man mitmachen kann. Wir haben zweimal im Jahr große Mitgliederversammlungen. Das ist nochmal ein besonderer Austausch. Also gerade zum Jahresabschluss die Mitgliederversammlung im Dezember, da machen wir noch Buffet und bedanken uns bei langjährigen Mitgliedern und machen einen Ausblick auf das kommende Jahr zum Beispiel. Und wir haben zwei tolle Bufti-Kräfte, ja, die das Mittagsmagazin schmeißen. Also es ist wirklich immer was los. Tolle Menschen, schöne Formate, sowohl zum Mitmachen, eben wie Chefredaktion und die Sendung und so, aber auch um sich dann zu treffen und auszutauschen. Also ja, ich fühle mich hier wohl. Und wir dürfen uns verändern. Also das Radio verändert sich, wir verändern uns. Und das können wir einfach alle gemeinsam erleben und tun.
0: Ja, genau, eben. Und kommt dann vorbei, wie Katrin vorhin gesagt hat. Das Büro ist oft besetzt unter der Woche eben Montag bis Freitag, vormittags, nachmittags.
1: Und wir haben unser politisches Herz am rechten Fleck. Entschuldige bitte, das muss ich ganz wichtig noch kurz reingrätschen.
0: Ja, sehr gut. Ja, und... Wir sind eigentlich schon am Ende angelangt. Wie du gesagt hast, ich glaube, da wäre eine zweite Version noch von unserem Störfunk hier.
1: Eine tolle Show,
0: ja, genau. Doch nötig. Und dann würde ich sagen...
1: Können wir eigentlich nur noch Tschüss sagen. Schön dranbleiben. Genau, denk dran, Störfunk hören ist gut fürs Karma.
0: Jawohl.
1: Und bleib dran. Also und wie gesagt, Crossi, Freitagabend, 18 Uhr.
0: Ja.
1: New Noise. Und bei mir Montagabend, 18 Uhr. Moving Pictures.
0: Jawohl. Tschüss.

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0: aus.
1: Ja, das war ein unverkennbar Korn mit der neuen Single Reward des Gas. Und ihr hört hier New Noise auf Radio Stoffung, der 97,5 in Schwäbisch Hall.
2: Die 104,8 in Crailsheim.
1: Und weltweit wie immer auf stoffung.de. Und am Mikrofon der wunderbare Hannes.
2: Und die Grossi.
1: Jawohl, und wie gesagt, gestartet mit Korn, weil die ja auf Tour kommen im Oktober. Was war es jetzt, 16. Oktober? Ich kann es mir nicht merken.
2: Ich glaube, der 18.
1: 18. Danke dir. Ja, stimmt.
2: Weil am 17. sind wir bei
1: bist du?
2: In Frankfurt.
1: Ah.
2: Wo du...
1: Ah, Amenemouth oder so.
2: Amenemouth.
1: So sieht's gut aus, ja. Also auf jeden Fall, Korn kommen fett auf Tour mit Architects zusammen, was natürlich eine tolle Kombi ist, weswegen ich auch nicht Nein sagen konnte. Mhm. Nur Korn, muss ich sagen, hatte ich mir ein bisschen überlegt, ob ich den nochmal sehen muss. Aber die Kombi hat mich dann sehr überzeugt. Und ja, du warst sofort
2: man
1: dabei.
2: Man kann aber genug kommen.
1: Das stimmt schon, auf jeden Fall. Korn, nur wegen Korn langt, auf jeden Fall. Aber wenn man es halt schon so oft gesehen hat, wie gesagt, hat mich die Kombi überzeugt. Ja, und heute steigt man noch in eine andere Konzertreihe oder Konzerttage ein.
2: Kombi.
1: Kombi, genau, so können wir es nennen.
2: Ja, und zwar der nächste Metallica-Doppelabend ist mein nächstes Konzert, was ansteht, oder unseres, wo ich mit Manu hingehe.
1: Mhm.
2: An Pfingsten in Frankfurt, 22. und 24. wieder zwei Abende, wie wir schon mal in München waren vor zwei Jahren. Zwei Abende, komplett unterschiedliche Setlist etc. Und jeweils zwei Vorbands. Und heute hören wir die vier Vorbands, die sind auch Hochkaräter eigentlich, sind aber klar, mit Vorband bei Metallica ist...
1: Ist ein Hochkaräter,
2: das sind trotzdem Hochkaräter,
1: genau. Das stimmt.
2: Und da wird Spieler am Freitag, 22. Knocked Loose und Gojira. Und jetzt hören wir einen Song von Gojira, und zwar vom, glaube ich, neuesten Album Fortitude von 2021. Der Song heißt Born for One Thing. Und die Franzosen sind ja bekannt für ihren technisch anspruchsvollen Stil, setzen sich auch stark oder in ihre Songtexte stark das Thema Umweltschutz etc. drin.
1: Der Sänger ist auch Veganer.
2: Das ist dazu noch,
1: deswegen genau. Tierschutz und
2: sind ja auch Brüder,
1: Klima.
2: Ne?
1: Ja, Sänger genau. Und ja.
2: So
1: stimmt, ja. Stimmt.
2: Ja, und die sind ja weltweit eigentlich bekannt worden, wo sie dann bei der Olympiade die Eröffnung gespielt haben.
1: Die war schon mega gut. Ja. Und sehr, ja.
2: Und der Schlagzeuger ist auch Künstler. Also er ist auch Maler.
1: Maler, würde ich gerade sagen.
2: Genau.
1: Okay.
2: Mhm. Also
1: das wusste ich nicht.
2: Trommelt und malt.
1: Ja, meistens sind sie dann doch irgendwie ziemlich allgemein begabt, kreativ.
2: Hängt so zusammen, ja.
1: Ja, total.
2: Also dann hören wir jetzt Gojira, Born for One Thing.

0: Ja, ein richtiges Brett von Northlane war das, und zwar Evian. Evian? Evian? Ja. Und
1: das ist das.
0: Bitte,
2: das was? Ist wie das französische Wasser.
0: Ja, genau. Ja. Und die Band Northlane kommt, die Jungs kommen auf Tour nach Deutschland im Jahr 2026 zusammen mit Siamese und Dayseeker. Unter anderem nämlich nach München am 16.12. erst. Und davor sehen wir sie aber auf dem Summer Breeze. Also können wir sie sehen zumindest.
2: Stimmt.
0: Ja, Sonata, sie kommen auch im August zum Summer Breeze. Freue ich mich schon richtig drauf. Ja, und jetzt kommen wir nochmal zu Metallica Vorband.
2: Genau, zum Doppelabend Metallica-Konzert in Frankfurt an Pfingsten. Da wird am Freitag die zweite Vorband sein, Knocked Loose, aktuell, die eine gilt als eine der heißesten Bands im Hardcore-Metalcore-Szene und sind einfach für die Aggressivität der Musik sind sie schon bekannt. Ne? Und da hören wir Don't Reach For Me vom Album You Won't Go Before You're Supposed.

0: schön ausklingen lassen.
1: Genau. Das war Cryogen.
0: Cryogen, ja.
1: Cryogen, haben wir googelt, wie man das tatsächlich ausspricht. Von der Lieblingsband von der Stuttgart Außenstelle Ost.
0: Ne, Außenstelle Stuttgart Ost.
1: So.
0: Diana. Liebe Grüße an Diana.
1: Grüße gehen raus, genau. Muse. Der dritte Single-Auskopplung vom neuen Album, The Wow Signal, das kommt am 26.06. erscheint es dieses Jahr. Bis jetzt ist für 26 nur eine Nordamerika-Tour angekündigt und mal sehen, was noch kommt.
0: Ja, bestimmt irgendwelche Festivals irgendwann irgendwie. Ja, ja, und jetzt kommen wir zu einer Band, die ich jetzt neu entdeckt habe, live, und zwar als Vorband von Carnival. Die haben Manu, Akamimi und ich unter anderem eben am 1. Mai jetzt erst gesehen, live im Witzemann, war wieder super toll. Witzemann einfach immer so entspannt, finde ich, wenn du rechtzeitig losfährst, einen kleinen Parkplatz hast. Kommen einfach auch immer gute Acts, schaut mal vorbei. Sag ruhig.
1: Im Witzemann ist ja auch nicht so schlimm, wenn es ausverkauft ist.
0: Ja, korrekt, genau.
1: Wenn du früh da bist, ist es nicht so schlimm.
0: Ja, genau. Soundtechnisch gut. Also ich habe im Witzemann einfach nichts fast auszusetzen. Nee, eigentlich nichts. Mir fällt nichts ein. Das ist einfach mein Lieblingslocation inzwischen, was Konzerte angeht. Und wie gesagt, hat auch einfach echt immer gute Bands.
1: Essensangebot ist manchmal.
0: Okay, also, Essensangebot, hast du recht. Siehste?
1: Mehr Auswahl.
0: Aber das auf jeden Fall, aber das sollte ja unbedingt nicht das Kriterium. Aber ja, also das größte Kriterium sein, aber du hast recht, ja. Auf jeden Fall Intervals waren die Vorband, inzwischen eine Instrumentalband. Vorher, ich habe ein bisschen reingehört noch, die hatten auch noch ein bisschen Gesang früher, aber die heutigen Alben sind mehr instrumental. Und da hört ihr jetzt Sidequest von Intervals.

0: Jawohl, mal wieder ein neuer Song von Jack White. Tatsächlich eher selten bisher gespielt bei New Noise hier. Aber hat irgendwie gegroovt, der neue Song God and the Broken Ribs aus dem neuen Album auch. Und ja, fand ich irgendwie mal was anderes.
1: Echt was anderes, ja.
0: Ist mal einfach ein bisschen was anderes zu unseren sonstigen Architects oder sonst was, also zu meinem sonstigen Architects. Genau.
1: Was anderes zur klassischen Grossi-Band.
0: Ja, genau, total. Klassische
1: Grossi-Band. Ja. Dann weiß jeder, was auf ihn zukommt.
0: Dann weiß es jeder, das stimmt allerdings. Ja, und jetzt kommen wir zu einer Manu-Band quasi. Und zwar hat der sich nämlich heute gewünscht von den Editors, ein Song Call It In.

0: Zudele, das war die Alex Mofa Gang mit dem Song Hoffnungsloser Optimist. Und das war nochmals ein Song von Mimi Akamanu Akamimi. Und die kommen auch auf Tour. Und zwar im Oktober diesen Jahres. Ja, ihr werdet es herausfinden oder soll ich gucken, wohin? Habe ich gar nicht geschaut.
1: Das wird bis dahin wahrscheinlich nochmal laufen, denke ich.
0: Ja, das stimmt. Und die Tour ankündigen. Aber ich kann auch schnell schauen. Mofa Gang Tour. Da sind wir doch schnell drauf. Jawohl. Bestimmt, denke ich mal, Stuttgart. Nee, tatsächlich finde ich es jetzt gerade. Na, Laboum, jetzt haben wir es. Doch, Stuttgart, habe ich doch gewusst. Club kann sogar richtig sympathisch. Am 9. Oktober kommen sie dahin in den Club kann.
1: Ja, wir haben es ja gesehen bei, als Vorband, wo wir bei Ding waren, in der Waagehalle.
0: Die ja, coole. Du mit Mimi.
1: Die coole Location.
0: Ja, Waagehalle, genau. Ja, stimmt.
1: Und jetzt machen wir weiter mit dem Doppelkonzert Metallica Vorbands Abend. Und zwar am Sonntag, 24. Mai, wird Pantera spielen und Avatar. Und da hören wir jetzt von Pantera vom Album Cowboys from Hell von 1990 den Song Cowboys from Hell. Und hast du gewusst, dass die Glam-Metal-Vergangenheit haben?
0: Nein, das hätte ich jetzt auch nicht erwartet.
1: Aber nee, tatsächlich als Glam-Metal-Band
0: angefangen, oder
1: 90er,
0: wie?
1: Ja, genau. Oh, yes. Bevor sie jetzt zum heutigen Groove-Metal sagt. Und, ja.
0: Spannend.
1: Genau, da hören wir jetzt Cowboys from Hell.

0: So, das ist wieder von der Außenstelle Stuttgart-Ost, von der lieben Diana. Und zwar waren das das Shore Static. Static von Etta Shore, ja, genau, so rum. Genau. Stuttgarter Pop, Punkband, die nämlich am 6.5., was schon war dann, ja genau, weil die Sendung kommt am 8.5.
1: Richtig.
0: Also was dann schon am Mittwoch jetzt war, aber heute für uns morgen ist, kommen die nämlich als Vorgruppe von der polnischen Punkband CF 98, die wir auch schon öfters hier bei New Noise gespielt haben. Im Juha West spielen die nämlich. Jawohl, schöne Empfehlung für, naja, die Vergangenheit. Alles gut. ihr könnt euch ja trotzdem mal anhören und auschecken, wann die vielleicht mal wieder kommen. So ist das.
1: Genau. Und jetzt kommen wir zur letzten Band, die als Vorband bei Metallica spielen wird am Sonntag, den 24. Mai. Und zwar Avatar. Das Album heißt Don't Go in the Forest und der Song heißt In the Airwaves. Avatar habe ich gesehen als Vorband vom Maiden.
0: Ah, cool. Schön.
1: Und ich habe es nicht auf dem Schirm gehabt und habe dann auch nicht gedacht irgendwo, dass das so meine Musik ist. Aber dann hat es mir überraschend gut gefallen,
0: ja.
1: Weil sie so vielseitig sind.
0: Genau, ich also, finde es auch. Ja,
1: du hörst dann vielleicht zwei Songs, das was nicht so deins ist, sage ich mal. Aber dann kommt der dritte und denkst, das ist ja was ganz anderes.
0: Ich habe die, hab die nämlich auch gar nicht auf dem Schirm gehabt. Habe es auch eher so, geht so abgespeichert in dem Bereich. Und dann hatte der Jonas die mal ein bisschen mehr gehört. Und ich habe gedacht, wow, die sind ja richtig cool. War so ein Aha-Effekt bei mir auch, spannend, ja.
1: Und eine coole Optik auf der Bühne.
0: Ja, also so super, ja.
1: Düstere Zirkusästhetik, kann man sagen, ja. Und da musikalisch einfach zwischen Melodic, Death Metal, Heavy Metal, manchmal auch ein bisschen poppig. Also
0: sind sie schon auch, ja, da hast du recht. Ja.
1: Genau. Und die haben, das habe ich gelesen noch heute Mittag, die Band hat einen eigenen fiktiven Staat namens Avatar Country gegründet oder ausgerufen. Und du kannst da als Fan dann offiziell Bürger werden.
0: Ach, wie nett.
1: Ziemlich coole Idee.
0: Okay, süß.
1: Also dann hören wir uns in der Airwaves, sage Tschüss.
0: Genau.
1: Bis zum nächsten Mal, das dann auch nicht live sein wird.
0: Nee, auch nicht. Aber dann am 22. Mai kommt.
1: Genau, richtig. Jawohl. Weil da sind wir ja dann, oder bin ich dann bei Metallica.
0: Ja, genau, stimmt. Da ist dann eben Avatar in dem Wochenende.
1: Genau.
0: Ja. Super. Gut, dann.
1: Habt ein schönes Wochenende.
0: Genau.
1: Gute Zeit, bis zum nächsten Mal.
0: Ciao, ciao. Ciao.

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1: Und damit herzlich willkommen zu einer neuen Ausgabe der Störfunk Music History, der Sendung für Live-Mitschnitte aus Süddeutschland und darüber hinaus. Heute gibt es einen Konzertmitschnitt der Gruppe Kran vom 10.08.2024, aufgenommen beim Finkenbach Festival. Viel Spaß! Ja.

Schönen guten Abend. Wir freuen uns, zum wiederholten Male eingeladen worden zu sein. Das ist ja auch gut.

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2: Auf den Frequenzen 97,5 MHz in und um Schwäbisch Hall, 104,8 MHz in und um Crailsheim, im Internet unter www.sankthörfunk.de und weltweit natürlich auch immer in unserer Mediathek eine Woche nach Ursendung nachzuhören. Und heute hört ihr hier die Gruppe Kran, aufgenommen am 10.8.2024 beim Finkenbach-Festival. Ja.

Domizil, in dem wir viele Jahre zusammen gewohnt haben. Das erste selbstverwaltete Irrenhaus. Und das Stück ist dem gewidmet, denn irgendwie, wir sind jetzt eigentlich schon ganz schön lang dabei und die Zeitachse, die verschiebt sich von horizontal zu horizontal nach vorne. Und du hast es tiefer in die Tiefe. Da kommen wir mal vor wie gestern. Sehr gefährlich, aber wir haben es durchgehalten, geschafft, überall gespielt, zusammen gewohnt, Geschirr gespült, alles, was man sich vorstellen kann. Das ist eine tolle Sache, das ein bisschen unterstützt worden sind wir auch. Und das ist fehlt so ein bisschen im Augenblick. Die ganzen Bands müssen immer getrennt wohnen, müssen Miete bezahlen. Das wissen wir alles nicht. Wir hatten einfach unfassbares Glück, dass wir eben

gefunden hat, Graf Metternich, der uns wohnen ließ und in Ruhe ließ. Und wir können machen, was wir wollen, Tag und Nacht.

Die Zeit läuft. Hier ist das letzte lange Stück. Das ist alles auch für uns. Deshalb würde ich euch wie immer bitten, einen kurzen einminütigen Rhythmus zu machen, damit wir wissen, wo wir sind. Das Ding heißt Borgward. Alte Kiste.

0: Eine Gitarre, Peter Wohlwand. Eine Gitarre, Peter Wohlwand.
1: Das war die Störfunk Music History für heute. 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